0: In Hochrechnung schafft es das BSW mit 5,1% in den Landtag. Eine Regierung ohne AfD wäre nur möglich, wenn CDU, Linke, SPD, Grüne und BSW koalieren. Die AfD bräuchte mindestens die Stimmen vom BSW für eine Mehrheit. Bei dem Unfall eines Amazon-Frachtflugzeugs am Flughafen in Miami im US-Bundesstaat Florida sind nach Behördenangaben 5 Menschen ums Leben gekommen. Demnach kamen 5 weitere Personen verletzt ins Krankenhaus. Das Flugzeug war über die Landebahn hinausgeschossen und hatte Feuer gefangen. Nach Angaben der Feuerwehr rammte die Maschine mehrere Fahrzeuge. Der Präsident des Weltfußballverbands FIFA, Infantino, bewirbt sich für eine weitere Amtszeit. Die FIFA bestätigte, dass Infantino bei der Wahl im Frühjahr antritt. Maximilian Springer.
1: Die Bestätigung seiner Kandidatur fällt für Infantino in eine Zeit, in der er massiv unter Druck steht. Denn der Europäische Fußballverband UEFA fordert zurzeit seinen Rückzug und bereitet eine Strafanzeige in der Schweiz gegen ihn vor. Hintergrund ist die Rolle des FIFA-Chefs beim inzwischen verworfenen Plan, Anteile an Turnieren des Weltverbands an private Investoren zu verkaufen.
0: Hertha BSC gewinnt mit 2:1 gegen Magdeburg und bleibt an der Tabellenspitze der zweiten Fußball-Bundesliga. In der ersten Liga hat Frankfurt am Abend gegen Augsburg mit 1:4 verloren. Hamburg unterlag Mainz mit 0:5. Soweit die Nachrichten. 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Das Wetter: nachts wechselnd bewölkt, Tiefstwerte zwischen 11 und 6 Grad. Die Zeit: es ist 2:03.
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3: Vorsicht bitte auf der A10 südlicher Berliner Ring, Dreieck Potsdam Richtung Schönefelder Kreuz. Zwischen Ludwigsfelde West und Ost steht ein defektes Fahrzeug. Vorsicht bitte auf der A10 Dreieck Potsdam Richtung Schönefelder Kreuz. Zwischen Michendorf und Dreieck Nutetal steht ein defektes Fahrzeug. A100 Stadtring Richtung Wedding, zwischen Schmargendorf und Hohenzollerndamm Sperrung der linken Spur an einer Baustelle. Vorsicht auf der A111 Richtung Oranienburg. Zwischen Beischlagtunnel und Stolpe ist die rechte Spur nicht befahrbar wegen einer Ölspur. Berlin-Rudow Richtung Schönefeld. Die Neuköllner Straße ist in Höhe Fritz-Erler-Allee wegen eines Polizeieinsatzes gesperrt.
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4: 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Und dann habe ich doch ein sehr schönes Paket wieder hier poliert. Ein perfekt poliertes, fantastisches Popnacht-Package. 5P. Und ihr dürft euch das abholen in wenigen Minuten. Wir spielen drum. Wer mitspielen möchte, 07221 2011. So viel Energie muss eben noch irgendein Finger der rechten Hand oder linken Hand aufweisen, dass man das noch drücken kann ins Smartphone. Diese Ziffernfolge 07221 2011.
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0: Hallo, Mann, ist you. Hier ist die Popnacht.
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0: Da rasen wir mal durch die Jahrzehnte zurück. Was war an diesem 7.9. denn in der Geschichte so alles los? Heiko aus Riegel, guten Morgen.
2: Guten Morgen.
0: Und du kommst jetzt gerade von der Arbeit oder bist noch unterwegs von der Arbeit nach Hause?
2: Ich bin unterwegs von der Arbeit nach Hause.
0: Okay, du bist bei einer Zeitung angestellt und bist dafür verantwortlich als Schichtführer, dass das mit dem Versand eigentlich funktioniert, ne? Damit dann die Austräger auch genug Zeitungen haben, die sie verteilen können überhaupt, achtest du drauf?
2: Richtig.
0: Was ist denn da so dein Job genau?
2: Ich teile das Personal ein und gucke, dass die Produktion ruhig läuft. Wenn irgendwelche Fragen sind, kommen die Angestellten zu mir und fragen, ist das okay? Ja. Können wir das so machen? Und dann kann ich so laufen lassen.
0: Bist du auch derjenige, der diese Beilagen, diese Werbebeilagen da reinlegt? Oder dafür verantwortlich ist?
2: Ja, nicht direkt, aber wir kriegen die Produktion angelegt und die Beilagen hingelegt und dann müssen wir gucken, dass die Beilagen zur richtigen Zeitung kommen.
0: Zur richtigen Zeitung. Erstmal, dass man so rausschüttelt. Ne? Erstmal mit zwei Fingern die Zeitung in die Hand nehmen, rausschütteln, weg mit den Beilagen. So, jetzt kommen die zwei Fragen zu einem Pop-Nacht-Package. Heute, vor 45 Jahren, als du noch gar nicht auf der Welt warst, da gab es einen Weltrekord, der auch im Guinness-Buch steht, nämlich der Weltrekord im Eierweitwerfen. Also, was glaubst du, wie weit kann man so ein Ei werfen? Zwei Finnen haben den aufgestellt. Also der eine schleudert das Ei und der andere muss es aber unversehrt auch wieder auffangen. Wie weit geht das? 10 Meter, 1000 Meter oder 100 Meter? Was glaubst du, wie weit die gekommen sind damit?
2: Oje. 100 Meter.
0: 100 Meter, ja, es waren 96,9, also ca. 100 Meter haben die tatsächlich geschafft. Und heute, vor 115 Jahren, da wurde ein Tunnel eröffnet. Und der verbindet die beiden Orte Veddel und Wilhelmsburg. Welcher Tunnel ist denn das? War das der Gotthardtunnel, der eröffnet wurde, der Elbtunnel oder der Bernardino-Tunnel? Veddel und Wilhelmsburg. 448,5 Meter lang war der damals. 448,5?
2: Ja, der Veddelsburg, ja. Ja. Das war das war die Verbindung.
0: Ist das also, ich sag nochmal, Gotthardtunnel, Elbtunnel oder Bernardino-Tunnel?
2: Oh, ja. Elbtunnel.
0: Elbtunnel, jawohl, guck mal, so funktioniert's. Aus Riegel kommend bist du wahrscheinlich noch nie im Elbtunnel gewesen, oder?
2: Nein.
0: Das war der alte Elbtunnel. Dann wünsche ich dir eine gute Fahrt jetzt nach Hause. Genieß das und du bekommst ein schönes Paketchen zugeschickt von mir.

Golden Summer. Der neue Hit von Loy und David Puentes haben wir gerade gehört gemeinsam in der Popnacht. Bahnt sich da nicht eine gute Mischel an aus der Cloud? Ich denke ja, das wird kultisch werden. The Dirty Diana. Vorsicht noch auf der A4, Chemnitz in Richtung Erfurt. Da ist ein Unfall passiert. Die Unfallstelle wurde noch nicht abgesichert. Zwischen Gera Langenberg und Hermsdorf Ost. Hier ist die Popnacht.

Michael Jackson aus der Cloud mit dem großen Zeigefinger nach unten. Hier ist die Popnacht. Und jetzt ein neuer Hit von Boy Loco. Das ist eine Band aus Irland. Die sind in diesem Monat auch noch unterwegs. In Deutschland, unter anderem auch in Frankfurt, Stuttgart, München, Köln, Baden-Baden kann man sie auch sehen. Boy Loco, neuer Hit heißt Closer.

0: Halsey und Without Me, ist es 2.30 Uhr.
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2: Heute gibt es neben etwas Sonne zeitweise kompakte Wolken. Die Schauerneigung bleibt aber gering und nach frischem Beginn erwärmt sich die Luft auf 21 oder 22 Grad. Der Wind weht überwiegend schwach aus Süd bis Südost. Morgen kann es bei Sonne und Wolken im Verlauf einzelne Schauer geben. Mit bis zu 26 Grad wird es spät sommerlich warm. Am Mittwoch und Donnerstag geht es wolkig und mitunter leicht wechselhaft weiter. Dabei ist es kühler als zuletzt und die Temperaturen kommen kaum noch über die 20-Grad-Marke hinaus.
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3: Vorsicht bitte auf der A10 Dreieck Potsdam Richtung Schönefelder Kreuz. Zwischen Michendorf und Dreieck Nutetal steht ein defektes Fahrzeug. A100 Stadtring Richtung Wedding. Zwischen Schmargendorf und Hohenzollern-Damm Sperrung der linken Spur an einer Baustelle. A111 Autobahnzubringer Hamburg. Charlottenburg Richtung Dreieck Oranienburg. Zwischen Weidmannsluster Damm und Schulzendorfer Straße ist die rechte Spur wegen einer Ölspur nicht befahrbar. Berlin-Rudow Richtung Schönefeld. Die Neuköllner Straße ist in Höhe Fritz-Erler-Allee wegen eines Polizeieinsatzes gesperrt.
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0: Und die am meisten unterschätzte Höchsttemperatur in Deutschland heute: in Namborn im Saarland 31 Grad. Hier ist die Popnacht. Mein Name Ben Streubel. Das hier Undressed von Sommer.

Maroon 5. Ach, ich finde, mit Katy Perry macht man doch nichts falsch. Vor allen Dingen nicht um 2.37 Uhr. Watch it burn. Ich freue mich schon drauf. Vorsicht, aber noch auf der A7 Hannover in Richtung Kassel. In der Ausfahrt Lutherberg steht ein defektes Fahrzeug im Kurvenbereich. Schlecht zu sehen. Hier ist die Popnacht. 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

0: Watch it burn, baby burn, hier ist die Popnacht. Was kann man so Schönes machen am Wochenende? Der Peter aus Wittenberge hat einen Bus, der ist sehr, sehr alt, zumindest hier so auf dem Foto, das er geschickt hat. Ich halte das Foto mal hoch. Hallo Peter.
1: Moin Ben,
0: moin. Grüß dich, hallo. Wie alt ist dieses Teil?
1: Der wird jetzt diesen Monat 60 Jahre jung.
0: 60, das ist doch fantastisch und an dem hast du viel selbst gearbeitet, ne?
1: Ja, wie ein Bergarbeiter so hart.
0: Wie ein Bergarbeiter hast du in dem Bus gearbeitet? Okay, bist du mit in die Tiefen der Mechanik eingestiegen sozusagen, ja? Und es funktioniert alles. Du bist ja mit deiner netten Gruppe, die du da auf dem Foto gezeigt hast, unterwegs gewesen. Da kann man bei dir eine Weinprobe machen im Bus?
1: Genau so funktioniert das.
0: Das heißt, die sind alle besoffen dann, wenn die aussteigen. Fährst du rum?
1: Ja, schon auf der Anfahrt. Also die mussten ja noch 4 Stunden Aufenthalt machen an der Ostsee in Warnemünde und mussten noch wieder 4 Stunden zurück und waren dann leicht tüdelig gewesen.
0: Gibt es dann mehr Trinkgeld, wenn du die Leute alle abfüllst, die mit dir fahren da bei dieser Busreise?
1: Na, da versuche ich seriöser Unternehmer zu sein und zu sagen, ich mag nicht vom Trinkgeld leben.
0: Ja, weil sie im wahrsten Sinne Trinkgeld dann, ne? Wenn die Reste aus der Hose rausfallen, wenn die dann aus dem Bus steigen. Aber ist ja eine schöne Sache, das Busfahren selbst macht dir auch Spaß. Das ist so ein Hobby, ne? Ich meine, du fährst LKW ansonsten jetzt heute Nacht zum Beispiel und dann ist das so ein Hobby früher schon als Kind gewesen?
1: Ja, heute Nacht geht es ja durch 6 Bundesländer, ne? Also ja, einmal
0: ich fragte nach dem Busfahren. Ist das ein Hobby gewesen als Kind schon?
1: Ja, da
0: haben wir nämlich was gemeinsam. Ich auch. Ich habe früher immer am Tisch gesessen in meinem Kinderzimmer und habe dann so einen Knopf gehabt, habe ich mir drauf gedrückt und habe dann so gezischt und psch, Tür auf, weißt du, psch. Früher war das mit Luftdruck.
1: Ja, gibt es bei mir auch noch am Bus.
0: Ich vermute nämlich, dass die, wollte ich nämlich sagen, wenn der 60 Jahre alt ist, macht er bestimmt auch psch, Tür auf, Tür zu. Ich wünsche dir eine gute Fahrt. Toll, dass du so aktiv bist und wünsche dir ein gutes Ankommen dann. Ne? Bis bald.
1: Ja, bis bald. Kraftfahrer, eine gute Fahrt.
0: So, da haben wir noch eine Gefahrenstelle gerade hier. Eilmeldung auf der A565 Meckenheim-Bonn. Zwischen Bonn-Lengsdorf und Kreuzbonn-Nord kommt ein Fahrzeug entgegen, ein Falschfahrer. Bitte äußerst rechts fahren, nicht überholen. Wir melden, dass eine Gefahr vorüber ist. Falschfahrer auf der A565 Meckenheim-Bonn. Zwischen Bonn-Lengsdorf und Kreuzbonn-Nord kommt ein Fahrzeug entgegen, in beiden Richtungen. Bitte aufpassen.

0: Zeitvergleich. Bei uns in Deutschland ist es 2.50 Uhr unserer Zeit voraus. 7.50 Uhr beim Frühstück in Thailand, in Isan. Da befindet sich Kevin gerade. Guten Morgen, Kevin.
1: Guten Morgen, lieber Benny-Bär.
0: Was gibt's zum Frühstück bei dir?
1: Also hier gibt es ja nicht so wie in Deutschland Brötchen oder so. Hier gibt es gleich Reis mit Hühnchen oder Nudeln mit Schweinefleisch.
0: Ja,
1: also gleich deftig.
0: Geht doch auch. Man kann doch morgen schon mit Lachs und Kaviar im Mund aufwachen am besten. Und dann noch einen Kaffee dazu. Aber du könntest ja früh Brötchen backen. Ne? Du, man, so bist du ja doch, so fit bist du doch, oder?
1: Ja, das gibt's hier nicht. Das funktioniert nicht in diesem Hotel, glaube ich.
0: Ach so, dann schicke ich den Brotbackautomaten vorbei oder so. Dass du im Hotelzimmer neben der Kaffeemaschine was aufbauen kannst und dann tierst du ein bisschen mit Mehl.
1: Oder schickst mit dem Bäcker aus Thüringen.
0: Ja, ja, genau. Der ist aber auch im Urlaub diese Woche. Sag mal, du machst jetzt noch eine Woche Thailand-Urlaub. Was sind denn die Highlights gewesen bisher?
1: Also, wir haben jetzt verschiedene Tempel besucht. Und ja, ich liebe Tempel. Ich liebe den Buddhismus. Leider regnet das hier viel. Aber ja, jedenfalls jeden Tag sind wir verschiedene Tempel abgelaufen.
0: Ja, gut, ich meine, das ist halt Regenzeit und deine Begleitung mag auch Tempel, ich meine, hoffentlich, ne?
1: Sie ist einheimisch, ja. Sie liebt Tempel.
0: Ja, dann ist es gut, mich könntest du damit dann wahrscheinlich in den Wahnsinn treiben, wenn du mich jeden Tag in den Tempel rein schicken würdest oder mitnimmst, aber das ist auch in Ordnung. Was ist denn für die letzte Woche noch geplant jetzt, bevor es wieder nach La geht?
1: Wir fahren jetzt wieder zurück zum Zuhause meiner Freundin und wir feiern der Geburtstag von dem kleinsten Sohn. Ja, und dann Samstag geht's dann wieder nach Hause.
0: Na gut, dann genieß mal die Zeit, die Stunden, die Minuten, alles, was du noch da in deinem Lieblingsort erlebst. Und ich schicke dir mal einen schönen Song jetzt rüber zum Frühstück und bestellst mal liebe Grüße an die ganze Familie, ja?
1: Das mache ich, vielen Dank.
0: Ciao.

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1: Um 3 Uhr mit Ronald Lessig. Die AfD hat die Landtagswahl in Sachsen-Anhalt laut der jüngsten Hochrechnung von Infratest DIMAP deutlich gewonnen, aber keine absolute Mehrheit erreicht. Die vom Landesverfassungsschutz als gesichert rechtsextremistisch eingestufte Partei kommt demnach auf 44% der Stimmen. Aus der Nachrichtenredaktion Gisela Faumer.
2: Damit hätte die AfD ihr Ergebnis mehr als verdoppelt verglichen mit der Wahl von vor 5 Jahren. Die CDU von Ministerpräsident Schulze stürzt dagegen ab auf etwas mehr als 17%. Etwa halb so viel im Vergleich zur letzten Wahl. Linke, SPD und Grüne kommen laut Hochrechnung auf jeweils rund 9%. Für das BSW könnte es mit rund 5% knapp reichen. Nicht mehr im Landtag wäre danach die FDP mit gut 2%. Die Regierungsbildung dürfte damit kompliziert werden. Bislang regierte in Sachsen-Anhalt eine Koalition aus CDU, SPD und FDP.
1: Was Politikerinnen und Politiker auf Bundesebene über die Wahlergebnisse sagen, fasst Uwe Berndt aus Berlin zusammen.
3: SPD-Generalsekretär Klüssendorf sieht auch in der Politik der Bundesregierung einen Grund für das Wahlergebnis in Sachsen-Anhalt. Die Zahlen seien ein Signal für Berlin. Viele Menschen seien unzufrieden mit dem Reformkurs. Kanzleramtsministerin Nina Wagen spricht von einer Zäsur für die CDU. Es sei ein sehr schwieriges Ergebnis für ihre Partei. Sie erklärte es damit, dass die angestoßenen Reformen der Bundesregierung erst noch ihre Wirkung entfalten müssten. BSW-Chefin Amira Mohamed Ali sagte, dass sich ihre Partei für einen überparteilichen Ministerpräsidenten einsetzen wolle, wenn sie in den Landtag einzieht. Sie werbe für einen dritten Weg mit wechselnden Mehrheiten unter Einbindung des gesamten Landtags.
1: Der wegen versuchter Sabotage auf das deutsche Stromnetz gesuchte Mann aus Nordrhein-Westfalen ist

0: weiter auf der Flucht. Ein Großeinsatz der Polizei im Hambacher Forst bei Kerpen ist erfolglos geblieben. Es seien keine Hinweise gefunden worden, hieß es. Die generelle Fahndung nach dem Verdächtigen gehe aber weiter. Der 48-Jährige hatte Bekennerschreiben verschickt. In seiner Wohnung hatten die Ermittler Sprengstoff entdeckt. In der Fußball-Bundesliga hat Augsburg die Tabellenführung übernommen. Das Team von Trainer Manuel Baum gewann bei Eintracht Frankfurt mit 4:1. Schlusslicht ist der Hamburger SV, der mit 0:5 gegen Mainz verlor. Das waren die Nachrichten. Das Wetter in Deutschland. In der Nordhälfte wechselnd bewölkt, vereinzelt Schauer, im Südosten locker oder gering bewölkt, 16 bis 7 Grad. Am Tage ein Wechsel aus Sonne und Wolken, gebietsweise stark bewölkt, vereinzelt Schauer, 21 bis 33 Grad. Am Dienstag in der Nordwesthälfte Regen, in der Südosthälfte sonnig, 19 bis 31 Grad und am Mittwoch im Südosten Regen, nur zur Nordsee hin Schauer, bis 22 Grad. 3:30
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2: Vorsicht bitte auf der A10 westlicher Berliner Ring, Dreieck Havelland Richtung Dreieck Werder. Zwischen Berlin-Spandau und Potsdam-Nord liegen Gegenstände. Vorsicht bitte auf der A10 Dreieck Potsdam Richtung Schönefelder Kreuz. Zwischen Michendorf und Dreieck Nutetal steht ein defektes Fahrzeug. A100 Stadtring Richtung Wedding. Zwischen Schmargendorf und Hohenzollern-Damm Sperrung der linken Spur an einer Baustelle. Berlin-Rudow Richtung Schönefeld. Die Neuköllner Straße ist in Höhe Fritz-Erler-Allee wegen eines Polizeieinsatzes gesperrt.
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3: mit Ben Schreubel und da werden wir gleich nochmal einen schönen Preis hier rausgeben. Ein Popnacht-Package und die Frage wird sein, wer versteckt sich im Zombie-Kostüm? Heute hat ein prominenter Geburtstag, den ihr mit Sicherheit schon mal gesehen habt. Irgendwo taucht er mal auf, wenn ihr sowas wie einen Fernseher eingeschaltet habt. Und wenn ihr drauf kommt, dann verdient ihr euch das Popnacht-Package in 7 Minuten.
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Taylor Swift in der Popnacht um 3.07 Uhr. Eine Endwarnung. Auf der A565 Meckenheim-Bonn ist jetzt kein Falschfahrer mehr unterwegs. Zwischen Bonn-Lenksdorf und Kreuzbonn-Nord. Die Popnacht mit The Scripts.

0: The Script, Superheroes, hier ist die Popnacht.
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0: Na, wer steckt denn im Zombie-Kostüm? Kommt ihr drauf? Könnt ihr mir sagen, wer das hier ist?
3: Ja. Ich würde also ganz normal im Studio stehen und dann hinterher wahrscheinlich, wenn es das Wetter zulässt,
4: zu Hause eine Wurst auf den Grill hauen.
3: Also da wird nichts groß gefeiert. Und am Wochenende drauf, da hat meine Frau mir angegriffen.
0: Ja. Also dieser Zombie erzählt ein bisschen, was er macht an seinem Geburtstag.
3: Ich weiß nicht, was es werden wird und ich bin überhaupt kein Mensch für Überraschungen.
0: Wie heißt denn der Prominente für ein Popnacht-Package? 07221 2011.

sollten. Go That High. Oh, was Kultisches noch. Von Alanis Morissette. Yeah. Macht mir nichts falsch. Nach Ironic lösen wir unser Rätsel auf hier in der Popnacht.

0: Alanis Morissette und Ironic in der Popnacht.
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3: Wer hat da heute Geburtstag?
4: Wer ist das denn? Ungar?
3: Kerstin aus Baku, guten Morgen.
5: Hallo, guten Morgen.
3: Wen hast du denn da noch rausgehört?
5: Boah, ja, es war gar nicht so einfach, aber ich würde sagen, das ist Jörg Pilawa.
6: Der wird nichts groß gefeiert. Und am Wochenende
7: drauf, da hat meine Frau mir angedroht, dass sie eine Überraschung für mich hat. Ich weiß nicht, was es werden wird und ich bin überhaupt kein Mensch für Überraschungen, aber ich lasse es über mich ergehen.
3: Natürlich, so ist das. Er lässt ja seinen Geburtstag über sich ergehen. Manche, die feiern, manche begehen ihren Geburtstag, je nachdem, von welcher Seite man das betrachtet. Kerstin, du hast ja auch heute Geburtstag. Happy Birthday!
5: Ja, danke schön.
3: Wie fängt denn die Party an bei dir jetzt um diese Zeit, 3.21 Uhr? Hast du reingefeiert und ist schon da? Sind die Kerzchen schon am Brennen oder ausgeblasen worden?
5: Nein, ich sitze hier ganz alleine und alle anderen schlafen.
3: Kann doch wohl nicht wahr sein.
5: Aber wenn ich mich dann morgen wieder rausgeschlafen habe, nachdem ich hier erstmal eure geile Sendung gehört habe, dann geht's los. Dann wird auch schön gegessen und dann gibt's auch Kuchen und Geschenke und alles, was
3: natürlich
5: man braucht.
3: Ich hoffe mal, dass die Geschenke kommen für dich. Das kannst du ja noch gar nicht wissen. Oder hast du bei deinem Mann schon irgendwas versteckt im Schrank gefunden oder unterm Bett?
5: Nein, das nicht. Aber ich bin mir sicher, da wartet schon noch was auf mich.
3: Und dann kommt da noch Besuch. Wer kommt denn?
5: Da kommt ein lieber Freund aus Frankfurt.
3: Und aus Frankfurt, da kommst du ja auch her, ne?
5: Ich habe ganz lange in Frankfurt gewohnt und ursprünglich komme ich aus Bad Nauheim bei Frankfurt.
3: Ja. Okay, ja, also ein bisschen hessisch, ne? Können wir hessisch babbeln? Was hat dich dann nach Niedersachsen verschlagen? Wie kommst du dann da hin?
5: Ei, das war wie schon mein Mann.
3: Das kann doch wohl nicht wahr sein hier.
5: Ja,
3: dann hättest du nach Frankfurt rüberziehen müssen.
5: Er hat mich aufs Land verschleppt. Ich bin immer noch ganz geschockt.
3: Aber ich glaube, Bakum hat auch so 6.000 Einwohner zumindest, ne?
5: Ja, das stimmt, da genau.
3: Zumindest mal Bäcker, Metzger und so Sachen hast du
5: auch. Sowas haben wir hier.
3: Wenn du natürlich der Appleboy gewöhnt bist, dann musst du den dann liefern lassen. Dann musst du dann deinen Kumpel mitbringen aus Frankfurt.
5: Ja, ich glaube, hier irgendwo in der Gegend gibt es auch Appleboy, aber es ist tatsächlich schwierig. Also man muss suchen.
3: Ja, du kannst ja irgendwann nochmal umziehen. Nimmst du deinen Mann, packst ihn ein, sagst, wenn du bei mir bleiben willst, also ich bei dir, dann musst du jetzt mal in die andere Richtung und dann geht das schon. Dann werden wir uns, aber wir verlieren uns ja nicht aus den Ohren. Ja?
5: Nein, alles gut. Wir bleiben in Kontakt.
3: Ich wünsche dir einen tollen Geburtstag und schick dir ein Paketchen zu. Das kommt ein bisschen später, aber bis zum nächsten Geburtstag ist das da.
5: Das ist ganz lieb. Ciao, vielen Dank. Danke.

0: Snoop Dogg und Beautiful. Es ist jetzt 3.30 Uhr.
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2: Heute gibt es neben etwas Sonne zeitweise kompakte Wolken. Die Schauerneigung bleibt aber gering und nach frischem Beginn erwärmt sich die Luft auf 21 oder 22 Grad. Der Wind weht überwiegend schwach aus Süd bis Südost. Morgen kann es bei Sonne und Wolken im Verlauf einzelne Schauer geben. Mit bis zu 26 Grad wird es noch einmal spätsommerlich warm. Am Mittwoch und Donnerstag geht es wolkig und mitunter leicht wechselhaft weiter. Dabei ist es kühler als zuletzt und die Temperaturen kommen kaum noch über die 20-Grad-Marke hinaus.
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3: Vorsicht bitte auf der A10 westlicher Berliner Ring, Dreieck Havelland Richtung Dreieck Werder. Zwischen Berlin-Spandau und Potsdam-Nord liegen Gegenstände. A100 Stadtring Richtung Wedding, zwischen Schmargendorf und Hohenzollern-Dammsperrung der linken Spur an einer Baustelle. Berlin-Rudow Richtung Schönefeld. Die Neuköllner Straße ist in Höhe Fritz-Erler-Allee wegen eines Polizeieinsatzes gesperrt.
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0: Und die am meisten unterschätzte Höchsttemperatur in Deutschland heute in Bohren in Schleswig-Holstein, da werden es 24 Grad. Hier ist die Popnacht. Mein Name Ben Streubel.

Repeat, it. Hier ist die Popnacht. Vorsicht, bitte auf der A1 Dortmund in Richtung Münster. Da liegen Leitkegel auf der Fahrbahn zwischen Hamm, Bockum, Werne und Ascheberg.

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1: Und das amtliche Impfergebnis, das vorläufige, das steht jetzt auch fest. Die AfD hat die Landtagswahl in Sachsen-Anhalt mit 43,8% klar gewonnen. Allerdings verpasst sie die absolute Mehrheit. Die CDU kommt auf 17,2%, die SPD auf 9,3%. Und danach folgen dann die Grünen mit 8,9% und die Linke mit 8,6%. Und gerade noch so reingeschafft in den Landtag von Magdeburg hat es dann das BSW mit 5,3%. Die FDP bleibt draußen mit nur noch 2,6%. Spannend übrigens auch dann die extrem hohe Wahlbeteiligung von 77,8%. Im Vergleich zu 2021, da waren es nur 60,3%. Soweit das vorläufige amtliche Endergebnis der Landtagswahl in Sachsen-Anhalt. Und mehr Infos auch auf tagesschau.de und gleich auch in 19 Minuten in unseren Nachrichten hier in der Popnacht.

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1: Hier ist die Popnacht. Was macht ihr denn Schönes heute dran? Manchmal macht man auch Dinge, die man sich tagsüber nicht so traut. Oder man geht aus sich mal raus. Udo zum Beispiel, der lebt in Siegburg. Ist eigentlich ein ganz souveräner Autofahrer, aber mit seinem neuen Auto, das er sich jetzt geholt hat mit seiner Partnerin, ist er noch nie im Dunkeln gefahren. Hallo Udo, guten Morgen.
2: Ja, schönen guten Morgen.
1: Es ist auch schön, dass du dann einfach mal sagst, schlafen alle im Haus und du hast dich jetzt mal ins Auto gesetzt und bist rumgefahren. Was waren denn deine Erfahrungen, das erste Mal im Dunkeln fahren?
2: Ja, ich bin sehr zufrieden. Also sehr schöne Innenausleuchtung und... Und auch die nach außen Beleuchtung ist vor allen Dingen auch nicht unwichtig. Habe ich vorhin festgestellt.
1: Siehst du?
2: Weil ich irgendwie die ersten Meter bin ich offensichtlich mit nicht ganz eingeschaltetem Licht gefahren. Habe ich dann aber Gott sei Dank schnell gemerkt.
1: Das war lustig, dass du bist du noch nie nachts gefahren. Also überhaupt noch nie in deinem Leben nachts, oder?
2: Ja, doch, natürlich. Mit den anderen mit Autos, die ich hatte, ja, aber mit dem noch.
1: Nicht. Wie lange gibt es denn dieses Auto schon in der Familie?
2: Dieses Auto haben wir jetzt, muss ich kurz überlegen, waren ja gerade in Frankreich irgendwie.
1: Auch Frankreich, also jetzt, okay.
2: Ja, ja. Mhm. Das haben wir jetzt so knapp 5 Wochen.
1: Okay. So, dann wird denn Sohnemann Finn dann mit diesem Auto auch fahren dürfen, wenn er wach wird?
2: Das ist noch nicht ganz sicher. Er hatte bis vor kurzem noch so begleitetes Fahren, hatten wir ihm eingeräumt, allerdings mit einem anderen Fahrzeug, was wir jetzt nicht mehr haben.
1: Ja.
2: Und wir haben noch ein zweites Fahrzeug, auf dem er jetzt noch ein bisschen üben darf, sage ich mal.
1: Der Fuhrpark bei Udo wird immer größer. Jetzt haben wir so ein Nachtfahrzeug, ein geprüftes, sogar staatlich geprüftes mit Siegel. Und von mir gibt es noch einen Stempel oben drauf. Sehr
2: ja, wunderbar.
1: Gut, also alles getestet, dann genieße einfach jetzt mal die Nacht, wenn die anderen jetzt schlafen, dann wirst du dann leise mal dich im Haus bewegen und ich spiele dann den Song noch ein bisschen lauter auf die Ohren, das kannst du im Auto nochmal aufdrehen, aber auch die Anlage funktioniert nachts, ja?
2: Okay, ja,
1: ciao,
2: natürlich.
1: Ciao.
2: Alles klar.

Der Song macht immer wieder Spaß. Künstefani und cool, es ist jetzt 3.56 Uhr. Da sind Menschen auf der A7, auf der Fahrbahn, da gehören sie nicht hin zwischen Pfungstadt und Darmstadt.

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1: Um 4 Uhr mit Ronald Lessig. Die AfD hat die Landtagswahl in Sachsen-Anhalt mit großem Vorsprung gewonnen, eine absolute Mehrheit hat sie aber verpasst. Die Wahlbeteiligung liegt demnach bei über 77%. Aus der Nachrichtenredaktion Michael Latz.
2: Wie die Landeswahlleitung mitteilte, landete die AfD mit 43,8% vor der regierenden CDU von Ministerpräsident Schulze, die lediglich auf 17,2% kam, ihr schlechtestes Ergebnis bei einer Landtagswahl in Sachsen-Anhalt. Nach dem vorläufigen Endergebnis erzielte die SPD 9,3%, vor den Grünen mit 8,9% und der Linken mit 8,6%. Auch das BSW zog mit 5,3% in den Magdeburger Landtag ein. Eine Regierungsbildung dürfte äußerst schwierig werden. Die Rolle des Zünglands an der Waage könnte dem BSW zufallen.
1: Nach der Wahlniederlage für die CDU in Sachsen-Anhalt will Ministerpräsident Schulze im Parteivorstand über Konsequenzen sprechen. Er fahre am Morgen nach Berlin zum Bundesvorstand. Am Abend wolle er dann dem Landesvorstand einen Vorschlag machen, sagte Schulze in Magdeburg. Sachsen-Anhalts Ministerpräsident hat das Direktmandat in seinem Wahlkreis verpasst. Es ging an die AfD. Der Nachwahlbefragung von Infratest DIMAP zufolge litt die CDU unter der negativen Bewertung der Bundesregierung. Demnach finden 84% der Befragten, die CDU habe vor der Bundestagswahl viel versprochen, aber wenig davon gehalten. Am internationalen Flughafen von Miami ist ein Amazon-Frachtflugzeug über die Landebahn hinausgeschossen, hat mehrere Fahrzeuge gerammt und ist in Brand geraten. Dabei sind nach Behördenangaben mindestens 5 Menschen ums Leben gekommen. Mehr als 60 Einsatzfahrzeuge der Feuerwehr waren vor Ort. Der Flughafen wurde nach dem Zwischenfall komplett gesperrt. In der Fußball-Bundesliga ist Augsburg nach 2 Spieltagen Tabellenführer. Die Mannschaft von Trainer Manuel Baum gewann mit 4:1 in Frankfurt. Aus der Sportredaktion Moritz Kühn.
3: Es war ein Spiel der unterschiedlichen Halbzeiten. In der ersten Hälfte führte Frankfurt nur mit 1:0, war klar besser. Nach dem Seitenwechsel die Augsburger wie ausgewechselt. Sie spielten sich in einen Rausch und gewannen am Ende durch die Tore von Ibrahimovic, Fellhauer, Claude Maurice und Rieder mit 4

0: 1:1. Der FCA ist damit nach 2 Spieltagen Tabellenführer. Punkt- und torloses Schlusslicht ist der Hamburger SV, der zu Hause eine 0:5-Klatsche gegen Mainz kassierte.
1: Das waren die Nachrichten. Das Wetter in Deutschland. Am Tage ein Wechsel aus Sonne und Wolken, gebietsweise stark bewölkt und vereinzelt Schauer, 21 bis 33 Grad. Am Dienstag in der Nordwesthälfte Regen, in der Südosthälfte sonnig, 19 bis 31 Grad und am Mittwoch öfter Regen bis 22 Grad. 4:03.
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3: Vorsicht bitte auf der A10 Dreieck Potsdam Richtung Schönefelder Kreuz. Zwischen Michendorf und Dreieck Nutetal steht ein defektes Fahrzeug. Vorsicht bitte auf der A113 Schönefeld Richtung Neukölln. Zwischen Schönefelder Kreuz und Waltersdorfer Dreieck sind Personen auf der Fahrbahn. A100 Stadtring Richtung Wedding, zwischen Schmargendorf und Hohenzollern-Dammsperrung der linken Spur an einer Baustelle. A111 Autobahnzubringer Hamburg, Charlottenburg Richtung Dreieck, Oranienburg. Zwischen Weidmannsluster Damm und Schulzendorfer Straße ist die rechte Spur wegen einer Ölspur nicht befahrbar. Reinickendorf, Residenzstraße und Markstraße. Zwischen Simmelstraße und Walderseestraße ist in beiden Richtungen nur eine Spur frei. Die Anbindung der Pankower Allee und Holländerstraße ist gesperrt. Berlin-Rudow Richtung Schönefeld. Die Neuköllner Straße ist in Höhe Fritz-Erler-Allee wegen eines Polizeieinsatzes gesperrt.
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4: Mit Ben Sträubel. So, damit ihr mal gut reinkommt in diese neue Woche, habe ich noch einen Preis. Ich habe das ganze Wochenende auf dem Boden gekniet und poliert. Und okay, ich bin noch mal kurz in ein Planschbecken gehüpft. Aber da habe ich das auch mitgenommen. Das Popnacht-Package, frisch poliert. Wer 2 Hits in einer Sekunde erkennt, beide sind Nummer 1 Hits des heutigen 7.9. in der Musikgeschichte, verdient sich gleich das Paket.
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0: Justin Timberlake, What Goes Around, Comes Around in der Popnacht.
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0: Und da ist es, das Rätsel. Zwei Hits, die heute Geburtstag feiern. Die Nummer 1 Hits waren am 7.9. in der Musikgeschichte. Schnell rauschen sie an euch vorbei.
3: Okay. Tokyo.
0: 0722211. Welche beiden Songs habt ihr da kurz gehört? Ich hoffe, es gibt eine Assoziation zu zwei Nummer 1 Hits. Dann 0722211. Ich bin ja da. 0722211. Sagt mir, welche beiden Songs das waren für ein Pop-Nacht-Package.

Goja, Jason Derulo und Melody. Michiko, hier ist die Popnacht. Nach diesem kultischen Song lösen wir unser Rätsel auf. Welche beiden Songs heute Geburtstag feiern in der Popnacht?

0: So, den Vögel müssen wir wieder rausschieben. Der wird direkt abgeholt und in die Cloud gebracht.
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0: Die 201 Hits des heutigen 7.9. in der Musikgeschichte. Welche Songs waren das? Das solltet ihr erkennen. So steht es ja auch in der Bibel. An den Anfängen eines Hits sollt ihr ihn erkennen.
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0: No, Moment, wo ist denn jetzt hier der Anfang dieses Songs? Moment. Ich bin ja gleich bei euch. Zwei Songs, hier sind sie. Okay, und Anja in Dortmund, die war die Erste. Guten Morgen, Anja.
3: Ja, guten Morgen, Benny.
0: Wer hat Anja hier? Sind's?
3: Das war einmal Dancing in the Street von David Bowie und Mick Jagger.
0: Ja.
3: Und das zweite war St. Elmo's Fire von John Parr.
0: Das siehst du mal, das war beide perfekt erkannt. Bist du nicht die Einzige gewesen, aber sehr viele waren es diesmal nicht, weil es war doch ein bisschen schwieriger. Und du räumst und putzt deine Wohnung auf.
3: Ja, was mich motiviert, ist, dass mein Vater mich besuchen kommt und da möchte ich es schön ordentlich haben.
0: Ja, hat er ein bisschen investiert auch in deine Wohnung? Hat er da für...
3: Ja, das
0: möchte der natürlich auch mal gucken, dass das alles in Ordnung ist. Die Kaffeemaschine auf jeden Fall schon mal geputzt und Badezimmer würde ich mal inspizieren. Das wäre das Erste.
3: Das ist das Wichtigste.
0: Natürlich.
3: Und das ist auch ein bisschen anstrengend.
0: Mhm.
3: Badewanne und so, da muss man sich so reinbücken.
0: Ja. Ist das alles neu oder ist das eine...
3: Relativ. Nee, es ist eigentlich ein Altbau, also war... Aber der ist in den 80er Jahren saniert worden.
0: Ja, aber die Badewanne ist noch
3: relativ.
0: Kann man reinigen. Ist zu reinigen.
3: Ja, ist noch reinigungsfähig.
0: Ich bin mal an der Wohnung gezogen in Würzburg während des Studiums. Da war die Badewanne so alt in einem Altbau, dass man, also die war so braun und das war alles schon so eingelassen. Irgendwie, das hat mich so geekelt. Und dann hat einer gesagt, da kannst du nur Salzsäure reinkippen. Das Einzige, was das noch reinigt. Habe ich auch nicht gemacht, muss ich sagen.
3: Hätte ich auch nicht gemacht.
0: Nein, ich war ja gar nicht groß, wo ich sie herbekommen sollte. Gut, also nicht machen. Ja. Dann wünsche ich dir noch sehr viel Spaß beim Aufräumen und beim Putzen deiner Wohnung. Und ich schicke dir ein schönes Paketchen zu.
3: Ja? Danke sehr.
0: Ciao, ciao.
3: Vielen Dank. Ciao.
0: Das ist neuer Hit hier. Neu von Mark Amber. The Proof in der Pop.

29. Hat es doch nicht gepiept? Ja, wegen einer Plane hat es gepiept. Auf der A1 Osnabrück in Richtung Münster, da liegt eine Plane auf der Fahrbahn, auf der Autobahn zwischen Greven und Münster Nord.

0: Freya Ridings und Weekends. Es ist 4.32 Uhr.
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6: Heute gibt es neben etwas Sonne zeitweise kompakte Wolken. Die Schauerneigung bleibt aber gering und nach frischem Beginn erwärmt sich die Luft auf 21 oder 22 Grad. Der Wind weht überwiegend schwach aus Süd bis Südost. Morgen kann es bei Sonne und Wolken im Verlauf einzelne Schauer geben. Mit bis zu 26 Grad wird es noch einmal spätsommerlich warm. Am Mittwoch und Donnerstag geht es wolkig und mitunter leicht wechselhaft weiter. Dabei ist es kühler als zuletzt und die Temperaturen kommen kaum noch über die 20-Grad-Marke hinaus.
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7: Vorsicht bitte auf der A113 Schönefeld Richtung Neukölln. Zwischen Schönefelder Kreuz und Waltersdorfer Dreieck sind Personen auf der Fahrbahn. A100 Stadtring Richtung Wedding. Zwischen Schmargendorf und Hohenzollern-Damm Sperrung der linken Spur an einer Baustelle. Berlin-Rudow Richtung Schönefeld. Die Neuköllner Straße ist in Höhe Fritz-Erler-Allee wegen eines Polizeieinsatzes gesperrt. Berlin-Neukölln, die Sonnenallee, ist in Höhe Planetenstraße wegen eines Polizeieinsatzes gesperrt. Berlin-Gropiusstadt, die Fritz-Erler-Allee Rudow Richtung Britz, ist in Höhe Johannisthaler Chaussee wegen eines Polizeieinsatzes gesperrt.
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0: Und die am meisten unterschätzte Höchsttemperaturort in Mecklenburg-Vorpommern in Ankershagen, ganz 22 Grad. Hier ist die Popnacht. Mein Name Ben Streubel.

0: macht der Himmel auf, wann macht der Himmel auf? Ja, ja, da Didi aus Rügen, der hat schon sehr schöne Fotos geschickt, der ist mit dem Hund unterwegs, da ist schon, da bricht so langsam was auf, so ganz langsam, wir vermuten es mal, ja. Aber jemand, der noch ein bisschen Motivation braucht, ist Markus. Guten Morgen, Markus.
1: Guten Morgen, Benni.
0: Du bist in Nordhausen zu Hause, ne?
1: Richtig, ich bin in Nordhausen zu Hause, bin jetzt im Harz unterwegs.
0: Ja, was,
1: ich bin Wernigerode.
0: Sehr lustig, was die KI draus gemacht hat in der Transkripierung, weißt du? Da hat die draus gemacht Mordhausen.
1: Das ist richtig.
0: Aus Mordhausen.
1: Aus Mordhausen? Ja, nein, ich morde doch keinen.
0: Nein, das weiß ich, ich sag ja nur. Du hast wahrscheinlich nicht so deutlich gesprochen, dass sie es transkribieren konnte.
1: Okay, also muss ich ein bisschen deutlicher sprechen.
0: Ja, ja, das ist nicht so. Das ist alles in Ordnung, ich verstehe. So, Markus, du hast ein schönes Wochenende gehabt. Und zwar warst du in Wernigerode, wen hast du gesehen?
1: Ja, ich habe sie Bosshaus gesehen.
0: Und warst total begeistert?
1: Ich war total begeistert von der Show. Das war das erste Mal, dass ich diese Show gesehen habe. Und das war richtig geil. Das wird auch nicht das letzte Mal gewesen sein, dass ich bei den Jungs gewesen bin.
0: No, das heißt, ich könnte dich motivieren mit einem Boss-Hoss-Hit. Was soll es denn da sein?
1: Das Boss von The Bosshaus.
0: Das Bros meinst du wahrscheinlich.
1: Ja, das Bros, genau.
0: Okay, gut. Dann suche ich dir das mal raus und spiele das ein bisschen lauter. Wie viele Kilometer hast du noch bis zum Ende deiner Tour?
1: So 200, also hin und zurück sind es 120, 130, dann in Wernigerode noch ein bisschen ausliefern, da kommt noch ein bisschen was zusammen.
0: Na gut, okay. Das wird für die 200 Kilometer wird die Länge dieses Titels nicht reichen, aber zumindest mal für die nächsten 5 Kilometer vielleicht.
1: Ja, Dankeschön.
0: Ciao, ciao.

0: Vámonos.
1: Bros, vámonos. Und dann haben wir noch eine Gefahrenstelle direkt von der Autobahn. Wenn ihr was gesehen habt, das nicht auf die Straße gehört, dann gerne macht's wie Mirko aus Riedstadt. Guten Morgen, Mirko.
2: Guten Morgen.
1: Und was ist los auf der A67?
2: Mannheim Richtung Darmstädter Kreuz, in beiden Richtungen die Gefahr einer Vollsperrung zwischen Funkstadt und Darmstädter Kreuz.
1: Was ist da passiert?
2: Ein LKW-Unfall.
1: Weißt du auch,
2: inklusive Leitplanken involviert sein. Also
1: es soll wohl
2: durch die Leitplanke gebrochen sein.
1: Ah ja, also ein LKW durch die Leitplanke gefahren, deswegen auf beiden Spuren und beiden Richtungen auch die Gefahr. Noch nicht abgesichert?
2: Genau. Nein. Okay. Soll gerade erst passiert sein.
1: Danke dir, lieber Mirko, für die schnelle Info. Bitte. Du bist Mitarbeiter der Minute, bekommst deinen Lieblingssong und liebe Grüße nach Riedstadt, ja?
2: Danke.

Die Goo Goo Dolls und Iris, habt ihr noch was für die letzte Amtshandlung? Ein bisschen bin ich noch da. Dann gerne eine WhatsApp schicken unter 0722 1 20 11. Die Poppen.

0: Lady Gaga on the Dead Dance. Es ist 4:56 Uhr, ich muss zusammenpacken, es hilft doch nichts hier. Notausfaster abgeklemmt, Antennenleistung hochgefahren. Letzte Amtshandlung für Sandro und Eva. 5 Tickets haben die besorgt heute Nacht für James Blunt nächstes Jahr in Nürnberg. Würden gerne einen neuen Hit von James Blunt hören, dann mache ich den ein bisschen lauter hier. Und KI, was machst du?
1: Nach Haus.
0: Okay, ich komme mit.
1: Nach Haus.
0: Das war die Popnacht. Mein Name ist Ben Sträubel. Schönes Leben in Deutschland.

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2: Es ist 5 Uhr, ich bin Andreas Marschner, guten Morgen. Die AfD hat die Landtagswahl in Sachsen-Anhalt mit großem Vorsprung gewonnen, eine absolute Mehrheit hat sie aber verpasst. Laut Landeswahlleitung landete sie mit 43,8% vor der regierenden CDU von Ministerpräsident Schulze, die auf lediglich 17,2% kam, eine Halbierung im Vergleich zur Wahl 2021. Nach dem vorläufigen Endergebnis erzielte die SPD 9,3% vor den Grünen mit 8,9% und der Linken mit 8,6%. Auch das BSW zieht mit 5,3% in den Magdeburger Landtag ein. Eine Regierungsbildung dürfte äußerst schwierig werden. Die Rolle des Züngleins an der Waage könnte dem BSW zufallen. Der Spitzenkandidat der CDU Sachsen-Anhalts Ministerpräsident Schulze hat die Niederlage seiner Partei eingeräumt. Zugleich gratulierte er dem Wahlsieger AfD. Deren Spitzenkandidat Siegmund sagte, seine Partei habe im Land Geschichte geschrieben. Die Bundesvorsitzende der AfD Weidel erklärte, ihre Partei habe den ganz klaren Regierungsauftrag in Sachsen-Anhalt. Unionsfraktionschef Frei bezeichnete den Wahlausgang als Zäsur für das Land. Die CDU müsse sich nun kritisch hinterfragen. Fragen. SPD-Generalsekretär Klüssendorf legte den anderen Parteien in Magdeburg nahe, möglichst eine AfD-Regierung zu vermeiden. In Thüringen haben ehemalige BSW-Politiker eine neue Partei mit dem Namen Thüringen gerecht gegründet. Zur Vorsitzenden wurde die ehemalige BSW-Landesvorsitzende Wolf gewählt. In der vergangenen Woche waren mehrere Mitglieder aus dem Bündnis Sarah Wagenknecht in Thüringen und teils auch aus der Fraktion im Erfurter Landtag ausgetreten. Sie protestierten damit gegen den Druck der Bundespartei, CDU-Ministerpräsident Vogt zu stürzen.
1: Und jetzt das Wichtigste aus Berlin.
2: Nach der Landtagswahl in Sachsen-Anhalt hat es in mehreren deutschen Städten Proteste gegen die AfD gegeben. Hier in Berlin gingen am Abend hunderte Menschen auf die Straße und forderten ein Verbotsverfahren gegen die AfD. Die Demonstranten zogen durch das Regierungsviertel zur Landesvertretung von Sachsen-Anhalt. Auch am Brandenburger Tor gab es eine Protestaktion. Nach dem Hackerangriff auf die Berliner Verwaltung haben Cyberkriminelle weitere gestohlene Dateien veröffentlicht. Laut Senatskanzlei handelt es sich dabei unter anderem um Nutzernamen und Passwörter. Betroffene würden informiert. Die Hacker hatten am Freitagnachmittag ein erstes Paket mit über 1,4

0: Millionen Dateien ins Netz gestellt. Sie waren beim Cyberangriff Mitte August abgegriffen worden. Zum Fußball. Hertha BSC hat in der zweiten Fußball-Bundesliga wieder gewonnen. Die Berliner besiegten im Olympiastadion Magdeburg mit 2:1. In der ersten Liga hat Frankfurt am Abend gegen Augsburg mit 1:4 verloren. Hamburg unterlag Mainz mit 0:5. Einen Auswärtssieg gab es für die Füchse Berlin. In der Handball-Bundesliga schlugen sie Stuttgart mit 34:33. Und die Eisbären Berlin haben in der Champions Hockey League eine 2:8 Niederlage beim Schweizer Club Davos kassiert. 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
1: Wir bekommen heute wettertechnisch nochmal einen ruhigen Montag. Viele Wolken, ein bisschen Sonne, es bleibt trocken, 23 Grad maximal. Im Moment melden die meisten Bezirke zwischen 12 und 13 Grad. Jetzt gucken wir auf die Straßen und da sieht's gut aus. Mir liegen noch keine größeren Störungsmeldungen vor. Also eine entspannte Fahrt rein in die neue Woche. 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
1: Mit Lady Gaga gleich The Dead Dance und jetzt You Too. Guten Morgen, Berlin.

0: Guten Morgen Berlin, hier ist RBB 888. Es ist 5:12 und noch bis morgen läuft die IFA bei uns auf dem Messegelände. Über die Neuheiten haben wir ja schon berichtet. Wir haben am Samstag auch bei den Experten mit Ulrike Kuhlmann vom CT-Magazin für Computertechnik gesprochen. Und sie hat vor allem auf der IFA einen Trend festgestellt, nämlich dass digitale Begleiter nicht nur zur Unterhaltung wichtiger werden, sondern dass die auch für viele Partner- oder Haustierersatz sind.
1: Meine Erfahrung, die Leute sind erstmal sehr skeptisch und wenn sie dann das Tier da sehen, das was kein Tier ist, den Roboter, und der schmiegt sich so und macht so runde Augen, alle, die da sind, fallen drauf rein und fangen an, den zu streicheln. Einige können gar nichts, die machen nur brummen so ein bisschen vor sich hin. Manche können aber sich eben auch bewegen, wie so ein Hund, den du streichelst und eine Katze, die schnurrt. Das Tolle ist ja, die sind anspruchslos. Und heute ist man halt viel alleine und dafür ist dann so ein digitaler Begleiter gar nicht so blöd.
0: Haustiere, die man nicht mehr füttern muss, vielleicht ist das die Zukunft. Wir sehen's auf der IFA, die geht noch bis morgen. Guten Morgen Berlin, hier ist RBB 888. Mit den Toskana-Fanboys zum

0: Sachsen-Anhalt hat gewählt. Gestern war großer Wahlsonntag und die AfD hat die Wahl gewonnen. Der ARD-Hochrechnung zufolge mit rund 44 Prozentpunkten. Die CDU von Ministerpräsident Schulze hat rund 20 Prozentpunkte verloren und kommt auf 17%. Und damit ist die Regierung quasi abgewählt. Eine absolute Mehrheit hat die AfD aber nicht erreicht. Auch wir in Berlin, wir wählen ja in 2 Wochen. Deswegen hat die Wahl auch viele Berlinerinnen und Berliner gestern mit gemischten Gefühlen beschäftigt.
1: Es macht mir schon Sorgen. Also es macht mir natürlich auch Sorgen, wenn ich auf die Umfragewerte hier in Berlin gucke, mit Linken und AfD, die so Kopf an Kopf sind. Es ist krass einfach.
2: Und wie so vielen geht es so, dass man auch Teile der Familie eventuell an die AfD verliert oder die AfD wählen. Das finde ich höchst dramatisch.
3: Also ich habe damit kein Problem eigentlich. Also wir sind hier ganz normal in dem Land und wir arbeiten ganz legal. Also für mich macht es kein Problem eigentlich.
4: Bewegt das, ja. Und ich hoffe, so können jetzt wieder viele Beifall klatschen, ich hoffe wirklich, dass der Sigmund es macht. Dass vielleicht wirklich ein politisches Zeichen auch an den Rest in diesem Land ausgeht.
5: Macht mir schon ein bisschen Sorgen, klar. Wenn die AfD gewinnt, was sie da mit dem Land machen. Andererseits denke ich mir, die können das auch nicht lösen, die Probleme.
0: Das ist die Reaktion zur Wahl in Sachsen-Anhalt. In 2 Wochen wird dann hier bei uns in Berlin gewählt. Es ist 5.21 Uhr. Herzlich willkommen im Montag. Hier ist Alex Warren mit Fever Dream.

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1: 5.30 Uhr mit Andreas Marschner.
2: Guten Morgen. AfD gewinnt Landtagswahl in Sachsen-Anhalt. Sie ist mit 43,8% stärkste Kraft geworden, hat aber keine absolute Mehrheit im Landtag geholt. Nach dem vorläufigen Endergebnis hat die Partei ihr Ergebnis damit mehr als verdoppelt. Die CDU in Sachsen-Anhalt kommt mit 17,2% auf den zweiten Platz und hat ihr Ergebnis zur letzten Wahl mehr als halbiert. Die Linke verliert leicht und kommt auf 8,6%. Die SPD kann sich mit 9,3% auf niedrigem Niveau verbessern. Die Grünen klettern auf 8,9%. Die FDP fliegt mit 2,6% aus dem Landesparlament. Das BSW ist mit 5,3% ins Landesparlament eingezogen. Proteste gegen die AfD. Hier in Berlin gingen am Abend hunderte Menschen auf die Straße und forderten ein Verbotsverfahren gegen die AfD. Die Demonstranten zogen durch das Regierungsviertel zur Landesvertretung von Sachsen-Anhalt. Auch am Brandenburger Tor gab es eine Protestaktion. BVG sammelt Kleidung für obdachlose Menschen. Die Kleiderkammer der Berliner Stadtmission braucht dringend Nachschub. Deshalb sammeln BVG, Stadtmission und Johanniter heute und morgen wieder Kleiderspenden. Und zwar im U-Bahnhof Lichtenberg. Gesucht werden vor allem warme Kleidung, Schuhe, Decken und Schlafsäcke für obdachlose Menschen. Die Spenden können heute früh und morgen Nachmittag von 15 bis 18 Uhr direkt im Bahnhof abgegeben werden. Kaiser Wilhelm Gedächtniskirche wird verhüllt. Der eingerüstete Glockenturm am Breitscheidplatz erhält eine mehr als 2300 Quadratmeter große Außenverkleidung. Rund 1200 Kilogramm Material müssen dafür am Gerüst befestigt werden. 8 Fassadenkletterer übernehmen die Montage. Wegen des Denkmalschutzes gelten dabei besondere Vorgaben für die Gestaltung und Größe der Werbefläche. Zum Sport. Siege für Hertha und Füchse, Niederlage für die Eisbären. In der zweiten Fußball-Bundesliga hat Hertha wieder gewonnen. Die Berliner besiegten im Olympiastadion Magdeburg mit 2:1. In der Handball-Bundesliga haben die Füchse Berlin in Stuttgart mit 34:33 gewonnen. Und die Eisbären Berlin haben in der Eishockey-Champions League beim Schweizer Club Davos mit 2:8 verloren.
1: 12 Grad zum Start in den Montag, 22 werden es heute maximal. Dazu ein Mix aus vielen Wolken, aber auch immer wieder Sonne. Es bleibt trocken. Fenpfuhl, Storkower Straße. Zwischen Möllendorfstraße und Alfred-Jung-Straße gibt es eine Sperrung in Richtung Landsberger Allee bis Mitte September. Da wird an den Gasleitungen gearbeitet. Ansonsten sieht es im Moment wirklich noch ganz gut aus. 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
1: Hoch Ulrich ist am Start und macht uns ruhiges, aber doch immer herbstlicher werdendes Wetter. Kommt gut rein in die neue Woche, ganz gemütlich jetzt um 5.33 Uhr mit dem Alan Parsons Project Don't Answer Me.

0: Pink. Hier auf RBB 88.8 mit Trust Fall. Es ist 5.41 Uhr.
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0: Das ist heute Olli aus Charlottenburg. Der ist mit seiner Frau immer schon so früh wach. Seid ihr denn froh, dass das jetzt so langsam herbstlicher wird oder hättet ihr gern noch länger Sommer gehabt?
2: Nee, also ich finde, es hat auch gereicht also mit der Hitze.
0: War dolle dieses Jahr. Es war der wärmste Sommer seit Beginn der Wetterzeichnung.
2: Ja, verrückt, wirklich. Und wir haben in der Wohnung, wir können leider keinen richtigen Durchzug machen. Das ist immer sehr warm und zum Schlafen ist es immer ein bisschen blöd gewesen. 20 Grad sind ja auch, reicht ja auch.
0: Ja, total. Eigentlich hast du recht. Seid ihr im Dach oben?
2: Nee, ich weiß nicht, kennst du das Corbusier-Haus?
0: Ja.
2: Da wohnen wir und das sind so Maisonette-Wohnungen und wir haben nur auf einer Seite die Fenster und es ist trotzdem halt immer sehr warm.
0: Ah, das verstehe ich. Na klar, ihr geht ja auch, es geht ja auch hoch hinaus Richtung Himmel und Sonne.
2: Genau.
0: Dann wünsche ich euch einen schönen Morgen mit ja, RBB 88.8. Ich freue mich sehr, dass ihr unsere Hörer seid. Liebe Grüße an deine Frau.
2: Mache ich. Ja, sie sitzt ja neben mir, sie hört es ja.
0: Ah, super. Bis bald.
2: Ja, danke.

Story, das muss ich gleich mit Tim besprechen in Guten Morgen Berlin. Die Hertha, die hat ja schon wieder gewonnen. 2:1 gestern gegen Magdeburg. Wird also gleich einer aus dem Grinsen gar nicht mehr rauskommen. Für Union lief das Wochenende allerdings nicht so gut. Und dann wurde ja auch noch die zweite DFB-Pokalrunde ausgelost. Also, neben der Wahl, die ja in Sachsen-Anhalt stattgefunden hat, wird es auch sportlich bei uns gleich ab 6 in Guten Morgen Berlin mit Tim Koschwitz und mir, Lydia Miki-Vorhoff, hier auf RBB 88.8.

0: Bruno Mars zum vielleicht ersten Kaffee des Tages. Es ist 5 Uhr, gleich 54. Hier ist RBB 88.8 am Montag.
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0: In dieser Woche mit Pfarrerin Barbara Manterfeld-Wormitt.
2: Wie ist die Stimmung in unserem Land? Selten wird nach Sorgen und Nöten der Bevölkerung so intensiv gefragt, wie gerade jetzt, wenn gewählt wird. Und klar, die Stimmung ist nicht gut. Selten, dass einer der Befragten auf der Straße sagt, mir geht's gut, ich bin wunschlos glücklich. Aber tatsächlich, einmal passiert in Sachsen-Anhalt. Das Video wurde munter geteilt auf Social Media. Vielmehr aber wird geschimpft, gemeckert, sich gesorgt, zuweilen auch gebrüllt. Der Tenor bei vielen, so kann es nicht weitergehen. Wie dann, frage ich mich, und fand den Kommentar genial, den einer mutig unter einen der vielen Hass- und Meckerkommentare ins Netz gesetzt hatte. Er bestand aus einer Frage. Und was tust du so für die Hoffnung? Ich finde den Satz genial. Er blitzt in meinem Kopf immer dann auf, wenn ich mir selber gerade Sätze zurechtlege wie, das geht so aber wirklich gar nicht. Warum können die nicht? Man müsste doch endlich. Dann höre ich innerlich einen Stopp. Rückfrage an mich selber. Was tust du eigentlich für die Hoffnung? Engagement nennt sich das. Man könnte auch sagen Selbstwirksamkeit. Selber anpacken. So wie die Ehrenamtlichen, die in dieser Woche von sich erzählen werden. Genau daher rührt bei vielen von uns ja auch die Unzufriedenheit, dass man das Gefühl hat, ausgebremst zu werden im eigenen Engagement. Durch zu viel Bürokratie, zu viele Vorschriften. Genauso frustrierend ist es aber auch, wenn Menschen selber nicht anpacken, sondern nur meckern und darauf warten, dass andere es tun. Unsere Gesellschaft braucht beides, Teilhabe und Beteiligung. Was tust du so für die Hoffnung? Ein Satz, den Jesus gesagt haben könnte. Von ihm wurde erwartet, dass er alles besser macht als die da oben. Menschen gesund, Tote lebendig, Hungrige satt, Unterdrückte frei. Interessant ist, wenn andere mit einem Anliegen zu ihm kamen, reagierte er oft mit einer Gegenfrage. Was willst du, dass ich dir tue? Er half und heilte, aber selten ohne Hinweis darauf, dass Hilfe keine Einbahnstraße ist. Geh und tu selber etwas, würde Jesus wohl heute sagen. Für die Hoffnung. Und du so?
0: Das waren die Worte auf den Weg von Pfarrerin Barbara Manterfeld-Wormitt hier auf RBB 88.8. Es ist 5.56 Uhr.

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1: Um 6 Uhr mit Max Keter, guten Morgen. Die AfD hat die Landtagswahl in Sachsen-Anhalt wie erwartet deutlich gewonnen. Laut Wahlleitung erreicht die Partei allerdings keine absolute Mehrheit. Nach dem vorläufigen amtlichen Endergebnis kommt die Partei auf 43,8% und kann ihr Ergebnis gegenüber der Wahl vor 5 Jahren fast verdoppeln. Die CDU von Ministerpräsident Schulze büßt dagegen mehr als die Hälfte der Stimmen ein und erreicht etwas mehr als 17%. Die SPD kommt auf 9,3%, die Grünen auf 8,9%, die Linke auf 8,6%. Das BSW ist mit 5,3% im Landtag vertreten, die FDP mit 2,6% nicht mehr. Die Wahlbeteiligung war mit mehr als 77% historisch hoch. Der Spitzenkandidat der CDU Sachsen-Anhalts, Ministerpräsident Schulze, hat die Niederlage seiner Partei eingeräumt und gratulierte zugleich der AfD zum Wahlsieg. Deren Spitzenkandidat Siegmund sagte, seine Partei habe im Land Geschichte geschrieben. Die Bundesvorsitzende der AfD Weidel erklärte, ihre Partei habe den ganz klaren Regierungsauftrag in Sachsen-Anhalt. Unionsfraktionschef Frei bezeichnete den Wahlausgang als Zäsur für das Land. Die CDU müsse sich nun kritisch hinterfragen. SPD-Generalsekretär Klüssendorf legte den anderen Parteien in Magdeburg nahe, möglichst eine AfD-Regierung zu vermeiden. Bei dem Unfall eines Amazon-Frachtflugzeugs am Flughafen in Miami im US-Bundesstaat Florida sind 5 Menschen ums Leben gekommen. Nach Behördenangaben wurden 5 weitere verletzt. Das Flugzeug war über die Landebahn hinausgeschossen und hatte Feuer gefangen. Nach Angaben der Feuerwehr rammte die Maschine mehrere Fahrzeuge.
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1: Zum Ergebnis der Landtagswahl in Sachsen-Anhalt gab es hier in Berlin unterschiedliche Reaktionen. Die Landesvorsitzende der Berliner AfD, Brinker, sieht das gute Abschneiden ihrer Partei als Beweis dafür, dass die Menschen den politischen Wandel wollen. Der SPD-Spitzenkandidat für die Wahl zum Abgeordnetenhaus Krach nannte das Wahlergebnis in Sachsen-Anhalt eine Katastrophe. Der Generalsekretär der Berliner CDU Krieger sprach von einer Zäsur für Deutschland. Und der innenpolitische Sprecher der Berliner Grünen Franco sagte, die einzig richtige Antwort auf das Ergebnis der AfD in Sachsen-Anhalt sei ein Verbotsverfahren gegen die Partei. Nach der Landtagswahl in Sachsen-Anhalt hat es in mehreren deutschen Städten Proteste gegen die AfD gegeben. Hier in Berlin gingen am Abend hunderte Menschen auf die Straße und forderten ein Verbotsverfahren gegen die AfD. Die Demonstranten zogen durch das Regierungsviertel zur Landesvertretung von Sachsen-Anhalt. Und auch am Brandenburger Tor gab es eine Protestaktion. Und noch zum Sport. In der 2. Fußball-Bundesliga hat Hertha im Olympiastadion gegen Magdeburg mit 2:1 gewonnen. In der Fußball-Bundesliga hat Augsburg in Frankfurt mit 4:1 gewonnen und hat damit die Tabellenführung übernommen. Hamburg unterlag Mainz mit 0:5. In der Handball-Bundesliga haben die Füchse Berlin gegen Stuttgart mit 34:33 gewonnen und in der Champions Hockey League unterlagen die Eisbären Berlin beim Schweizer Club Davos mit 2:8. 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
2: 12 Grad haben wir im Moment. Wir kriegen heute 22. Dazu ein Mix aus vielen Wolken, aber auch immer wieder Sonne und es bleibt trocken.
3: Wir schauen aufs Stadtgebiet, auf die B1, B5, Biesdorf, Alt-Biesdorf. In Höhe Märkischer Allee sind beiden Richtungen nur eine Spur frei. Grund sind Arbeiten an Wasserleitungen. Schottenburg, Windscheidstraße bis Dreusenstraße. Zwischen Stuttgarter Platz und Sübelstraße ist bis Ende November die Fahrbahn gesperrt. Gropiusstadt, die Fritz-Erler-Allee in Richtung Britz, ist in Höhe Johannisthaler Chaussee wegen eines Polizeieinsatzes gesperrt. Und wir schauen noch mal ganz kurz in Richtung Tiergartentunnel, Richtung Reinickendorf. Die Ausfahrt in Walidenstraße ist gesperrt. Und Weißensee, Falkenberger Straße zwischen Trierer Straße und Bernkastel.

0: Hauptwasserstraße ist die Straße nach einem Wasserrohrbruch gesperrt. Alle Meldungen zu Straßen und Schienen findet ihr auf rbb888.de oder in unserer ARD Sounds App. Wir wünschen euch eine gute Fahrt.
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0: Wir haben heute vieles vor. Wir schauen zurück auf die Wahl in Sachsen-Anhalt. Die kennt einen großen, klaren Sieger, und zwar die AfD. Wir besprechen Regierungsoptionen und mögliche Auswirkungen auch auf die Berlin-Wahl mit unseren Korrespondenten aus dem Hauptstadtstudio und der Redaktion für Landespolitik.
2: Und wir sind ab heute auf großer Kiez-Tour durch Berlin. Erster Halt ist Friedrichshain. Dazu hört ihr in 10 Minuten unser Kiez-Porträt.
0: Und es grüßt von der Tabellenspitze der zweiten Fußball-Bundesliga.
2: Ja, und der Tim schwebt hier.
0: Ohne einen einzigen Punktverlust. 4 Spiele, 4 Siege, 12 Punkte. Hertha BSC. Das Thema werden wir durch die gesamte Woche.
2: Ich,
0: und zwar mehrfach.
2: Merkst du.

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3: Wir lieben unsere Stadt natürlich, aber egal wie lange man hier schon lebt, man weiß immer nicht alles. Und wir haben verrückte Fakten und skurrile Geschichten, die kann man auch nicht so einfach so googeln.
1: Die hören wir jetzt an über Friedrichshain, denn da sind wir heute den ganzen Tag.
4: Friedrichshain.
3: Die Fakten.
4: Friedrichshain und Kreuzberg bilden von der Fläche her zwar den kleinsten Berliner Bezirk und trotzdem gibt es hier die höchste Bevölkerungsdichte. Wollen halt alle hin. Wahrscheinlich, weil sie alle Hafermilch wollen und die dort hier haben.
3: Geschichte.
4: Wenn du ein richtig altes Stück Friedrichshain sehen willst, dann musst du mal nach Stralau. Da war im Mittelalter mal ein kleines Fischerdörfchen. Das ist quasi der älteste Ort in Friedrichshain. Und heute ist es teuer.
3: Wie sieht's da heute aus?
4: Vom DDR-Arbeiter- und Industrieviertel ist nicht mehr so viele übrig. Jetzt hast du vor allem Szene und Party. Aber nicht nur. Familien gibt's auch. Weil du neben den ganzen Kneipen auch entspannte Kiez hast. Zum Beispiel rund um den Volkspark Friedrichshain oder halt eben in Stralau.
3: Sehenswürdigkeit.
4: Bei dem, was sich auf der Warschauer Brücke und dem RAW-Gelände so rumtreibt, kannst du auch schon denken, ja, das ist eine Sehenswürdigkeit. Wer es ein bisschen klassischer mag, der guckt sich halt die East Side Gallery an.
3: Ja, und die East Side Gallery ist auch der Ort, an dem unsere heutige Schätzfrage stattfindet. Wir wollen wissen,
1: wie viele Paare küssen sich zwischen 9 und 12 Uhr vor dem Bruderkuss an der East Side Gallery?
3: Eure Schätzung. Bitte bis 17 Uhr. Euer Tipp. Wer am nächsten dran ist, gewinnt ein nagelneues DAB Plus Radio.
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0: mit Hunting High and Low um 6.25 Uhr und Aha werden wir jetzt gleich auch sagen.
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0: Denn heute hat Diane Warren Geburtstag.
2: 70. Diane Ware?
0: Aha, die kennt kein Mensch.
2: Ja, nicht so richtig irgendwie.
0: Aber ihre Musik, die kennen wir alle.
2: Ja. Die hat ganz viel geschrieben für großartige Künstlerinnen und Künstler. Zum Beispiel auch den Song, den ich mir wünsche, Can't Fight the Moonlight von Lee Ann Rimes. Aus dem Soundtrack des Films Coyote Ugly.
0: Ja, und wer hat nicht schon mal auf einer Bar getanzt?
2: Ich war schon mal bei so einer Party, also ich habe nicht auf der Bar getanzt, aber wo die dann so auf der Bar stehen, diese Frauen, und so Alkohol in die offenen Münder derjenigen schütten, die da so rumstehen. Und ich wurde da so vorgedrängt und dann stand ich auf einmal da und es war alles heiß und es war furchtbar und es war eng. Und dann schütteten die da diesen Alkohol aus und mir voll ins Gesicht. Dann habe ich was ins Auge bekommen und ich wollte da nur raus. Das war ganz schrecklich. Ich kann das nicht empfehlen.
0: Deswegen, um da keine Erinnerung nach oben zu holen, entscheidet euch bitte für ein anderes Diane Warren
2: Stück. Der Song ist super, der Song ist gut.
0: Celine Dion. Und
2: because you gleich wieder schlafend im Koschwelp.
0: Nee, da geht es um den Vater auch, den Vater.
2: What?
0: Also because you loved me,
2: ja,
0: weil du mich geliebt hast, bin ich der Mensch geworden, der ich sein wollte. Und,
2: ja, aber das ändert ja nicht die Tatsache, dass es so müde macht, dieses Lied.
0: Nee, aber es macht glücklich. Es ist ein wunderschönes Tochter-Vater-Stück.
2: Okay.
0: Und ihr könnt euch jetzt dafür entscheiden, das hören zu wollen. Also entweder Alkohol von der Bar runtergekippt oder schöne Erinnerung an eine glückliche Kindheit. rbb888.de ist das Abstimmungstool. Und dann hören wir um kurz nach 6:30 vielleicht ja die große Celine Dion, die ja gerade auch
2: aber
0: in Paris
2: auch nur vielleicht
0: Konzerte gibt.
2: Lee Ann Rimes wäre auch toll.
0: Und uns damit alle glücklich macht. Also ihr entscheidet jetzt. Los geht's.

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1: 6:30, hier ist Max Keter.
2: Guten Morgen. Und auch in Berlin gucken wir zuerst auf die Landtagswahl in Sachsen-Anhalt. Da ist die AfD mit 43,8% stärkste Kraft geworden, hat aber keine absolute Mehrheit im Landtag geholt. Nach dem vorläufigen Endergebnis hat die Partei ihr Ergebnis damit mehr als verdoppelt. Die CDU kommt mit 17,2% auf den zweiten Platz und hat ihr Ergebnis zur letzten Wahl mehr als halbiert. Die Linke verliert leicht und kommt auf 8,6%. Die SPD kann sich mit 9,3% auf niedrigem Niveau verbessern. Die Grünen klettern auf 8,9%. Die FDP fliegt mit 2,6% aus dem Parlament und das BSW ist mit 5,3% ganz knapp ins Landesparlament eingezogen. Die Berliner Reaktionen auf den Wahlausgang sind wie folgt. Die Landesvorsitzende der Berliner AfD, Brinker, sieht das gute Abschneiden ihrer Partei als Beweis dafür, dass die Menschen den politischen Wandel wollen. Der SPD-Spitzenkandidat für die Wahl zum Abgeordnetenhaus, Krach, nannte das Wahlergebnis dagegen eine Katastrophe. Der Generalsekretär der Berliner CDU, Krieger, sprach von einer Zäsur für Deutschland und der innenpolitische Sprecher der Berliner Grünen, Franco, sagte, die einzige richtige Antwort auf das Ergebnis der AfD in Sachsen-Anhalt sei ein Verbotsverfahren gegen die Partei. Außerdem gab es Anti-AfD-Demos in Berlin. Nach dem Wahlsieg der AfD in Sachsen-Anhalt sind mehrere hundert Menschen auf die Straße gegangen. Laut Polizei zog ein Demonstrationszug unter dem Motto Demokratie verteidigen, AfD-Verbot jetzt durch das Regierungsviertel bis zur Landesvertretung von Sachsen-Anhalt. Parallel dazu gab es am Brandenburger Tor eine Protestaktion gegen Rechtsextremismus. Heute soll es dann dort eine größere Demo geben. Unter dem Titel No AfD-Protest ist für den Abend eine Kundgebung angemeldet. Erwartet werden dafür 5.000 Teilnehmende. Nach Cyberangriff auf Berliner Verwaltung. Die Hacker haben weitere gestohlene Daten veröffentlicht. Laut Senatskanzlei handelt es sich unter anderem um Nutzernamen und Passwörter. Betroffene würden jetzt informiert, heißt es, berichtet Steve Neuwirth.
3: Die zuständige Senatsverwaltung für Stadtentwicklung, Bauen und Wohnen erklärte, sie habe die bereits getroffenen Maßnahmen noch einmal überprüft und vorsorglich in einigen Aspekten nachgeschärft. Das könne noch einmal kurzfristig zu Einschränkungen führen. Die Hacker hatten am Freitagnachmittag ein erstes Paket mit über 1,4 Millionen Dateien ins Netz gestellt. Sie waren beim Cyberangriff Mitte August abgegriffen worden. Nach Medienberichten könnten darunter auch sensible Informationen zu kritischer Infrastruktur, Rüstungsunternehmen und der Bundeswehr sein.
2: Und noch zum Sport. Siege für Hertha und Füchse, Niederlage für die Eisbären. In der zweiten Fußball-Bundesliga hat Hertha wieder gewonnen. Die Berliner besiegten im Olympiastadion Magdeburg mit 2:1. In der Handball-Bundesliga haben die Füchse Berlin in Stuttgart mit 34:33 gewonnen. Und in der Eishockey-Champions League haben die Eisbären Berlin beim Schweizer Club Davos mit 2:8 verloren.
4: 12 Grad haben wir im Moment, ist ganz schön frisch. Dazu ein Mix aus Sonne und Wolken heute. 22 Grad bekommen wir maximal und es bleibt trocken.
1: Wir schauen nach Charlottenburg, Windscheidstraße bis Dreusenstraße. Zwischen Stuttgarter Platz und Sübelstraße ist bis Ende November die Fahrbahn gesperrt. Gropiusstadt, die Fritz-Erler-Allee Richtung Britz ist in Höhe Johannisthaler Chaussee wegen eines Polizeieinsatzes gesperrt. Und wir schauen weiter nach Mitte, Alexanderstraße, in Höhe Grunerstraße sind die Ampeln außer Betrieb. Dann schauen wir nach dem Tiergartentunnel in Richtung Reinickendorf ist die Ausfahrt Invalidenstraße gesperrt. Tiergarten Kurfürstenstraße Richtung Zoo zwischen Schillstraße und Landgrafenstraße ist an einer Baustelle nur eine Spur frei. Und alle Meldungen zu Straßen und Schienen findet ihr auf rbb888.de und in unserer ARD Sounds App. Wir wünschen euch eine gute Fahrt.
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1: Jeden Morgen diese Zeit übernehmt ihr das Programm, entscheidet, was wir hier an Musiken spielen. Und Diane Warren hat heute 70. Geburtstag, ist eine große Songschreiberin, hat unglaublich viele Hits geschrieben für jeder Mann und jede Frau. Und ich hätte jetzt gerne von ihr gehört, Celine Dion. Because you loved me.
4: Ich drifte richtig weg, wenn ich das höre. Ich schlafe wieder ein. Also die Leute haben sich auch nicht dafür entschieden. Wahrscheinlich, weil das wirklich also wieder zum ins Bett gehen ist eigentlich. Ich habe gewonnen. Ich wünsche mir nämlich Leanne Rimes mit Can't Fight the Moonlight. Und 67% von ihnen wollen diesen Hit.

0: 6:41 Uhr, Martin Garrix und Ed Sheeran hier auf RBB 88.8. Guten Morgen, Berlin.
1: In zwei Wochen wählen wir hier in Berlin. Gestern hat Sachsen-Anhalt gewählt. Die AfD hat die Wahl haushoch mit rund 44 Prozentpunkten gewonnen. Efi Seibert aus dem ARD-Hauptstadtstudio. Guten Morgen.
2: Hallo, guten Morgen.
1: Die AfD ist der Sieger der Wahl, kann aber nicht alleine regieren. Welche Optionen gibt es denn jetzt für eine Regierungsbildung?
2: Es ist total schwierig, das kann im Moment keiner so richtig sagen, weil niemand hat eine wirkliche Mehrheit. Also man könnte sich vorstellen, wenn alle zusammen regieren, außer der AfD, dass das rein zahlenmäßig erreichen wird. Aber was soll das für eine Regierung sein? Das wird sehr, sehr schwierig, sich da überhaupt bei irgendwelchen Sachthemen zu einigen. Also das ist eine wirklich schwierige Sache. Kann sein, dass zum Beispiel der aktuelle Ministerpräsident geschäftsführend noch eine ganze Weile im Amt bleiben wird.
0: Wie sind die Reaktionen der Bundesregierung hier in Berlin auf die Ergebnisse? Sowohl ja die CDU als auch die SPD sind ja deutlich abgestraft worden.
2: Ja, vor allen Dingen ist die CDU und damit der Kanzler abgestraft worden. Das ist wohl das Hauptergebnis für die Politik hier in Berlin. Das hat ja gestern Abend auch der Kandidat oder der Wahlsieger letzten Endes von der AfD, Ulrich Siegmund, so gesagt. Er hat sich bedankt beim Kanzler als den größten Wahlhelfer sozusagen. Denn die Menschen in Sachsen-Anhalt waren extrem unzufrieden mit der Bundesregierung und extrem unzufrieden auch mit dem Kanzler. Und das war eine Denkzettelwahl, das haben viele auch so angegeben. Die SPD ist gerade nochmal mit so einem blauen Auge davon gekommen als Koalitionspartner. Die hatten ja Angst, dass sie überhaupt nicht in den Landtag reinkommen. Das hat jetzt geklappt. Die sagen, naja, jetzt müssen wir mal gucken, jetzt müssen wir vielleicht doch noch ein bisschen mehr SPD in Berlin zeigen. Also auch das könnte schwierig werden.
1: Diese Wahl hat auch über die Landesgrenzen hinaus für Aufsehen gesorgt. US-Präsident Trump hat auf seinem Truth Social Kanal mit einer Grafik der AfD gratuliert. Und auch aus Russland gab es lobende Töne an die AfD. Mal ganz salopp gefragt, was haben denn jetzt diese beiden Länder mit Sachsen-Anhalt zu tun?
2: Ja, diese beiden Länder haben was mit der AfD zu tun. Die AfD ist ganz dicke mit den Politikern rund um Donald Trump. Das haben wir ja öfter schon gesehen. AfD-Politiker sind auch nach Amerika gefahren, eben um sich dort mit diesen Politikern zu treffen. Und wir wissen auch, dass die AfD in puncto Russland eben eine sehr viel freundlichere Haltung einnimmt. Insofern ist das nur eine logische Reaktion.
0: Sagt Efi Seibert aus dem ARD-Hauptstadtstudio als Reaktion auf die Wahlen in Sachsen-Anhalt. Es ist 6:43 Uhr, hier wird RBB 88.8. Guten Morgen. 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

0: Cool and the Gang and Get Down on It auf RBB 88.8. Es ist 10 Minuten vor 7.
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2: Das ist unser neues Spiel, was heute startet, mag ich sehr. Es geht durch alle Ortsteile, durch alle Kieze Berlins mit Schätzfragen. Ja, wie gut kennt ihr unsere Stadt? Und die Antworten kann man nicht googeln.
0: Die erste Frage lautet... Wie viele Paare küssen sich zwischen 9 und 12 vor dem Bruderkuss an der East Side Gallery? Das finde ich eine spannende Frage. Ich würde, also privatdemoskopisch,
2: ja,
0: sagen 0.
2: Doch, ich glaube, das machen Leute.
0: Warum?
2: Ja, doch. Doch, so Touris, wenn die da, doch. Die stehen davor, gucken sich das an und dann so ein witziges Bild, so ein witziges, weißt du, wo dann...
0: Komm, einer, Katrin!
2: Ja. Komm, jetzt küssen wir uns mal wie die. Ja,
0: okay.
2: Doch, machen Leute. Also heute zwischen 9 und 12, wie viele Menschen sind es wohl, die sich vor dem Bruderkussbild selber küssen?
0: Also, jetzt Tipp abgeben, das geht bis um 17 Uhr und dann habt ihr die Chance, ein DRB Plus Radio zu gewinnen.
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1: Um 7 Uhr mit Max Keter. Guten Morgen. Die AfD hat die Landtagswahl in Sachsen-Anhalt mit großem Vorsprung gewonnen. Eine absolute Mehrheit hat sie aber verpasst. Laut Landeswahlleitung landete die AfD mit 43,8% vor der regierenden CDU von Ministerpräsident Schulze, die auf lediglich 17,2% kam. Eine Halbierung im Vergleich zur Wahl 2021. Nach dem vorläufigen Endergebnis erzielte die SPD 9,3%, vor den Grünen mit 8,9% und der Linken mit 8,6%. Und auch das BSW zieht mit 5,3% in den Magdeburger Landtag ein. Eine Regierungsbildung dürfte jetzt äußerst schwierig werden. Die Rolle des Züngleins an der Waage könnte dabei dem BSW zufallen. In Berlin beraten heute die Bundesparteien über den Wahlausgang. SPD-Chef Klingbeil sagte, das Ergebnis sei auch ein Signal an Berlin und ein Grund, über die Politik der Bundesregierung nachzudenken. Viele Menschen seien unzufrieden mit dem Reformkurs. CDU-Generalsekretärin Hoppermann warnte vor einer Diskussion über Kanzler Merz und den Reformkurs der Bundesregierung. Diese sei für 4 Jahre gewählt und habe jetzt den Auftrag, die gemeinsamen Projekte konsequent umzusetzen. Nach einem Treffen mit dem ukrainischen Präsidenten Selenskyj in Kiew sind die US-Gesandten Witkoff und Kushner wieder abgereist. Aus ukrainischen Kreisen hieß es, dass die beiden neue, effektivere Vorschläge für ein Kriegsende vorgelegt haben. Witkoff fordert Zugeständnisse von beiden Kriegsparteien. Sie müssten Meinungsverschiedenheiten abbauen und Kompromisse eingehen. Vorgestern hatten Witkoff und Kushner ihre Pläne bereits Kreml-Chef Putin unterbreitet.
0: Und jetzt das Wichtigste aus Berlin.
1: Zum Ergebnis der Landtagswahl in Sachsen-Anhalt gab es auch hier in Berlin unterschiedliche Reaktionen. Die Landesvorsitzende der Berliner AfD, Brinker, sieht das gute Abschneiden ihrer Partei als Beweis dafür, dass die Menschen den politischen Wandel wollen. SPD-Spitzenkandidat für die Wahl zum Abgeordnetenhaus Krach nannte das Wahlergebnis eine Katastrophe und der Generalsekretär der Berliner CDU, Krieger, sprach von einer Zäsur für Deutschland. Der innenpolitische Sprecher der Berliner Grünen, Franco, sagte: Die einzig richtige Antwort auf das Ergebnis der AfD in Sachsen-Anhalt sei jetzt ein Verbotsverfahren gegen die Partei. Nach dem Wahlsieg der AfD in Sachsen-Anhalt sind hier in Berlin mehrere hundert Menschen auf die Straße gegangen. Laut Polizei zog ein Demonstrationszug unter dem Motto Demokratie verteidigen, AfD-Verbot jetzt durch das Regierungsviertel bis zur Landesvertretung von Sachsen-Anhalt. Parallel dazu gab es auch am Brandenburger Tor eine Protestaktion gegen Rechtsextremismus. Heute Abend soll es dann dort eine weitere Anti-AfD-Demo geben, zu der 5000 Teilnehmer erwartet werden. Und zum Sport. In der 2. Fußball-Bundesliga hat Hertha im Olympiastadion Magdeburg mit 2:1 geschlagen. In der Fußball-Bundesliga hat Augsburg außerdem in Frankfurt mit 4:1 gewonnen und damit die Tabellenführung übernommen. Hamburg unterlag dagegen Mainz mit 0:5. In der Handball-Bundesliga haben die Füchse Berlin gegen Stuttgart mit 34:33 gewonnen und in der Champions Eishockey League unterlagen die Eisbären Berlin beim Schweizer Club Davos mit 2:8. 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
2: 12 Grad haben wir im Moment, 22 werden es heute. Dazu ein Mix aus Sonne und Wolken, kein Regen in Sicht, es bleibt trocken.
3: Ein paar Minuten mehr Zeit brauchen wir aktuell auf der A100 Richtung Wedding zwischen Oberlandstraße und Kreuz Schöneberg, sowie in Richtung Treptow zwischen Dreieck Charlottenburg und Spandauer Damm sowie vor der Ausfahrt am Treptower Park. Außerdem auf der A115 stadteinwärts vor dem Kreuz Zehlendorf. Zahlreiche Ampeln sind in der Stadt ausgefallen, deshalb ist unter anderem im Tiergartentunnel Richtung Reinickendorf die Ausfahrt Invalidenstraße gesperrt. Neukölln, die Panierstraße, ist bis morgen zwischen Pflügerstraße und Farmstraße in beiden Richtungen gesperrt. Der Grund ist ein Kraneinsatz. Und wir schauen noch ganz kurz in Richtung Weißensee. Die Falkenberger Straße ist zwischen Trierer Straße und Bernkastler Straße nach einem Wasserrohrbruch gesperrt. Alle Meldungen zu Straßen und Schienen findet ihr auf rbb888.de und in unserer ARD Sounds App. Wir wünschen euch eine gute Fahrt.
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3: Ich habe eine Postkarte bekommen. Und zwar von Helmut aus Nauen. Der schreibt: Hallo Tim. Recht hast du, nie in einem Badesee baden zu gehen.

0: Im Landkreis Rosenheim in Bayern wurde jetzt ein Schwimmer von einem Biber gebissen. Auch wenn Lydia dich belächelt, bleibe weg aus Badesee.
1: Und dass du immer noch auch so bestätigt wirst. Also liebe Hörerinnen und Hörer.
0: Die Gefahr ist Badeseeangst.
1: Nee, komm. Weil da jetzt mal einer angeschnappt wurde. Der ist bestimmt dem Biberbau ganz nah gekommen und dann hat sich der Biber gewehrt. Und außerdem hast du ja immer Angst vor Welsen, die irgendwie von unten genau dich
0: alles,
1: dann...
0: Es ist alles dieses Getier. Aber die Zahnpastaindustrie hat uns jahrelang vorgemacht, der Biber ist harmlos. Ist er nicht.
1: So.
0: Ist er nicht. Dementsprechend haltet Abstand vom Badesee.
1: Oh.

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1: 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Guten Morgen, Berlin.
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3: Es geht jetzt 4 Wochen lang. Wir kommen zu euch. Jeden Tag sind wir an einem anderen Ort in Berlin, heute in Friedrichshain. Am Markt am Ostbahnhof steht unser großer RBB 888 Stand. Da gibt es viele tolle Sachen zu sehen. Und wir haben jedes Mal, egal wo wir sind, so eine Schätzfrage für euch im Gepäck.
1: Richtig. Und unser Guten Morgen Berlin Reporter Toni Schmidt kennt die, weiß aber auch, was die Friedrichshainer besonders an ihrem Kiez leben, lieben zunächst mal. Guten Morgen, Toni.
4: Einen schönen guten Morgen, ihr zwei. Grüßt euch. Also ich bin gerade eben durchs Wohngebiet gefahren zwischen Frankfurter Tor mit den beiden großen Türmen und dem Ostbahnhof, wo ja unser Stand dann auch steht. Und ich habe mich daran erinnert, als ich vor über 30 Jahren nach Berlin kam und zum ersten Mal im Friedrichshain war, da war an den Fassaden zum Teil noch die Einschusslöcher vom Häuserkampf 1945 zu sehen. Und jetzt Friedrichshain, ein doch sehr moderner Kiez, wenn Altbausubstanz, dann modernisiert. Ich bin vorhin mal durch die Liebigstraße gefahren. Das Einzige, was mich noch so ans alte Friedrichshain erinnert hat dort, war dieses huppelige Kopfsteinpflaster, über das du da rüber ratterst. Und dann hinter den Prachtbauten von der Karl-Marx-Allee, da ist so eine ganz schmale Straße. Und gleich auf der anderen Straßenseite sind die nächsten Wohnblöcke. Also Friedrichshain ist wohl der Kiez mit der dichtesten Bevölkerungsrate, also mit der höchsten Bevölkerungsrate. Und ich habe mal vor ein paar Tagen die Friedrichshainerinnen und Friedrichshainer gefragt, wie denn so Lebensqualität und Lage in ihrem Kiez sind.
5: Also ich mag an der Ecke, dass alles sehr dicht beieinander ist, ne? Also die Verkehrsanbindung. Man ist schön in der Feiergegend, Simon-Dach-Straße, vorne an der Spree, man hat Wasser und Grün.
6: Die Anbindung vor allem finde ich ziemlich gut. Für uns ist das super praktisch, weil mein Mann öfter mal ins Ausland muss und er kann einfach hier in den Zug steigen.
7: Ich war auch in einem anderen Bezirken und da geht es mir auch super. Aber hier fühle ich mich natürlich auch bombastisch, weil ich auch viele Nachbarn kenne, auch aus verschiedenen Nationen. Und die begrüßen uns immer wieder ganz auch respektvoll. Ja, und so weiter. Wenn ich irgendwelche Probleme haben sollte, sagen sie mir auch, Onkel, wir helfen dir dabei. Ich werde als Onkel angesprochen.
5: Es ist halt sehr vielfältig. Ne? Also ich glaube, für Leute, die nicht wissen, was in Berlin abgeht, kommt man nach Friedrichshain, da erlebt ihr alles. Also wirklich alles.
3: Ja, und vor allem sind ja da viele Touristen auch unterwegs, ja, die sich das da angucken. Da ist die Eastside Gallery und da gibt es ja dieses Bild von dem Bruderkuss.
1: Mhm. Und wir fragen uns heute, wie viele Paare küssen sich zwischen 9 und 12 Uhr vor diesem Bruderkuss an der Eastside Gallery? Und ich bin ja mit meinen Schätzungen da vollkommen ausgenommen. Ja?
3: Wieso?
1: Naja, also weil ich gebe meine Schätzung jetzt nicht offiziell rein, aber ich glaube, kein Mensch macht das.
3: Jetzt hast du ja doch deine Schätzung abgegeben, also 0 sagst du, das glaube ich nicht. Ich glaube, dass das schon passiert. Toni ist ja dort, unser Reporter, der wird das zählen und die Auflösung gibt es dann kurz nach 17 Uhr. Bis dahin bitte eure Schätzungen schicken an die 030 30 32 88 8 100. Es gibt auch was zu gewinnen für den oder diejenige, die am nächsten dran ist, nämlich ein DAB Plus Radio.
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0: Liebe 888 Mitarbeiter, es spricht Ihren RBB-Sicherheitsbeauftragten Herrn Mangold. Nach meiner aktuellen Messung ist die Wasserqualität im Sendegebäude von einer derart herausragenden Qualität, dass das Sendegebäude laut Tabelle, ja, wir sind wohl eine Art Badekurort. Ich weiß selber nicht, wie wir damit umgehen, ja? Obwohl, Moment. Nee, ich bin in der Zeile verrutscht. Bedenkliche Bleibelastung. Ah, nee, dann das alles wie immer. Weitermachen.
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0: Visage und Fade to Grey um 7.23 Uhr hier auf RBB 88.8. Und nach der Wahl in Sachsen-Anhalt ist vor der Berlin-Wahl in 2 Wochen wählen wir ein neues Abgeordnetenhaus. Und sicher habt ihr euch auch schon Gedanken gemacht, wem ihr eure Stimme geben wollt. Falls nicht, wir haben unsere Reporter in alle Bezirke und Ortsteile unserer Stadt geschickt mit folgender Frage.
1: Wenn du regierende Bürgermeisterin von Berlin wärst, was würdest du als erstes anpacken?
2: Ich heiße Claudia Janikowski und wohne in der Fürbringer Straße in Kreuzberg in 10961 Berlin. Wenn ich Bürgermeisterin von Berlin wäre, dann würde ich auf jeden Fall die Mieten begrenzen auf ein bestimmtes Minimum. Ich würde einführen, dass niemand, der 60 Jahre lang aus seiner Wohnung rausfliegt, irgendwie, wenn er schon 30 Jahre da gewohnt hat. Ich würde keine Eigenbedarfskündigung mehr. Dann sollte man sich darum kümmern, die Ferienwohnung wieder zur Wohnung zu machen und keine neuen Ferienwohnungen zuzulassen. Also das ist mir ein riesengroßes Anliegen.
3: Ja. Wie ist es denn bei Ihnen persönlich? Haben Sie selber schon irgendwie die Erfahrung gemacht, dass Sie mal wegen Eigenbedarfskündigung raus mussten? Oder?
2: Wir wohnen seit 30 Jahren da und bis jetzt ist noch nichts passiert. Aber ab 27 ist verkauft, ist umgewandelt worden. Und wir haben natürlich Angst, wenn jetzt 27 ist und wir kriegen eine Eigenbedarfskündigung oder sonstiges. Ist schwierig für uns. Wir gehen natürlich vor Gericht und klagen, dass wir drin bleiben. Aber ob das Erfolg hat oder nicht, das wissen wir nicht. Ne?
4: Unser Reporter David Donschen im Gespräch mit Claudia aus Kreuzberg. Was würdet ihr denn als erstes anpacken, wenn ihr regierender Bürgermeister oder Bürgermeisterin von Berlin wärt? Schickt uns gerne eine WhatsApp-Sprachnachricht dazu an die 030 30 32 88 8 100.
0: Jetzt Musik von Olivia Rodrigo und Drop Dead auf RBB 88 8. Es ist 7.25 Uhr. Guten Morgen, Berlin.

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1: Gleich 7:30, hier ist Max Keter.
2: Guten Morgen. Und auch in unserer Stadt ist heute Morgen die Landtagswahl in Sachsen-Anhalt wichtig. Deswegen gucken wir da zuerst drauf. Die AfD ist mit 43,8% stärkste Kraft geworden, hat aber keine absolute Mehrheit im Landtag geholt. Nach dem vorläufigen Endergebnis hat die Partei ihr Ergebnis damit aber mehr als verdoppelt. Die CDU kommt mit 17,2% auf den zweiten Platz und hat ihr Ergebnis im Vergleich zur letzten Wahl mehr als halbiert. Die Linke verliert leicht und kommt auf 8,6%. Die SPD kann sich mit 9,3% auf niedrigem Niveau verbessern. Die Grünen klettern auf 8,9%. Die FDP fliegt mit 2,6% aus dem Parlament. Und das BSW ist mit 5,3% neu ins Landesparlament eingezogen. Berliner Parteien reagieren unterschiedlich auf die Wahl in Sachsen-Anhalt, berichtet Sabine Müller.
3: Für AfD-Chefin Brinker ist das Ergebnis der Beweis dafür, dass viele Menschen eine grundsätzliche politische Wende wollten. Dagegen spricht SPD-Spitzenkandidat Krach von einer Katastrophe und CDU-Generalsekretär Krieger von einer Zäsur für ganz Deutschland, weil eine gesichert rechtsextreme Partei so deutlich vorne liege. Während Krieger betont, nur eine starke CDU sei das Bollwerk gegen die AfD, sehen Grüne und Linke sich als beste Alternative. Die Grünen seien das Gegenmodell zur AfD, sagt deren Spitzenkandidat Graf. Linken Spitzenkandidatin Ereb erklärt, sie sei die Antwort auf Sachsen-Anhalt.
2: Wieder Schüsse in Neukölln. In der Nacht wurde die Polizei in die Sonnenallee gerufen. Dazu sagte uns Polizeisprecher Florian Naht.
4: Wir sind heute gegen 2.30 Uhr in die Sonnenallee nach Neukölln alarmiert worden. Zeugen hatten hier Schüsse wahrgenommen. Unsere Kolleginnen und Kollegen haben einen angeschossenen Mann auf dem Gehweg hier finden können. Sie haben sofort mit Wiederbelebungsversuchen begonnen, weil der Mann schwer verletzt war. Trotz der Reanimationsversuche ist der Mann hier verstorben. Unsere 5. Mordkommission ist hier zum Ort alarmiert worden, hat die Ermittlungen im Auftrag der Staatsanwaltschaft Berlin wegen des Verdachts eines Tötungsdelikts übernommen.
2: Über die Hintergründe der Tat ist aber noch nichts bekannt. Zwei Wohnungsbrände in der Nacht. Laut Feuerwehr brannte es in einer Erdgeschosswohnung in Wilmersdorf. Im Gebäude hatte sich starker Rauch ausgebreitet, sodass 5 Bewohner mit Drehleitern gerettet werden mussten. Einer von ihnen kam leicht verletzt ins Krankenhaus. Wenig später stand dann auch in Starken eine Erdgeschosswohnung in Flammen. Hier wurde ein Mensch lebensgefährlich verletzt, 2 weitere leicht. Die Feuerwehr konnte beide Brände löschen. Zu den Ursachen ist noch nichts bekannt. Und im Tiergarten hat es am frühen Morgen ein Feuer bei einem Umspannwerk gegeben. Ein Feuerwehrsprecher sagte dem RBB, der Brand sei in der Nacht auf einer Baustelle in der Bissingzeile ausgebrochen und habe dann auf das Umspannwerk in der Nähe übergegriffen. 25 Einsatzkräfte der Berliner Feuerwehr waren an den Löscharbeiten beteiligt. Auch hier ist die Brandursache noch unklar. Die Berliner Polizei spricht aber von einem technischen Defekt. Und zum Sport. Siege für Hertha und die Füchse, Niederlage für die Eisbären. In der 2. Fußball-Bundesliga hat Hertha wieder gewonnen. Die Berliner besiegten im Olympiastadion Magdeburg mit 2:1. In der Handball-Bundesliga haben die Füchse Berlin in Stuttgart mit 34:33 gewonnen und in der Eishockey Champions League haben die Eisbären Berlin beim Schweizer Club Davos mit 2:8 verloren.
5: Ich finde es ja heute ein bisschen fröstelig irgendwie. Also 12 Grad haben wir zum Start in die neue Woche. Die Sonne ist aber schon da, die macht uns heute noch 22 Grad. Es bleibt trocken.
1: Wir schauen auf das Stadtgebiet, auf die A100. Das ist derzeit ein bisschen voller Richtung Wedding. Zwischen dem Britzer Tunnel und dem Kreuz Schöneberg. Sowie in Richtung Treptow zwischen Detmolder und Alboinstraße. Sowie vor der Ausfahrt am Treptower Park. Außerdem auf der A115 stadteinwärts vor dem Kreuz Zehlendorf. Dann sind zahlreiche Ampeln in unserer Stadt ausgefallen. Deshalb ist unter anderem im Tiergartentunnel Richtung Reinickendorf die Ausfahrt Invalidenstraße gesperrt. Marzahn, Märkische Allee stadtauswärts zwischen Wuhletal und Havemannstraße ist an einer Baustelle bis Mitte Dezember nur eine Spur frei und Weißensee, die Falkenberger Straße, ist zwischen Trierer Straße und Bernd-Kasteller Straße nach einem Wasserrohrbruch gesperrt. Alle Meldungen zu Straßen und Schienen findet ihr auf rbb888.de oder in unserer ARD Sounds App. Wir wünschen euch eine gute Fahrt.
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5: Die Wahl in Sachsen-Anhalt beschäftigt heute früh auch die Berliner Politik. Nicht nur in den Parteizentralen auf Bundesebene, sondern auch mitten im Wahlkampf vor unserer Berlin-Wahl in 2 Wochen.
1: Unsere Redakteurin aus der Landespolitik, Sabine Müller, fasst uns in 10 Minuten mal Reaktionen aus Berlin zusammen und gibt eine Einschätzung, ob das Wahlergebnis aus Sachsen-Anhalt die Berlin-Wahl beeinflussen kann.

0: 47, Kamrat und I Believe auf RBB 88.8. Sachsen-Anhalt hat gewählt und ein deutliches Zeichen gesetzt. Die AfD kommt nach den Hochrechnungen derzeit auf rund 44 Prozentpunkte, kann aber nicht alleine regieren.
1: Wir haben das Ergebnis heute Morgen schon mit unserer Kollegin vom ARD Hauptstadtstudio eingeordnet und blicken jetzt mal auf die Wahl in 2 Wochen hier bei uns. Das machen wir mit Sabine Müller aus der RBB Landespolitikredaktion. Guten Morgen.
2: Guten Morgen.
1: Sabine, in 2 Wochen wird auch bei uns in Berlin hier gewählt. Was kann man denn so als Stimmungsbild aus Magdeburg zu uns in die Stadt übertragen?
2: Naja, dass es auf jeden Fall Rückenwind im Moment für die AfD gibt und dass das auch für Berlin gelten könnte. Entweder wird es auch hier ganz viele Leute geben, die sagen, naja, wenn die da in Sachsen-Anhalt über 40% holen, kann ich die ja auch hier wählen. Also könnte heißen, dass auch die AfD hier sehr stark wird. Oder es gibt sozusagen die Gegenbewegung, dass viele Leute in Berlin sagen, oh mein Gott, das wollten wir aber wirklich nicht. Und dass zum Beispiel auch gerade die Linken extrem mobilisieren und so weiter. Also dass es in die andere Richtung gehen könnte. Also ich würde sagen, klar, das ist jetzt erstmal ein Signal, was da gestern passiert ist in Sachsen-Anhalt. Aber was das für Berlin heißt, ist, glaube ich, noch nicht ganz ausgemacht.
0: Wie haben sich denn die Kandidatinnen und Kandidaten des Berliner Wahlkampfs zu dem Ergebnis geäußert?
2: Na, sehr unterschiedlich natürlich. Also die AfD jubelt, die anderen Parteien zeigen sich besorgt. Die AfD-Chefin und Spitzenkandidatin Christine Brinker sieht das Ergebnis als Beweis dafür, dass viele Menschen eine grundsätzliche politische Wende wollten. Das hat sie gesagt. Bei den anderen Parteien, zum Beispiel der SPD-Spitzenkandidat Krach, hat gesagt, das sei eine Katastrophe, hat gesagt, er wolle sich jetzt nochmal richtig reinhängen in den Wahlkampf. Der CDU-Generalsekretär Lukas Krieger hat von einer Zäsur gesprochen. Für ganz Deutschland hatte er da im Blick, weil eben eine gesichert rechtsextreme Partei so deutlich vorne liege in einem Bundesland. Und bei den Linken hieß es von deren Spitzenkandidatin Elif Ereib, sie sei die Antwort auf Sachsen-Anhalt und sie habe die Antworten für die Menschen, unter anderem, wenn es um bezahlbare Mieten gehe.
0: Wie glücklich, glaubst du, Sabine, ist der regierende Bürgermeister Kai Wegner, dass diese Zäsur, diese wirklich außergewöhnliche sachsen-anhaltinische Wahl, gerade so ein bisschen das Thema Datenpakete von der Agenda nimmt?
2: Sagen wir mal so, ich glaube, Kai Wegner möchte ungern viel über das Thema Datenpaket reden. Aber ich glaube, wenn er darüber reden müsste und ein anderes Ergebnis in Sachsen-Anhalt möglich gewesen wäre, hätte er das auch genommen.
1: Sagt Sabine Müller als Einordnung der Landtagswahl in Sachsen-Anhalt mit Blick auf die Berlin-Wahl in 2 Wochen.

0: New Religion hier auf RBB 88.8. Es ist 7.49 Uhr und Tim hat heute hier Höhenflüge.
1: Ja, aber auch verdient und auch vollkommen zurecht.
0: Wieso, du hast doch nicht gespielt.
1: Ne, ein Stück weit schon auch.
0: Du hast im Olympiastadion gesessen und so doll angefeuert, dass die ja gar nicht anders konnten als gewinnen. Die
1: so, fünftes Spiel, fünfter Sieg, also wettbewerbsübergreifend, in der Liga sind es 4. 12 Punkte Tabellenführer und wir singen jetzt wieder ein Lied, das wir lange nicht gesungen haben.
0: Gar nichts.
1: 100 Punkte. Ah. Hertha BSC, wir werden ungeschlagen sein. Das bedeutet eine Saison, in der wir nicht verlieren. Und theoretisch können wir 102 Punkte erreichen, aber ab 100 hätten wir jedes Spiel gewonnen. Beziehungsweise nur bei einem Spiel gepatzt. Und bis jetzt fehlen uns nur noch 88 Punkte.
0: Mensch, super.
1: Also vollkommen übersichtlich.
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1: Um 8 Uhr, ich bin Max Keter, guten Morgen. Die AfD hat die Landtagswahl in Sachsen-Anhalt wie erwartet deutlich gewonnen. Laut Wahlleitung erreichte die Partei allerdings keine absolute Mehrheit. Nach dem vorläufigen amtlichen Endergebnis kommt die Partei auf 43,8% und kann ihr Ergebnis gegenüber der Wahl von vor 5 Jahren fast verdoppeln. Die CDU von Ministerpräsident Schulze büßt dagegen mehr als die Hälfte der Stimmen ein und erreicht etwas mehr als 17%. Die SPD kommt auf 9,3%, die Grünen auf 8,9% und die Linke auf 8,6%. Das BSW ist mit 5,3% im Landtag vertreten, die FDP mit 2,6% dagegen nicht mehr. Die Wahlbeteiligung war mit mehr als 77% historisch hoch. CDU-Spitzenkandidat Schulze hat das Ergebnis der Landtagswahl in Sachsen-Anhalt als Resultat eines demokratischen Prozesses bezeichnet. Das sei kein schwarzer Tag für das Bundesland. AfD-Spitzenkandidat Siegmund sagte, seine Partei habe Geschichte geschrieben. BSW-Spitzenkandidatin Wittig zeigte sich offen für eine Zusammenarbeit mit der AfD in Sachfragen. Die FDP-Landesvorsitzende Hüskens kündigte als Reaktion auf den Nicht-Einzug in den Landtag ihren Rücktritt an. Nach einem Treffen mit dem ukrainischen Präsidenten Selenskyj in Kiew sind die US-Gesandten Witkow und Kushner wieder abgereist. Aus ukrainischen Kreisen heißt es, dass die beiden neue, effektivere Vorschläge für ein Kriegsende vorgelegt haben. Witkow fordert Zugeständnisse von beiden Kriegsparteien. Sie müssten Meinungsverschiedenheiten abbauen und Kompromisse eingehen. Vorgestern hatten Witkow und Kushner ihre Pläne schon Kreml-Chef Putin unterbreitet.
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1: Zum Ergebnis der Landtagswahl in Sachsen-Anhalt gab es hier in Berlin unterschiedliche Reaktionen. Die Landesvorsitzende der Berliner AfD, Brinker, sieht das gute Abschneiden ihrer Partei als Beweis dafür, dass die Menschen den politischen Wandel wollen. Der SPD-Spitzenkandidat für die Wahl zum Abgeordnetenhaus, Krach, nannte das Wahlergebnis eine Katastrophe. Der Generalsekretär der Berliner CDU, Krieger, sprach von einer Zäsur für Deutschland. Und der innenpolitische Sprecher der Berliner Grünen, Franco, sagte, die einzig richtige Antwort auf das Ergebnis der AfD in Sachsen-Anhalt sei ein Verbotsverfahren gegen die Partei. In Neukölln ist in der Nacht ein Mann erschossen worden. Die Tat passierte nach Angaben der Polizei in der Sonnenallee. Das Opfer starb trotz Wiederbelebungsversuchen noch auf dem Gehweg. Die mutmaßlichen Täter sind geflüchtet und die Hintergründe noch unklar. In den vergangenen Monaten hat es in unserer Stadt so viele Gewaltvorfälle mit Schüssen gegeben, dass die Polizei die Sondereinheit Ferrum gegründet hat. Und zum Sport. In der zweiten Fußball-Bundesliga hat Hertha im Olympiastadion gegen Magdeburg 2:1 gewonnen. In der Fußball-Bundesliga hat Augsburg in Frankfurt mit 4:1 gewonnen und damit die Tabellenführung übernommen. Und Hamburg unterlag Mainz mit 0:5. In der Handball-Bundesliga haben die Füchse Berlin gegen Stuttgart mit 34:33 gewonnen. Und in der Champions Eishockey League unterlagen die Eisbären Berlin beim Schweizer Club Davos mit 2:8. 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
2: 13 Grad zum Sonne-Wolken-Mix aktuell. Wir kriegen 22 heute und es bleibt trocken.
3: Es dauert ein bisschen länger auf der A100 Richtung Wedding zwischen Dreieck Neukölln und Kreuz Schöneberg sowie in Richtung Treptow zwischen Detmolder und Albuinstraße sowie der Ausfahrt am Treptower Park. Außerdem braucht man mehr Zeit auf der A111 stadteinwärts ab Saatwinkler-Damm und weitere Staus stadteinwärts gibt es unter anderem auf der B1, B5 zwischen Gautsdorf und Märkische Allee, auf der Prenzlauer Promenade und auf der Rathausstraße in Mariendorf. Zahlreiche Ampeln sind in der Stadt ausgefallen, deshalb ist unter anderem im Tiergartentunnel Richtung Reinickendorf die Ausfahrt in Berlinstraße gesperrt. Und Weißensee, die Falkenberger Straße, ist zwischen Trierer Straße und Bernd-Kasteler Straße nach einem Wasserrohrbruch gesperrt. Alle Meldungen zu Straßen und Schienen findet ihr auf rbb888.de und in unserer ARD Sounds App. Wir wünschen euch eine gute Fahrt.
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3: Betty, am Samstagabend eine so schöne Geburtstagsparty, ne? Mit Champagner, Schnauzer und Freddy.
2: Ja, der wäre nämlich am Samstag 80 geworden und du hast hier ein Musikspezial gesendet, von dem die Leute wieder ganz begeistert sind. Hier bei WhatsApp kamen tolle Nachrichten rein.
3: Und wenn ihr es verpasst habt, dann habt ihr jetzt die Chance, es nachzuhören, denn die Sendung steht komplett einmal online als dreistündiger Geburtstagsgruß auf rbb888.de.

0: Cyndi Lauper und She Bop hier auf RBB 888. Es ist 12 Minuten nach 8.
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2: Ja, wir sind jeden Tag in einem anderen Kiez unterwegs und im Gepäck eine Schätzfrage rund um den jeweiligen Ortsteil. Heute sind wir in Friedrichshain und da gibt es ja die Eastside Gallery und das große Bild von dem Bruder kurz. Und die Frage ist, wie viele Menschen machen da ein Kussfoto zwischen 9 und 12 vor dem Bruderkuss?
0: Gar keine richtige Idee zu unserem guten Morgen.
2: So ein Touri-Ding.
0: Ja, irgendwie schon, ne? Unser Guten Morgen Berlin-Reporter Toni Schmidt ist vor Ort in Friedrichshain, weiß, was die Berlinerinnen und Berliner dort bewegt. Was sagen denn die Friedrichshainer, Toni?
3: Also ich habe die ersten Schätzungen eingeholt und zwar hier in der grünen Lunge des Kiez im Volkspark Friedrichshain. Das ist alles, wenn man so dieses innerstädtische Ballungszentrum hat, wirklich eine Oase, Sonne geht gerade auf, kämpft sich durch den Morgendunst, die Eichhörnchen wuseln über den Weg und ich habe Bernd getroffen, der da mit seinen Nordic Walking Stöcken durch den Park stapfte und wollte von ihm eigentlich wissen, wenn er jetzt so in so einem klassischen Innenstadtkiez lebt, ist ihm Friedrichshain überhaupt grün genug?
4: Nee, das stört mich gar nicht, weil ich wohne ja am Friedrichshain und braucht dann bloß über die Straße und bin im Friedrichshain und der ist grün.
3: Wo hakt es hier im Kiez?
4: An der Koordinierung von Baustellen. Also es kann nicht sein, dass Straßenbaustellen beispielsweise Landsberger Allee und gleichzeitig in der Frankfurter sind. Wo sollen die Leute, die in den Süden wollen, langfahren?
3: Also Verkehrsproblematik. Und dann haben wir heute noch hier von RBB 888 unsere Kiez-Schätzfrage. Wir gehen mal gedanklich an die Eastside Gallery. Ja. Dort gibt's das berühmte Bild Der Bruderkuss. Ja. Erich Honecker und Leonid Brezhnev gehen da fast auf Zunge. Was schätzen Sie? Wie viele Paare küssen sich in den 3 Stunden zwischen 9 und 12 Uhr nachher vor diesem Bild?
4: Das ist ein Aufruf mehr oder weniger, sich davor zu küssen, ja?
3: Nein, nicht unbedingt. Was schätzen Sie?
4: 100.
0: Okay. 100 ist mir viel zu viel gefühlt. Aber ich würde auch sagen 0.
2: Ich finde es wirklich schwer und das kann man eben auch nicht googeln. Ne? Eure Schätzung gerne an uns. Lohnt sich auch. Wer am nächsten dran liegt, gewinnt nämlich ein DAB Plus Radio.
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1: Shaggy und Bombastik um 8.22 Uhr hier auf RBB 88.8.
2: Guten Morgen Berlin, guten Morgen Janine.
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4: Montag, um mir eine Freude zu machen, werde ich mir heute was Schönes kaufen. Ich denke mir nämlich so, wenn ich heute geboren worden wäre, dann wäre heute auch mein Geburtstag. Am Mittwoch hat noch jemand Geburtstag, nämlich unser Lieblings-Bio-Bauernhof Domäne Dahlem. Wird 50. Und ich weiß noch, wie meine Tochter vor vielen Jahren zu mir sagte, Mama, sind Brombeeren eigentlich auch aus Tier? Da wusste ich, jetzt ist es Zeit, um uns in der Domäne Dahlem weiterzubilden und uns kleine Pombeerbabys in freier Umgebung anzugucken. Freitag startet in Lichtenrade das Wein- und Winzerfest. Geh auf jeden Fall hin. Ich stehe auf Wein, auch wenn ich ab und zu mal einen über den Durst trinke. Aber hey, wie sagt man in Frankreich? Liberté, Egalité, einen im Tee. Und am Sonntag ist im Rathauscenter Sonntagsshoppen. Und auch gleich noch ein Filmcasting. Das stelle ich mir ungefähr so vor.
5: Zeigen Sie uns mal ein Gesicht purer Panik.
4: Moment, dann muss ich nur mal kurz auf meine Kassenbons schauen. Perfekt, Sie haben die Rolle.
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1: 8:30, hier ist Max Keter.
2: Guten Morgen. Auch hier in Berlin ist die Landtagswahl in Sachsen-Anhalt natürlich ein Thema. Die AfD hat die Wahl dort deutlich gewonnen, allerdings erreicht sie keine absolute Mehrheit. Laut dem vorläufigen amtlichen Endergebnis kommt sie auf 43,8%. Das ist doppelt so viel wie vor 5 Jahren. Die CDU von Ministerpräsident Schulze landet mit 17,2% abgeschlagen auf Platz 2. Die SPD kommt auf 9,3%, die Grünen auf 8,9%, die Linke auf 8,6%. Das BSW schafft mit 5,3% den Sprung in den Landtag, die FDP mit 2,6% nicht. Berliner Parteien reagieren unterschiedlich auf das Wahlergebnis in Sachsen-Anhalt. Tilman Büttenbender hat einige Äußerungen zusammengefasst.
3: Die Landesvorsitzende der Berliner AfD, Brinker, sieht das gute Abschneiden ihrer Partei in Sachsen-Anhalt als Beweis dafür, dass die Menschen den politischen Wandel wollen. Der Spitzenkandidat für die SPD für die Wahl zum Berliner Abgeordnetenhaus Krach nannte das Wahlergebnis hingegen eine Katastrophe. Der Generalsekretär der CDU Berlin, Krieger, sprach von einer Zäsur für Deutschland.
2: Mann auf der Sonnenallee in Neukölln erschossen. Laut Polizei ist er trotz Wiederbelebungsversuchen durch einen Notarzt am Tatort auf einem Gehweg verstorben. Die mutmaßlichen Täter seien geflüchtet, eine Mordkommission ermittelt. Die Fälle von Schusswaffengewalt hier in Berlin sind in den vergangenen Jahren deutlich gestiegen. Die Polizei hat deshalb die Sondereinheit Ferrum gegründet. Nach Cyberangriff auf Berliner Verwaltung. Die Hacker haben weitere gestohlene Dateien veröffentlicht. Laut Senatskanzlei handelt es sich unter anderem um Nutzernamen und Passwörter. Betroffene würden jetzt informiert, heißt es, berichtet Steve Neuwirth.
4: Die zuständige Senatsverwaltung für Stadtentwicklung, Bauen und Wohnen erklärte, sie habe die bereits getroffenen Maßnahmen noch einmal überprüft und vorsorglich in einigen Aspekten nachgeschärft. Das könne noch einmal kurzfristig zu Einschränkungen führen. Die Hacker hatten am Freitagnachmittag ein erstes Paket mit über 1,4 Millionen Dateien ins Netz gestellt. Sie waren beim Cyberangriff Mitte August abgegriffen worden. Nach Medienberichten könnten darunter auch sensible Informationen zu kritischer Infrastruktur, Rüstungsunternehmen und der Bundeswehr sein.
2: Und zum Sport. Siege für Hertha und Füchse, Niederlage für die Eisbären. In der 2. Fußball-Bundesliga hat Hertha wieder gewonnen. Die Berliner besiegten im Olympiastadion Magdeburg mit 2:1. In der Handball-Bundesliga haben die Füchse Berlin in Stuttgart mit 34:33 gewonnen. Und in der Eishockey-Champions League haben die Eisbären Berlin beim Schweizer Club Davos mit 2:8 verloren.
5: 14 Grad und ein Sonne-Wolken-Mix im Moment. Es bleibt auch trocken. Ein paar dickere Wolken sind unterwegs, aber es ist erstmal kein Regen in Sicht. Erst morgen kann es nass werden. Wir kriegen heute 22 Grad maximal.
1: Aktuell dauert es länger auf der A100 Richtung Wedding zwischen Buschkrugallee und Kreuz Schöneberg und in Richtung Treptow zwischen Schmargendorf und Albuinstraße sowie vor der Ausfahrt am Treptower Park. Außerdem stadteinwärts auf der A103 vor der Ausfahrt Sachsendamm, auf der A111 zwischen Stolp und Weidmannslusterdamm und auf der A115 vor dem Kreuz Zehlendorf. Weitere Staus gibt es unter anderem auf der Innenstraße vor der Allee der Kosmonauten Richtung Hohenschönhausen und in Langwitz stadteinwärts auf der Kaiser-Wilhelm- bis Attila-Straße. Zahlreiche Ampeln sind in der Stadt ausgefallen, deshalb ist unter anderem im Tiergartentunnel Richtung Reinickendorf die Ausfahrt in Berlinstraße gesperrt. Und Weißensee, die Falkenberger Straße, ist zwischen Trierer Straße und Wittlicher Straße nach einem Wasserrohrbruch gesperrt. Wedding, das Nordufer, ist zwischen Führerbrücke und Buchstraße wegen Bauarbeiten bis Mitte September in beide Richtungen gesperrt. Alle Meldungen zu Straßen und Schienen findet ihr auf rbb888.de und in unserer ARD Sounds App. Wir wünschen euch eine gute Fahrt.
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1: Also, wir haben ja IFA in unserer Stadt an diesem Wochenende gehabt und ich bin mehrfach durch die Stadt gefahren. Mhm. Und rund um die Messe habe ich Menschen gesehen mit ortsfremden Kennzeichen,
6: ja,
1: die wir lieben in der Stadt. Ja, die Messe besuchen, sich hier die technischen Gadgets angucken, aber gerade beim Reinfahren rund um den Kreisel Theodor-Heuss-Platz. Muss ich sagen, vielleicht für den einen oder anderen, der aus Siegen kommt zum Beispiel. Ein richtig heißes Gadget. Das gibt's nicht nur bei der IFA, sondern es gibt's auch zu Hause in Siegen.
6: Ein Blinker.
1: Ist ein Blinker?
6: Ja.
1: Und erweitert vielleicht sogar auch noch der Führerschein.
6: Wow.
1: So ganz grundsätzlich.

0: Kaigo und Save My Love um 48 hier auf RBB 88.8. Und die Wahl in Sachsen-Anhalt beschäftigt uns heute Morgen. Die AfD hat haushoch mit rund 44 Prozentpunkten gewonnen. Wir haben die Wahl heute Morgen schon mit dem Hauptstadtstudio bundespolitisch eingeordnet und mit unserer Landespolitik darüber gesprochen, was das Ergebnis für die Berlin-Wahl in 2 Wochen bedeuten könnte.
1: Und ihr habt gestern auch bei herrlichem Berliner Wetter die Wahl verfolgt, und zwar mit gemischten Gefühlen.
2: Es macht mir schon Sorgen. Also es macht mir natürlich auch Sorgen, wenn ich auf die Umfragewerte hier in Berlin gucke, mit Linken und AfD, die so Kopf an Kopf sind. Es ist krass einfach.
3: Und wie so vielen geht es so, dass man auch Teile der Familie eventuell an die AfD verliert oder die AfD wählen. Das finde ich höchst dramatisch.
4: Also ich habe damit kein Problem eigentlich. Also wir sind hier ganz normal in dem Land und wir arbeiten ganz legal. Also für mich macht es kein Problem eigentlich.
5: Bewegt das, ja. Und ich hoffe, so können jetzt wieder viele Beifall klatschen, ich hoffe wirklich, dass der Sigmund es macht. Dass vielleicht wirklich ein politisches Zeichen auch an den Rest in diesem Land ausgeht.
6: Macht mir schon ein bisschen Sorgen, klar. Wenn die AfD gewinnt, was sie da mit dem Land machen. Andererseits denke ich mir, die können das auch nicht lösen, die Probleme.
1: In 2 Wochen wählen wir dann hier in Berlin und auch Mecklenburg-Vorpommern wählt dann parallel einen neuen Landtag. Mal sehen, wie die Zahlen aussehen.
0: Wir haben uns jetzt entschieden und gewählt für The Human League. Das sind die 80er und Human auf RBB 88.8. Es ist 8:42 Uhr. 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

0: Cher and the Shoop Shoop Song hier auf RBB 88.8.
1: Es ist 8.48 Uhr in dieser Sekunde. Guten Morgen am Montag.
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0: die Grünen mit 8,9 und die Linken mit 8,6. Das BSW zieht mit 5,3% in den Landtag ein, die FDP ist mit 2,6% dagegen raus. Die Wahlbeteiligung erreichte mit 77,7% einen Rekordwert. Nach dem klaren Sieg in Sachsen-Anhalt erhebt die AfD Anspruch auf die Regierungsbildung. Der Bundesvorsitzende Chrupalla sagte am Abend in der ARD, Spitzenkandidat Siegmund werde im Landtag definitiv als Ministerpräsidentenkandidat antreten. Davor werde man allen Parteien Gespräche anbieten. Dabei sei man auch zu Kompromissen bereit. BSW-Spitzenkandidat Schulze sagte, es gebe schon einige Schnittmengen mit der AfD, vor allem in der Russland-Frage. Siegmund selbst wies das BSW-Angebot als so wörtlich gewurschtel ab und schloss Koalitionen mit weitgehenden Kompromissen aus. Notfalls werde es Neuwahlen geben, sagt er. Im Fall der Sabotageaktion gegen das deutsche Stromnetz sucht die Polizei weiter nach dem Tatverdächtigen. Am Abend wurde ein Großeinsatz am Hambacher Forst in Nordrhein-Westfalen ergebnislos beendet. Davor hieß es, der gesuchte 48-Jährige halte sich vielleicht dort auf. Der Mann hat sich zu den Taten in NRW und Brandenburg in einem Schreiben bekannt. Darin nannte er fossile Energien ein Verbrechen. In seiner Wohnung haben die Ermittler auch Sprengstoff entdeckt.
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0: Die Berliner Reaktionen zum Wahlausgang in Sachsen-Anhalt sind unterschiedlich. Die Landesvorsitzende der Berliner AfD, Brinker, sieht das gute Abschneiden ihrer Partei als Beweis dafür, dass die Menschen den politischen Wandel wollen. Der SPD-Spitzenkandidat für die Abgeordnetenhauswahl, Krach, nannte das Wahlergebnis eine Katastrophe. Der Generalsekretär der Berliner CDU, Krieger, sprach von einer Zäsur für Deutschland und der innenpolitische Sprecher der Berliner Grünen, Franco, sagte, die einzig richtige Antwort auf das Ergebnis der AfD in Sachsen-Anhalt sei ein Verbotsverfahren gegen die Partei. In Neukölln ist in der Nacht ein Mann erschossen worden. Die Tat passierte nach Angaben der Polizei in der Sonnenallee. Das Opfer starb trotz Wiederbelebungsversuchen noch auf dem Gehweg. Die mutmaßlichen Täter sind geflüchtet und die Hintergründe noch unklar. In den vergangenen Monaten hat es in unserer Stadt so viele Gewaltvorfälle mit Schüssen gegeben, dass die Polizei eine Sondereinheit mit dem Namen Ferrum gegründet hat. Und zum Sport. In der zweiten Fußball-Bundesliga hat Hertha im Olympiastadion gegen Magdeburg mit 2:1 gewonnen. In der Fußball-Bundesliga gewann Augsburg außerdem in Frankfurt mit 4:1 und ist damit Tabellenführer. Hamburg unterlag Mainz mit 0:5. In der Handball-Bundesliga haben die Füchse Berlin gegen Stuttgart mit 34:33 gewonnen und in der Eishockey-Champions League unterlagen die Eisbären Berlin beim Schweizer Club Davos mit 2:8. 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
2: 14 Grad melden die meisten Bezirke aktuell. Die Sonne ist da im Wechsel mit ganz vielen auch dicken Wolken heute im Laufe des Tages. Aber es bleibt trocken. Wir kriegen 22 Grad höchstens.
3: Es dauert länger auf der A100 Richtung Wedding zwischen Oberlandstraße und dem Kreuz Schöneberg, in Richtung Treptow zwischen Schmargendorf und Albuinstraße sowie vor der Ausfahrt am Treptower Park. Außerdem stadteinwärts auf der A103 vor der Ausfahrt Sachsendamm und auf der A115 vor dem Kreuz Zehlendorf. Weitere Staus gibt es unter anderem auf der Rienstraße vor der Allee der Kosmonauten Richtung Hohenschönhausen sowie stadteinwärts in Mariendorf auf der Rathausstraße und in Langwitz auf der Kaiser-Wilhelm- bis Attila-Straße. Zahlreiche Ampeln sind in der Stadt ausgefallen, deshalb ist unter anderem im Tiergartentunnel Richtung Reinickendorf die Ausfahrt Invalidenstraße gesperrt. Und Fenfuhl, nach einer Gashavarie ist die Storkower Straße gleich hinter der Möllendorfstraße in Richtung Prenzlauer Berg bis Mitte des Monats gesperrt. Weißensee, die Falkenberger Straße ist zwischen Trierer Straße und Wittlicher Straße nach einem Wasserrohrbruch gesperrt. Alle Meldungen zu Straßen und Schienen findet ihr auf rbb888.de und in unserer ARD Sounds App. Wir wünschen euch eine gute Fahrt.
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2: Oh, ich verstehe mal kein Wort, wenn die so grölen. Haben die wieder Hau, hey, Hertha BSC gesagt?
3: Nein, es ist tatsächlich 100 Punkte Hertha BSC, 100 Punkte BSC. Es geht darum, wir haben jetzt ja bis jetzt jedes Spiel dieser Saison gewonnen.
2: Ja.
3: Und uns fehlen tatsächlich noch 88 Punkte. Und damit weitere Siege, um die Saison ungeschlagen zu beenden.
2: Ja, läuft doch.
3: Absolut!

0: Shakira und Dai Dai im Mono 12 auf RBB 88.8.
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2: Wir schätzen uns durch die ganze Stadt von Kiez zu Kiez, sind unterwegs und haben halt immer so eine Schätzfrage dabei, deren Antwort man nicht googeln kann.
0: Ja, heute wollen wir von euch wissen, wie viele Paare küssen sich zwischen 9 und 12 Uhr vor dem Bruderkuss an der Eastside Gallery.
2: Ja, unser Guten Morgen Berlin-Reporter Toni Schmidt ist für uns gerade dort und hat auch schon angefangen zu zählen. Es ist 9:12. Toni, wie ist denn der Zwischenstand?
3: Also ich sag mal so viel, Tim ist mit seiner Prognose sehr nah dran.
2: Mhm. Aber Tim hat doch gesagt, dass es gar keiner macht.
3: Ja, Küsse gab es bislang null.
2: Was?
3: Aber wir sind ja am Anfang. Aber ein Glück, dass die Schätzfrage nicht heißt, wie viele Fotos werden hier gemacht. Weil das waren schon massenweise. Ich prognostiziere an die 100 in den letzten 10 Minuten. Weil als ich hier ankam, da war gleich eine ganze Touristentraube da. Und die fotografierten und posten mit Victory-Zeichen, mit Herzchen vor der Brust und so weiter. Und ich dachte die ganze Zeit, los, küsst euch. Nein, nichts. Aber wer küsst sich schon in so einer Touristengruppe. Dann kam ein Pärchen, Shreen und Ishita, kommen aus den USA, haben indische Wurzeln und dann habe ich mich fast so ein bisschen versteckt, wie so ein Spion im Kalten Krieg, Mantelkragen hochgeklappt, ganz unauffällig geguckt, aber sie haben sich nicht geküsst und ich habe sie dann gefragt, warum denn nicht? Why didn't you kiss in front of that painting?
4: I don't know, you know, these are like old men, like they didn't give me that vibe.
3: Also er sagt, das sind zwar alte Männer, die ihm jetzt nicht in Kusslaune versetzen. I'm from a Berlin radio station, RBB 88.8, and we have the question today. What do you guess? How many people kiss in front of the painting till noon in the next hours?
5: 20?
4: Probably like 150, yeah.
3: Also zwischen 20 und 150 ist da die Schätzung von euch. Vielen herzlichen Dank. Have a nice time in Berlin.
4: Thank you so much. Thank you for talking to us.
3: Ich habe mir noch überlegt, es gibt ja diese Menschen manchmal auf dem Alex oder am Hackischen Markt, die so ein Plakat hochhalten. Hug for free. Also eine Umarmung für Umme.
2: Ja.
3: Ob ich mir ein Plakat machen soll, Kiss for free.
0: Nein.
3: Ich will ja nicht manipulieren.
0: Ja,
2: das
0: eben.
2: Aber.
0: Eben, also wir wollen ja nicht eingreifen und ich glaube...
3: Außerdem wäre das übergriffig.
2: Auch das.
0: Ich glaube, da kommt nicht mehr so viel zusammen. Also ich finde 150 schon wahnsinnig viel.
2: Also es gibt schon ganz unterschiedliche Schätzungen, die uns hier bei WhatsApp erreicht haben. Gebt eure auch gern noch ab. Bis 17 Uhr geht das und wer dann am nächsten dran ist mit der Schätzung, kriegt ein DAB Plus Radio.
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0: Matthew Wilder hier auf RBB 88.8 und Break My Stride. Es ist 9:21 Uhr. Guten Morgen, Berlin.
1: Tim hat am Samstagabend hier ein Musikspezial gehabt über Freddie Mercury und Queen, weil Freddie wäre am Samstag 80 Jahre alt geworden. Mhm. Wir haben so viele schöne Nachrichten bekommen. Guck mal, ich habe heute Morgen zum Beispiel noch gelesen von Astrid, die hatte geschrieben, geniale Sendung, lieber Tim. Als großer Fan von Freddie und Queen bin ich begeistert und auch berührt. Herzlichen Dank für diese besonderen 3 Stunden. Da hast du wieder was abgerissen hier.
0: Wunderschön, ich danke sehr für diese vielen Nachrichten. Es hat mir auch wahnsinnig viel Freude bereitet. Wir wollen das Geburtstagskind auch, wenn ihr die Sendung verpasst habt, online nachfeiern. Auf rbb888.de steht die komplette Sendung parat und hören einfach schon mal so einen kleinen Appetit haben. Mhm. Ja, Freddie Mercury and Living on My Own. Das ist der 1993er Radiomix. Guten Morgen, Berlin.

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1: 3:30 ist Max Keter.
2: Guten Morgen. Auch hier in Berlin ist die Landtagswahl in Sachsen-Anhalt großes Thema. Die AfD hat diese Wahl deutlich gewonnen, allerdings erreicht sie keine absolute Mehrheit. Laut dem vorläufigen amtlichen Endergebnis kommt sie auf 43,8%. Das ist doppelt so viel wie vor 5 Jahren. Die CDU von Ministerpräsident Schulze landet mit 17,2% abgeschlagen auf Platz 2. Die SPD kommt auf 9,3%, die Grünen auf 8,9%, die Linke auf 8,6%. Das BSW schafft mit 5,3% den Sprung in den Landtag, die FDP mit 2,6% dagegen nicht. Die Berliner Parteien haben unterschiedlich auf diese Wahl in Sachsen-Anhalt reagiert. Sabine Müller fasst zusammen.
3: Für AfD-Chefin Brinker ist das Ergebnis der Beweis dafür, dass viele Menschen eine grundsätzliche politische Wende wollten. Dagegen spricht SPD-Spitzenkandidat Krach von einer Katastrophe und CDU-Generalsekretär Krieger von einer Zäsur für ganz Deutschland, weil eine gesichert rechtsextreme Partei so deutlich vorne liege. Während Krieger betont, nur eine starke CDU sei das Bollwerk gegen die AfD, sehen Grüne und Linke sich als beste Alternative. Die Grünen seien das Gegenmodell zur AfD, sagt deren Spitzenkandidat Graf. Linken Spitzenkandidatin Ehrab erklärt, sie sei die Antwort auf Sachsen-Anhalt.
2: Wieder Schüsse in Neukölln. In der Nacht wurde die Polizei in die Sonnenallee gerufen. Dazu sagte uns Polizeisprecher Florian Naht.
4: Wir sind heute gegen 2.30 Uhr in die Sonnenallee nach Neukölln alarmiert worden. Zeugen hatten hier Schüsse wahrgenommen. Unsere Kolleginnen und Kollegen haben einen angeschossenen Mann auf dem Gehweg hier finden können. Sie haben sofort mit Wiederbelebungsversuchen begonnen, weil der Mann schwer verletzt war. Trotz der Reanimationsversuche ist der Mann hier verstorben. Unsere 5. Mordkommission ist hier zum Ort alarmiert worden, hat die Ermittlungen im Auftrag der Staatsanwaltschaft Berlin wegen des Verdachts eines Tötungsdelikts übernommen.
2: Über die Hintergründe der Tat ist noch nichts bekannt. 2 Wohnungsbrände in der Nacht. Laut Feuerwehr brannte es in einer Erdgeschosswohnung in Wilmersdorf. Im Gebäude hatte sich starker Rauch ausgebreitet, sodass 5 Bewohner mit Drehleitern gerettet werden mussten. Einer von ihnen kam leicht verletzt ins Krankenhaus. Wenig später stand auch in Starken eine Erdgeschosswohnung in Flammen. Hier wurde ein Mensch lebensgefährlich verletzt und 2 weitere leicht. Die Feuerwehr konnte die Brände löschen. Zu den Ursachen ist noch nichts bekannt. Gebrannt hat es auch in einem Umspannwerk im Tiergarten. Ein Feuerwehrsprecher sagte dem RBB, der Brand sei in der Nacht auf einer Baustelle in der Bissingzeile ausgebrochen und habe dann auf das Umspannwerk in der Nähe übergegriffen. 25 Einsatzkräfte der Berliner Feuerwehr waren an den Löscharbeiten beteiligt. Die Kriminalpolizei ermittelt jetzt, ob es sich bei dem Brand um eine Straftat oder einen technischen Defekt gehandelt hat. Die Stromversorgung soll nicht beeinträchtigt sein.
5: 15 Grad haben wir im Moment, viele Wolken, aber auch immer wieder Sonne heute. Es bleibt trocken bei 22 Grad maximal.
1: Wir schauen auf die Straße und ziemlich voll ist es auf der A100 Richtung Wedding zwischen Oberlandstraße und Kreuz Schöneberg sowie in Richtung Treptow zwischen Detmolder und Albuinstraße. Außerdem stadteinwärts auf der A103 vor der Ausfahrt Sachsendamm und auf der A115 vor dem Kreuz Zehlendorf. Stadtweit sind immer noch zahlreiche Ampeln ausgefallen, deshalb ist unter anderem im Tiergartentunnel Richtung Reinickendorf die Ausfahrt Invalidenstraße gesperrt. Fenfuhlen. Nach einer Gashaverie ist die Storkower Straße gleich hinter der Möllendorfstraße in Richtung Prenzlauer Berg bis Mitte des Monats gesperrt. Und Weißensee, die Falkenberger Straße ist zwischen Trierer Straße und Wittlicher Straße nach einem Wasserrohrbruch gesperrt. Alle Meldungen zur Straße und Schienen findet ihr auf rbb888.de oder in unserer ARD Sounds App. Wir wünschen euch eine gute Fahrt.
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1: Eine Sekunde eines Welthits richtig zuordnen können. Das ist unser Spiel. Das spielen wir relativ schnell und zwar mit diesem Sekündchen.
5: Oh. Ja, mach nochmal.
1: Das ist Gitarren-Gute-Laune-Sound.
5: Besommerlich gleich irgendwie.
1: Wer es richtig errät, der bekommt unsere RBB 888. Guten Morgen Berlin Lieblingstasse. Jetzt anrufen 030 30 32 88 8100. Bis gleich. Wir freuen uns auf euch.

0: schnellste Musikrätsel der Stadt ist heute auch das schwerste Musikrätsel der Stadt. Wir haben noch keine richtige Antwort dabei gehabt bei den Anruferinnen und Anrufern. Es geht um die Frage, welcher Hit steckt hinter dieser Sekunde hier?
1: Also es ist für mich so, es ist Sommerzeit. Mhm. Ja, es ist so, vielleicht so in Richtung Sportevent vielleicht auch. Mhm. Ja, oder was fühlst du, wenn du das hörst?
0: Naja, ich find's auch schwierig. Aber das muss doch jemand rauskriegen. Ja. Musikauskennerinnen und Auskenner, jetzt anrufen 030 30 32 88 8100. Es geht hier um die Lieblingstasse von RBB 888.
1: Ja, das muss doch ein Anrat sein. Manuel ist aus Spandau bei uns. Manuel, wir machen es ganz kurz hochoffiziell.
2: Eine Sekunde Hit.
0: So, jetzt sind wir ja sehr gespannt. Was sagst du denn, haben wir hier für eine Sekunde?
3: Ja, das ist doch der Löwe ohne Schwanz, oder? Oder war das der Löwe ohne Hose? Bob Sinclair auf jeden Fall.
1: Ja!
0: Aber das war der Löwe ohne Hose, ne? Einen Schwanz hatte der doch.
1: Ich bin jetzt.
3: Ah, doch, stimmt, hast du recht.
1: Ich bin nicht ganz hundertprozentig. War das so? Oder? Also, er war auf jeden Fall sehr irritierend, dieser Löwe.
0: Ist so, ist es die richtige Lösung. Wir freuen uns, dass du so schnell angerufen hast jetzt hier und dir die Tasse gesichert hat. Herzlichen Glückwunsch.
3: Danke.
1: Manuel, wir spielen unseren Lieblingslöwen, Buleo. Bob Sinclair and the Love Generation auf RBB 888. Guten Morgen, Berlin.

0: 9:49 Uhr, also es ist hier das RBB 88.8. Die IFA läuft in der Messe hier unterm Funkturm und wahrscheinlich ist es heute wieder so voll, dass ich eine Viertelstunde brauche, um allein hier vom Parkplatz runterzukommen. Das war Wahnsinn letzten Freitag.
1: Ja, ich finde auch übers Wochenende habe ich es ein paar Mal erlebt, dass ich sagen muss, ich liebe es, wenn eine große Messe bei uns in der Stadt ist. Ja, bei der Grünen Woche genauso. Wir lieben die Besucherinnen und Besucher. Ihr seid jetzt auch mal gegrüßt hier in die Autoradios. Schön, dass ihr da seid.
0: Ja.
1: Aber. Liebe Freunde aus so kerligen Orten wie, was habe ich gesehen? Fürstenfeldbruck, FFB. Ja? Coole Gadgets gibt's auf der IFA. Sicherlich. Zuhauf. Ja, auch technische Neuerungen, wo man denkt:
0: Wow.
1: Krass.
0: Ja.
1: Aber wenn ihr in einem Kreisel fahrt, ist ein Spurhalteassistent zum Beispiel was ganz Starkes. Oder ein Blinker.
0: Ja.
1: Wenn ihr doch mal die Spur verlassen wollt.
0: Und das ist eine Erfindung, die gibt es schon ganz lange.
1: Das ist ewig schon und ich glaube auch hier und da durchaus serienmäßig verbaut.
0: Also ja,
1: es gibt Autos aus Bayern, da glaubt man, das ist nicht, aber, aber doch, die haben das.
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1: Es ist 10 Uhr, ich bin Andreas Marschner, guten Morgen. Nach der Landtagswahl in Sachsen-Anhalt zeichnet sich eine schwierige Regierungsbildung ab. Die AfD mit Spitzenkandidat Siegmund hat die absolute Mehrheit knapp verpasst. Nach dem vorläufigen Endergebnis der Landeswahlleitung kommt die Partei auf knapp 44% der Stimmen und auf 39 Sitze im Parlament. Zur absoluten Mehrheit fehlen 3 Sitze. Siegmund machte am Abend deutlich, dass er zwar keinen natürlichen Koalitionsvertrag

0: politischer Stillstand im Bund sein. Gerade jetzt komme es darauf an, durch Reformen für mehr Investitionen, Innovationen und Wachstum zu sorgen. Der Hauptgeschäftsführer der Bundesvereinigung der Arbeitgeberverbände Kampeter sagte, die Menschen hätten keine Lust mehr auf Floskeln. Deutschland brauche offene Märkte, internationale Fachkräfte und Investitionen. Im Fall der Sabotageaktionen gegen das deutsche Stromnetz sucht die Polizei weiter nach dem Tatverdächtigen. Am Abend wurde ein Großeinsatz am Hambacher Forst in Nordrhein-Westfalen ergebnislos beendet. Davor hieß es, der gesuchte 48-Jährige halte sich vielleicht dort auf. Der Mann hat sich zu den Taten in NRW und Brandenburg in einem Schreiben bekannt. Darin nannte er fossile Energie ein Verbrechen. In seiner Wohnung haben die Ermittler auch Sprengstoff entdeckt.
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0: Die Berliner Polizei ermittelt, wie es zu dem Brand in einem Umspannwerk im Bezirk Mitte gekommen ist. Laut einem Sprecher geht es um die Frage, ob es sich um einen Defekt oder um eine Straftat handelt. Das Feuer sei um 3 Uhr nachts ausgebrochen und habe einen Teil des Geländes beschädigt. Laut Polizei hat außerdem ein Fahrzeug auf einer Baustelle auf dem Gelände des Umspannwerks gebrannt. Die Stromversorgung soll nicht beeinträchtigt gewesen sein. Verletzt wurde niemand. In Neukölln ist in der Nacht ein Mann erschossen worden. Die Tat passierte nach Angaben der Polizei in der Sonnenallee. Das Opfer starb trotz Wiederbelebungsversuchen noch auf dem Gehweg. Die mutmaßlichen Täter sind geflüchtet. Die Hintergründe sind noch unklar. In den vergangenen Monaten hat es in unserer Stadt so viele Gewaltvorfälle mit Schüssen gegeben, dass die Polizei die Sondereinheit Ferrum gegründet hat. Hier in Berlin können ab heute Kinder und Jugendliche unter 16 Jahren ihre Stimme bei den U16-Wahlen abgeben. Bis Freitag läuft diese Wahlsimulation zur Abgeordnetenhauswahl. Ziel ist es, junge Menschen früh an Demokratie und politischer Bildung zu beteiligen und heranzuführen. 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
2: Den aktuellen Temperaturen um 3:03, fast 18 Grad. Lieben Gruß nach Mitte, in Spandau 16 Grad. In Steglitz-Zehendorf sind es 16 Grad. Die Aussichten heute sehen fantastisch und schön aus. Da ist Hoch-Ulrich. Wir sagen danke, der schickt uns ruhiges, sonniges Wetter. Sonne, Wolken bei 22 Grad. Hallo liebe Autofahrer, wir fangen an mit der A10. Bitte Vorsicht hier, östlicher Berliner Ring Richtung Dreieck Spreeau. Zwischen Hohenschönhausen und Marzahn, rechte Spur gesperrt. Dort steht ein defekter LKW. Wir gehen in den Stadtverkehr Berlin. Es ist voller immer noch auf der A100 im Stadtring Richtung Wedding zwischen Oberlandstraße, Kreuz Schöneberg sowie zwischen Schmargendorf und dem Dreieck Funkturm. Es staut sich auf der A100 Richtung Treptow zwischen Detmolder und Albuinstraße. Außerdem stadteinwärts auf der A103 vor der Ausfahrt Sachsendamm und na klar, der Klassiker A115, die Avus vor dem Kreuz Zehendorf. Stadtweit sind immer noch zahlreiche Ampeln außer Betrieb. Vielleicht ist es euch heute Morgen auch aufgefallen. Deswegen unter anderem im Tiergartentunnel Richtung Reinickendorf die Ausfahrt Invalidenstraße gesperrt. Eines von den vielen Ampeln, die heute zappenduster sind. Dann IFA Westend. Wegen der IFA auf dem kompletten Messegelände unterm Funkturm ist es voll, voll, voll. Gibt auch ganz wenige Parkplätze. Wenn möglich, nutzt bitte hier die öffentlichen Verkehrsmittel. Dann haben wir in Neukölln die Panierstraße. Bis morgen früh zwischen Pflüger und Framstraße in beiden Richtungen alles gesperrt. Grund ist hier ein Kraneinsatz. Kommt bitte gut und sicher alle ans Ziel und alle Meldungen zur Straße und Schienen findet ihr auf rbb888.de und in unserer ARD Sounds App. Gute Fahrt!
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2: Mit Nadine Kallenbach, da ist sie wieder. Freut sie sich sehr, wieder hier zu sein. Gleich die neue Single von den Backstreet Boys. Schönen Montagvormittag.

war mal die Lieblingsserie meiner Kinder, Paw Patrol. Die kleinen Hunde, diese kleinen, süßen, niedlichen Hunde, die da auf Einsatz sind als kleine Polizisten und Feuerwehrmänner. Und die kommen ins Kino und die haben einen neuen Song. Und das war er, die Backstreet Boys zusammen mit Paw Patrol, Bottle Up geschrieben. Großartiger neuer Song von keinem geringeren als Ed Sheeran. Hier ist RBB 88.8. Freuen wir uns auf den neuen Paw Patrol-Film. Ich glaube, meine Kinder sind mittlerweile ein bisschen zu alt dafür mit 9 und 11. Ich glaube, die gucken mich schief an. Sagen, Mami, hau ab mit dem Babykram. Schick uns nicht ins Kino. Vielleicht mache ich mir mal einen Witz draus und überrasche sie mit dem neuen Paw Patrol-Film.

0: geht nächstes Jahr wieder auf Tour, macht die Uber Arena voll. Wow, Sombre Undressed hier auf RBB 88.8.
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0: Na, da ist er wieder. Klingt so wie 5 Uhr morgens in der Köln irgendwo aus der Bar raus gestolpert. Aber Thorsten klingt so, denn Thorsten schnappt sich unsere ganz großen Hits und übersetzt die nicht nur ins Deutsche, sondern astrein ins Berlinerische. Und heute geht es um diesen Song hier, um ATC. Ein Riesenknaller. All Around the World.
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0: Ich hab doch gesagt, da klingen die Glocken. 5 Uhr morgens in Neukölln.
2: La la la la la.
0: Thorsten. Wem jetzt hier die Version von ATC besser gefällt im Original, habe ich natürlich auch zu bieten. Wir wissen jetzt dank Thorsten, worum es geht. Hier ist RBB 88.8.

Zwei Brüder aus Kanada machen hier gemeinsam Musik seit den 90ern. Zusammen mit ihrer Freundin, eine Keyboarderin, Ellen. Das sind die Crash-Test-Dummies, benannt nach diesen Unfall-Testpuppen in der Automobilindustrie. Hier ist RBB 888 um 10.27 Uhr. Das heißt, wir haben noch Zeit für einen Knaller. Silvester. You make me feel. Hier am Montagvormittag mit ein bisschen mehr Schwung in der Kiste. Wenn wir mal in Gang kommen hier in dieser neuen Woche. Und dann gleich unser Berlin-Kompakt. Alle Themen, die heute wichtig sind für unsere Stadt, gibt's nach diesem Song in 3 Minuten. Dann ist es schon wieder 10:30.

0: Was glauben Sie, wie viele Leute tanken hier zwischen 6 und 14 Uhr?
1: 118.
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5: Kurz nach 11, hier ist Peter Klinke.
6: Guten Tag. Umspannwerk durch Feuer teilweise beschädigt. Es war in der vergangenen Nacht kurz vor 3 Uhr in der Bissingzeile ausgebrochen. Außerdem brannte eine Baustelle auf dem Gelände. Die Polizei ermittelt nun, ob es sich bei dem Brand um eine Straftat oder einen technischen Defekt handelte. Die Stromversorgung soll nicht beeinträchtigt sein. Tödliche Schüsse in Neukölln. Sie fielen in der Nacht in der Sonnenallee. Trotz Wiederbelebungsversuchen durch einen Notarzt erlag ein Mann seinen Schussverletzungen. Die mutmaßlichen Täter seien geflüchtet, teilte die Polizei mit, einer Mordkommission ermittelt. Wegen der rasant gestiegenen Fälle von Schusswaffengewalt hat die Berliner Polizei die Sondereinheit Ferrum gegründet. Unterschiedliche Reaktionen der Berliner Parteien auf das Wahlergebnis in Sachsen-Anhalt. Tilman Büttenbender hat einige Äußerungen zusammengefasst.
7: Die Landesvorsitzende der Berliner AfD, Brinker, sieht das gute Abschneiden ihrer Partei in Sachsen-Anhalt als Beweis dafür, dass die Menschen den politischen Wandel wollen. Der Spitzenkandidat für die SPD für die Wahl zum Berliner Abgeordnetenhaus Krach nannte das Wahlergebnis hingegen eine Katastrophe. Der Generalsekretär der CDU Berlin, Krieger, sprach von einer Zäsur für Deutschland.
6: Hacker veröffentlichen weitere Daten. Nach dem Cyberangriff auf die Berliner Verwaltung haben die Kriminellen unter anderem gestohlene Nutzernamen und Passwörter ins Netz gestellt. Betroffene würden informiert, teilte die Senatskanzlei mit. Steve Neuwirth.
8: Die zuständige Senatsverwaltung für Stadtentwicklung, Bauen und Wohnen erklärte, sie habe die bereits getroffenen Maßnahmen noch einmal überprüft und vorsorglich in einigen Aspekten nachgeschärft. Das könne noch einmal kurzfristig zu Einschränkungen führen. Die Hacker hatten am Freitagnachmittag ein erstes Paket mit über 1,4 Millionen Dateien ins Netz gestellt. Sie waren beim Cyberangriff Mitte August abgegriffen worden. Nach Medienberichten könnten darunter auch sensible Informationen zu kritischer Infrastruktur, Rüstungsunternehmen und der Bundeswehr sein.
5: Peter, dein Mikro ist nicht an.
6: Kaiser Wilhelm Gedächtniskirche wird verhüllt. Der eingerüstete Glockenturm am Breitscheidplatz erhält eine mehr als 2300 Quadratmeter große Außenverkleidung. Rund 1200 Kilogramm Material müssen dafür am Gerüst befestigt werden. 8 Fassadenkletterer übernehmen die Montage. Wegen des Denkmalschutzes gelten bei besonderen Vorgaben für die Gestaltung und Größe der Werbefläche.
5: Es kann nur daran liegen, dass du deine Kopfhörer so leise hast. Deswegen hörst du nicht, ob dein Mikrofon an ist. Ist das richtig?
6: Normalerweise, das ist richtig.
5: Wir haben alle einen Hörschaden. Ich habe auch viel zu laut die Kopfhörer, aber du hast sie leise. Jut! Danke, Peter. Es ist 10.34 Uhr. Bei euch in Mitte sind es 18 Grad, 19 Friedrichshain-Kreuzberg und 17 Grad in Tempelhof-Schöneberg. Heute schön, Sonne, Wolken bei 22 Grad. Liebe Autofahrer, wir schauen auf die Straße. Wir fangen mal an mit der A10 im östlichen Berliner Ring Richtung Dreieck-Spreeau. Zwischen Hohenschönhausen, Marzahn, rechte Spur gesperrt, defekter LKW. Stau plus 10 Minuten westlicher Berliner Ring Richtung Dreieck-Hafen an zwischen Großkreuz und Vöben, Baustellenstau. Stadtverkehr Berlin, es dauert länger bei euch auf der 100 Richtung Weddingen zwischen Oberlandstraße, Kreuz Schöneberg sowie zwischen Schmargendorf und dem Dreieck Funkturm. Auf der 100 Richtung Treptow zwischen Detmolder und Albuinstraße. Auf der 103 vor der Ausfahrt Sachsendamm und auf der 115 vor dem Kreuz Zehendorf. Dann stadtweit sind immer noch zahlreiche Ampeln außer Betrieb. Ihr werdet es heute Morgen, wenn ihr mit dem Auto unterwegs wart, gesehen haben. Das hat dann etwas verwundert. Warum sind die Ampeln aus? Es wird dran gearbeitet. Unter anderem sind im Tiergartentunnel die Ampeln aus Richtung Reinickendorf an der Ausfahrt Invalidenstraße. Und IFA ist im vollen Gange. Die IFA rund ums Messegelände am Funkturm ist es sehr voll. Es gibt kaum Parkplätze. Deswegen, wenn man anreist, am besten mit den öffentlichen Verkehrsmitteln. Kommt mir bitte alle gut und sicher an. Ziel, es ist 10.35 Uhr. Alle Meldungen zu Straßen und Schienen gibt es auf rbb888.de und in unserer ARD Sounds App.
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5: Mit Nadine Kainbach endlich wieder im Studio. Da freue ich mich sehr. Es ist kurz nach 11:30. Gleich Teddy Swims, Mr. Know-It-All. Los geht's aber erstmal Ladies First. Mrs. Nelly Furtado.

0: RBB 888 mit Teddy Swim, so Mr. Know-It-All. Und liebe Berlinerinnen und Berliner,
1: wir kommen!
0: Jawohl, wir sind nämlich auf großer Kiez-Tour, insgesamt 4 Wochen lang quer durch Berlin. Und wir kommen heute zu euch, jeden Tag ein anderer Ort in Berlin. Heute sind wir in Friedrichshain. Am Markt am Ostbahnhof stehen wir ab 14 Uhr mit einem ganz großen RBB 888 Stand. Da könnt ihr uns sehr gerne besuchen kommen. Wir haben tolle, coole Attraktionen. Und unsere Reporter, die fegen dort auch durch die Gegend. Toni Schmidt heute Morgen, der ist noch unterwegs bis so 12. Dann kommt Anke Michel, ist auch mit dabei. Die kennt ihr alle bei uns aus dem Programm. Die sind alle mit euch im Kiez den ganzen Tag unterwegs. Und wir wollen wissen, Friedrichshain, was macht denn diesen Bezirk eigentlich so lebenswert und liebenswert?
2: Also ich mag an der Ecke, dass alles sehr dicht beieinander ist. Ne? Also die Verkehrsanbindung. Man ist schön in der Feiergegend, Simon-Dach-Straße, ja. Vorne an der Spree, man hat Wasser und Grün.
3: Die Anbindung vor allem finde ich ziemlich gut. Für uns ist das super praktisch, weil mein Mann öfter mal ins Ausland muss und er kann einfach hier in den Zug steigen.
4: Ich war auch in anderen Bezirken und da geht es mir auch super. Aber hier fühle ich mich natürlich auch bombastisch, weil ich auch viele Nachbarn kenne, auch aus verschiedenen Nationen. Und wir begrüßen uns immer wieder ganz auch respektvoll. Ja, und so weiter. Wenn ich irgendwelche Probleme haben sollte, sagen sie mir auch, Onkel, wir helfen dir dabei.
0: Oh.
4: Ich werde als Onkel angesprochen, stell dir mal vor. Ja.
2: Es ist halt sehr vielfältig.
0: Ja.
2: Also ich glaube, für Leute, die nicht wissen, was in Berlin abgeht, kommt man nach Friedrichshain, da erlebt ihr alles tatsächlich, also wirklich alles.
0: Also wirklich, da erlebt man wirklich alles, ja, wirklich, wirklich alles. Meine Schwiegermutter wohnt immer noch in Friedrichshain, ich bin dort geboren in Friedrichshain im Krankenhaus, bin groß geworden in der Rigaer Straße, also ich habe auch eine ganz tolle, schöne Verbindung zu diesem Stadtteil. Friedrichshain, da kann man gut unterwegs sein und also wenn man Berlin schnuppern will und erleben will, dann definitiv in Friedrichshain, da sind wir heute mit einer Schätzfrage, denn wir schätzen auch jeden Tag Berlin. Wir wollen heute wissen, wie viele Paare küssen sich zwischen 9 und 12 Uhr vor der Eastside Gallery. Da gibt es ja das berühmte Bild, den Bruderkuss. Und wie viele knutschen da heute? Also meist sind es Touristen. Ich habe da noch nicht geküsst vor dem Bruderkuss an der Eastside Gallery, aber vielleicht einige von euch. Wir schätzen, wie viele knutschen da heute zwischen 9 und 12. Tipps bitte abgeben direkt zu mir ins Studio per Sprachnachricht an die 030 30 32 88 8 100. Wird da viel geknutscht? Ich sehe da auch nicht so oft welche, die da knutschen. Ich weiß nicht, ich bin gespannt. Also, bis 17 Uhr können die Tipps hier abgegeben werden bei uns im Studio. Freuen wir uns sehr. Wir sind auf großer Kiez-Tour. Heute in Friedrichshain am Markt am Ostbahnhof ab 14 Uhr mit einem großen RBB 888-Stand und vielen

0: Ghostbusters hier auf RBB 88.8. Liebe Autofahrer, bitte Vorsicht, wir hatten frischen Unfall, eine ungesicherte Unfallstelle. Auf der B1, B5 Richtung Berlin zwischen Tastorf West und der A10 Auffahrt Hellersdorf gibt es eine ungesicherte Unfallstelle. Da bitte vorsichtig unterwegs sein, generell vorsichtig. Heute sind auch ganz viele Ampeln außer Betrieb, die sind einfach zappenduster und hängen noch am Wochenende. Hier ist RBB 88.8, gleich nach einer Runde DJ Bobo und dann alle wichtigen Meldungen aus der Welt gleich in unseren Nachrichten.
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1: Es ist 11 Uhr, ich bin Andreas Marschner, guten Tag. Der Co-Vorsitzende der AfD, Chrupalla, hat die CDU in Sachsen-Anhalt aufgerufen, mit seiner Partei zusammenzuarbeiten. Jeder Abgeordnete im Magdeburger Landtag sei seinem Gewissen verpflichtet, sagte er auf NDR Info. Ein Weiter-so könne es nicht geben. Die AfD werde auch mit dem BSW sprechen. Dessen Spitzenkandidat Schulze sagte im Deutschlandfunk, seine Partei werde den Austausch mit allen Parteien suchen. Inhaltliche Schnittmengen mit der AfD gebe es etwa beim geforderten Ende der Russland-Sanktionen. Vertreter der Union sehen nun die AfD in der Verantwortung, eine Regierung zu bilden. Der Bund-Länder-Beauftragte Amthor von der CDU sprach im Deutschlandfunk von einer Stunde der Wahrheit für die AfD. Die Partei hat laut vorläufigem Endergebnis 44% der Stimmen geholt. Mit 39 Sitzen fehlen ihr drei zur absoluten Mehrheit im Magdeburger Landtag. Der bisherige Minister

0: Merz zurück. Sie sagte im ARD-Morgenmagazin, jetzt Personalfragen zu stellen sei das Falscheste, was man tun könnte.
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0: In unserer Stadt sind heute Morgen viele Ampeln ausgefallen. Laut Senatsverkehrsverwaltung handelte es sich um 50 bis 60 der Signalanlagen. Die Ampeln würden nun wieder eingeschaltet. In den meisten Fällen laufe das aus der Ferne. Nur bei einigen wenigen müsse das händisch erfolgen, sagte eine Sprecherin. Gegen Mittag sollen alle Ampeln wieder funktionieren. Die Ampelausfälle könnten mit dem Brand in einem Umspannwerk in Mitte zusammenhängen. Dort war in der Nacht nach einer Explosion ein Feuer ausgebrochen. Nach Angaben des Betreibers 50 Hertz deutet derzeit einiges darauf hin, dass ein technischer Defekt die Ursache war. Die Polizei ermittelt, das Feuer ist inzwischen gelöscht. In Neukölln ist in der Nacht ein Mann erschossen worden. Die Tat passierte nach Angaben der Polizei in der Sonnenallee. Das Opfer starb trotz Wiederbelebungsversuchen noch auf dem Gehweg. Die mutmaßlichen Täter sind geflüchtet. Die Hintergründe sind noch unklar. In den vergangenen Monaten hat es in unserer Stadt so viele Gewaltvorfälle mit Schüssen gegeben, dass die Polizei die Sondereinheit Ferrum gegründet hat. 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
2: 3:03. Viele Wolken heute, aber kein Regen angekündigt. Im Moment 18 Grad, fast 19 in Mitte. 19 schon in Friedrichshain-Kreuzberg und 18 in Lichtenberg. 22 heute an der Spitze und dazu ein Sonne-Wolken-Mix. Liebe Autofahrer, bitte Vorsicht, A10 östlicher Berliner Ring Richtung Dreieck Spreeau zwischen Rüdersdorf und Ergner. Aschenbrödel, liegen Schuhe auf der rechten und mittleren Spur. Ich frage mich immer, wie kann das passieren? Kann mich bitte mal irgendjemand aufklären? Wie können dort Schuhe auf der A10 liegen? Hat da jemand den Koffer aus Versehen geöffnet? Ich weiß es nicht. Bitte Vorsicht, Schuhe auf der A10 zwischen Rüdersdorf und Ergner. Baustellenstau westlicher Berliner Ring Richtung Dreieck Havelland zwischen Großkreuz und Vöben. 10 Minuten Baustellenstau. Dann Achtung, Unfall, B1, B5, Müncheberg Richtung Berlin, zwischen Tasdorf und der A10 Auffahrt Hellersdorf, ungesicherte Unfallstelle. Stadtverkehr Berlin, Stadtring 100, es dauert länger, zwischen Wedding, Schmargendorf und Dreieck Funkturm Richtung Treptow, zwischen Dreieck Charlottenburg und Kudamm sowie zwischen Detmolder und Albuinstraße. Stau auch auf der A103, stadteinwärts vor der Ausfahrt Sachsendamm. Und, ihr habt es gerade gehört, natürlich bei Andreas in den Nachrichten, habt vielleicht auch heute Morgen vom Weg zur Arbeit mitbekommen, Ampeln aus. Ganz viele in komplett Berlin. Zahlreiche Ampeln, unter anderem im Tiergartentunnel Richtung Reinickendorf, die Ausfahrt Invalidenstraße. Und es ist voll rund um den Funkturm in Westend, Messegelände, die IFA läuft. Gibt wenig Parkplätze. Also wenn ihr könnt, am besten mit den öffentlichen Verkehrsmitteln anreisen. 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
2: Mit Nadine Kallenbach im Studio und gleich einer großartigen Konzertankündigung. Eine der größten Stimmen, eine der größten Künstlerinnen der letzten zwei, fast drei Jahrzehnten geht auf Tour. Wer das ist, ich freue mich sehr. Ihr vielleicht auch, verrate ich euch alles gleich. Erstmal den Rag & Bone Man, Leonie und los geht's mit Tom Petty und The Heartbreakers.

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Der Rag & Bone Man hier auf RBB 88.8. Diese Dame hier wollte eigentlich Ärztin werden. Wäre auch gut gewesen für die Menschheit. Aber sie hat sich dann doch entschieden, weil sie irgendwie schon mit 11 Jahren ihre ersten eigenen Songs geschrieben hat, Musikerin zu werden. Und sie kommt zu uns nach Berlin, präsentiert von RBB 88.8, Emily Sunday. Next time. An diesen Song können wir uns alle noch erinnern, oder? Lief im Radio hoch und runter. Eine ihrer größten Singles. So. Sie erinnert mich irgendwie immer ein bisschen an Alicia Keys. Ist ausgebildet am Klavier. Oh, also kann wahnsinnig gut Klavier spielen. Und vielleicht bringt sie das ja mit wie Alicia Keys und sitzt dann am 2. März im Huxleys mit Klavier auf der Bühne. Das wäre so schön, denn Emily Sunday geht auf Tour, kommt nach Berlin. Das wurde nun verkündet, da freuen wir uns sehr und noch mehr, dass wir dieses Konzert präsentieren dürfen. Der Vorverkauf, der startet diesen Freitag. Celebrating 15 years auf Our Version of Events. So heißt die Tour. Sie hat quasi 15-jähriges seit ihrer ersten großen Single und damit geht sie auf Tour. Das wird gefeiert. Wie gesagt, 2. März, ab Freitag kann man die Karten kaufen. Präsentiert von RBB 88.8. Hier ist sie, einer ihrer größten Hits. Next to Me, die großartige Emily Sunday.

0: über 888. Mitarbeiter des Edge spricht ihren RBB-Sicherheitsbeauftragten Herrn Mangold. Sonnstreit Thema Pater Noster Surfing. Jetzt nochmal so ein Mitschreiben für alle. Fahrten ohne zweckgebundenen Etagenwechsel sind verboten. Vor allem sogenannte Imponierfahrten mit besonders lässigen Ein- oder Aussteigen respektive sonst was sind untersagt. Sowie als auch Tricksprünge und irgendwelche Art von TikTok-Video. Das Ding ist eine fahrende Guillotine und ich möchte hier nicht, dass die Köpfe durchs Foyer rollen.
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RBB 88.8 mit den 90ern und The Cornell 74-75. Madonna, die Queen of Pop, hat sich immer wieder neu erfunden. War ja zwischendurch auch mal ein Country Girl. Hier in einem sehr engen pinken Tanzstudio-Outfit in Glitzer Music, die Disco Queen. Madonna aus dem Jahr 2008 hier auf RBB 88.8. Danach tauchen wir ab in alle wichtigen Berlin-Themen, die heute wichtig sind für diesen Montag.

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3: Es ist 11.30 Uhr, halb 12. Hier ist Peter Klinge.
4: Guten Tag. Umspannwerk durch Feuer, teilweise beschädigt. Der Brand war in der Bissingzeile im Tiergarten ausgebrochen. Laut Polizei deutet einiges auf einen technischen Defekt hin, das ist aber noch nicht sicher. Steve Neuwirth.
5: Ermittler wollen laut Polizei auch mit einer Drohne den Brandort inspizieren. Das Feuer war am frühen Morgen auf einer Baustelle in der Bissingzeile ausgebrochen und griff dann auf das Umspannwerk in der Nähe über. Auch ein Baustellenfahrzeug hat den Angaben nach gebrannt. Die Stromversorgung in der Stadt sei nicht beeinträchtigt gewesen, heißt es vom Netzbetreiber. Zuletzt hatte es mehrere Sabotageaktionen gegen das deutsche Stromnetz gegeben. Die Vorfälle konzentrieren sich bislang auf Nordrhein-Westfalen, Brandenburg und Sachsen.
4: Tödliche Schüsse in Neukölln. Sie fielen in der Nacht in der Sonnenallee. Dazu sagte uns Polizeisprecher Florian Naht.
6: Wir sind heute gegen 2.30 Uhr in die Sonnenallee nach Neukölln alarmiert worden. Zeugen hatten hier Schüsse wahrgenommen. Unsere Kolleginnen und Kollegen haben einen angeschossenen Mann auf dem Gehweg hier finden können. Sie haben sofort mit Wiederbelebungsversuchen begonnen, weil der Mann schwer verletzt war. Trotz der Reanimationsversuche ist der Mann hier verstorben. Unsere 5. Mordkommission ist hier zum Ort alarmiert worden, hat die Ermittlungen im Auftrag der Staatsanwaltschaft Berlin wegen des Verdachts eines Tötungsdelikts übernommen.
4: Reaktionen auf Wahl in Sachsen-Anhalt. Aus den Berliner Parteien kommen unterschiedliche Töne. Sabine Müller.
7: Für AfD-Chefin Brinker ist das Ergebnis der Beweis dafür, dass viele Menschen eine grundsätzliche politische Wende wollten. Dagegen spricht SPD-Spitzenkandidat Krach von einer Katastrophe und CDU-Generalsekretär Krieger von einer Zäsur für ganz Deutschland, weil eine gesichert rechtsextreme Partei so deutlich vorne liege. Während Krieger betont, nur eine starke CDU sei das Bollwerk gegen die AfD, sehen Grüne und Linke sich als beste Alternative. Die Grünen seien das Gegenmodell zur AfD, sagt deren Spitzenkandidat Graf. Linken Spitzenkandidatin Ehrab erklärt, sie sei die Antwort auf Sachsen-Anhalt.
4: Protestaktion im Regierungsviertel. Mit einem Pflegebett wollen Beschäftigte der Altenpflege ein Zeichen gegen Einsparungen setzen. Seit gestern schieben sie das Bett von Magdeburg nach Berlin zu Fuß über eine Strecke von 204 Kilometern. Organisiert wird die Aktion von der Gewerkschaft Verdi. Heute soll das Pflegebett am Bundestag ankommen. Dort wollen die Pflegekräfte ihre Forderungen an Abgeordnete übergeben.
3: Es ist 11.32 Uhr. Die aktuellen Temperaturen, naja, wir robben uns so ganz langsam ran an diese immerhin 22 Grad maximal, die uns hier heute versprochen wurden. Aber es sind nur noch 19 in Mitte. Jetzt sind fast 19 in Friedrichshain-Kreuzberg, 18 Marzahn-Hellersdorf und Lichtenberg. Die Aussichten heute kein Regen, Sonne, Wolken bei 22 Grad. Liebe Autofahrer, seid gegrüßt. A10 westlicher Berliner Ring Richtung Dreieck Havelland. 10 Minuten Baustellenstau zwischen Großkreuz und Vöben. Stadtverkehr Berlin, Stadtring 100, Stau Richtung Weddingen zwischen Hohenzollern-Damm und Dreieck Funkturm. Richtung Treptow zwischen Detmolder und Albuinstraße jeweils 10 Minuten mehr. Dann, wahrscheinlich habt ihr es heute schon mitbekommen oder bei Peter in den Nachrichten gehört, Ampeln aus. Ja, ganz berlinweit überall sind die noch im Wochenendmodus. Zum Beispiel im Tiergartentunnel Richtung Reinickendorf die Ausfahrt Invalidenstraße gesperrt. Dann Marzahn-Rienstraße. Höhe Allee der Kosmonauten Richtung Hohenschönhausen bis Mitte Dezember. Nur eine Spur frei, immer wieder Stau. Grund sind Gleisbauarbeiten. Kommt mir alle, ja. Gut und sicher ans Ziel. 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
3: Mit Nadine Kallenbach und gleich. Es ist Montag, einem neuen Soundrätsel. Wir haben einen Song geschnappt und den verwandelt in einen Sound. Diesen geht es zu lösen. Und dann gibt es bei der richtigen Antwort mit ein bisschen Glück am Freitag tolle neue Kopfhörer. Und zwar von Teufel. Also gleich. Das neue Rätsel spiele ich euch gleich vor. Vorher erstmal Dua Lipa und auch Genesis.

0: RBB 88.8, Real Thing. You to me are everything, du bist mein Ein und Alles sozusagen hier bei uns am Montagvormittag. Ariana Grande gibt es gleich, schöne neue Musik und vorher ganz frisch, ja, frisch aus der Produktionspresse eingetroffen bei uns unser neues Soundrätsel.
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0: Da haben wir uns einen Song geschnappt, den verwurschtelt und den... Na, gilt es zu erkennen. Es ist ein Soundrätsel. Ich kann schon mal sagen, es ist ein 80er oder 90er. Ich spiele euch den mal vor. Dann könnt ihr die ganze Woche über eure Tipps abgeben. Gerne per Sprachnachricht zu mir ins Studio 030 30 32 88 8100. Und dann am Freitag wird ausgelost. Unter allen richtigen Antworten gibt es tolle neue Teufel-Kopfhörer. So, hier ist er, unser neues Soundlogo. Aha, interessant, interessant. Welcher Song könnte dahinter stecken? Wir hören noch mal rein. Kutsche. 030 30 32 88 8100. Tipps abgeben, welcher Song könnte das sein? Einfach bitte jetzt.
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0: Neue Musik gibt es jetzt. Wie versprochen, Ariana Grande. Ganz neue Musik, Hey That, I Made You Love Me.

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6: Lieber Autofahrer, bitte Vorsicht. Wir haben einen frischen Unfall auf der A10, dem nördlichen Berliner Ring, hier Richtung Dreieck Barnim. Da ist ein Liegenbleiber. Und nach diesem Unfall zwischen Oberkrämer und Kreuz Oranienburg, da bitte Vorsicht. Kommt gut und sicher ans Ziel. Alle Meldungen zur Straße und Schienen gibt's auf rbb888.de. Und jetzt The Avener.

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1: Um 12, ich bin Svetlana Oheim, guten Tag. Nach dem Wahlsieg der AfD in Sachsen-Anhalt will die Partei das Gespräch mit anderen Parteien suchen. Das hat der Chef des Bundes-AfD-Kruppalla im rbb24-Inforadio gesagt. Ergebnis von Gesprächen müsse nicht unbedingt eine Koalition sein. Es könne auch darum gehen, dass andere Parteien eine AfD-Minderheitsregierung dulden. Er hoffe, dass Anträge, die von der AfD als Regierung oder Minderheitsregierung kämen, von den anderen Parteien unterstützt würden, wenn sie den Interessen der Bürger dienten. Die AfD hat die Landtagswahl in Sachsen-Anhalt mit großem Vorsprung gewonnen, die absolute Mehrheit aber verpasst. In der Bundesregierung gibt es nach dem Wahlsieg der AfD in Sachsen-Anhalt neue Debatten über die geplanten Reformen. Die SPD will über Rente und Pflege sprechen. Die Regierung müsse Wege finden, das Sozialsystem abzusichern, so der parlamentarische Geschäftsführer der SPD-Fraktion Wiese. Kanzleramtschefin Warken wies Forderungen nach einem Rücktritt von Bundeskanzler Merz zurück. Sie sagte, jetzt Personalfragen zu stellen, sei das Falscheste, was man tun könne. In Sachsen hat die Polizei 9 weitere selbstgebaute Sprengvorrichtungen gefunden. Sie sollen mutmaßlich für die Anschläge auf die Stromversorgung aufgestellt worden sein, heißt es vom Landeskriminalamt und der Generalstaatsanwaltschaft in Dresden. Die Sprengvorrichtungen befanden sich unmittelbar an Hochspannungstrassen in der Nähe des Umspannwerks Graustein bei Görlitz. Nach einem 48-jährigen Tatverdächtigen wird weiter gefahndet. Volkswagen treibt seine Pläne voran, das Autowerk in Osnabrück zu verkaufen. Laut Konzernchef Blume soll das Werk zu einem Rüstungsstandort umgebaut werden. Das Land Niedersachsen und das israelische Unternehmen Aurelius wollten in Osnabrück ein Kompetenzzentrum für die Verteidigungsindustrie entwickeln. In der Fabrik soll das Luftverteidigungssystem Iron Dome hergestellt werden. Der niedersächsische Ministerpräsident Lies sprach von einer echten industriellen Chance für das Land.
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1: Der Brand in einem Umspannwerk in Tier.

0: Erst Anfang August war ein Mann am Bahnhof Zoo erschossen worden, nachdem mehrere Menschen in Streit geraten waren. 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Gleich 3 Minuten nach 12. Ja, Sonnenwolken waren angesagt. Wo ist die Sonne? 22 Grad waren angesagt. Wo sind die bitte? Wir haben 19 Grad. Lieben Gruß nach Mitte zu euch. 18 Grad Marzahn-Hellersdorf, 17 sogar nur in Tempelhof Schöneberg und auch in Neukölln. Die Aussichten, wie gesagt, Sonnenwolken heute bei 22 Grad. Was nicht ist, kann ja noch werden, wa? Hallo liebe Autofahrer, A10 nördlicher Berliner Ring Richtung Dreieck Barnim. Zwischen Oberkrämer, Kreuz Oranienburg, Behinderungen durch ein liegen gebliebenes Fahrzeug. Baustellenstau A10 westlicher Berliner Ring Richtung Dreieck Havelland. Zwischen Großkreuz und Vöben Baustellenstau. A100 Richtung Weddingen zwischen Hohenzollerndamm und Dreieck Funkturm. Richtung Treptow staut es sich zwischen Detmolder und Albuinstraße jeweils 10 Minuten on top. Und die Ampeln hängen noch im Wochenendmodus. Seit heute Morgen sind keine Lichterchen zu sehen. Die Ampeln sind aus, unter anderem im Tiergartentunnel Richtung Reinickendorf. Dadurch ist die Ausfahrt in Invalidenstraße zum Beispiel gesperrt. Kommt mir bitte alle gut und sicher ans Ziel. Alle Meldungen zur Straße und Schienen findet ihr auf rbb888.de und in unserer ARD Sounds App. Gute Fahrt!
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0: Mit Nadine Kallenbach und endlich einer Aufklärung, einer WhatsApp-Sprachnachricht von Chrissy, denn wir hatten ja vorhin Schuhe. Es lagen Schuhe auf der A10, dem südlichen Berliner Ring. Und ich habe mich immer gefragt, man sieht die auch manchmal so liegen, ja, auf Autobahnen. Wie kommen diese Schuhe auf Autobahnen? Hat da einer seinen Koffer offen oder ist da einer langgelaufen? Ist ja auch ein bisschen wahnsinnig. Wie kommen diese Schuhe immer, die auf Autobahnen liegen, wie kommen die dorthin? Zum Glück, Aufklärung ist erfolgt durch Chrissy. Er war mal lange LKW-Fahrer und hat uns mal erzählt, was da so los ist und wie da diese Schuhe auf den Autobahnen landen. Vielleicht die richtige Antwort. Klären wir gleich nach Gracie Abrams neue Single, nach Uncle Cracker und los geht's mit Alphaville.

Neue Single von Gracie Abrams, Look at My Life, hier auf RBB 88.8. Das Wham-Do-Project, die 90er, gibt es gleich, King of My Castle. Und vorher gibt es dieses Mysterium. Das probieren wir mal zu klären hier in dieser lustigen Mittagssendung. Denn ich habe mich gefragt, wir hatten vorhin eine Meldung im Verkehr. Da lagen Schuhe auf der A10 Höhe Rangsdorf irgendwo. Ich frage mich, wie landen da immer wieder diese Schuhe? Geht da irgendjemand, hat da jemand einen Koffer auf dem Dach als Gepäckträger? Der geht auf, da fliegen die Schuhe raus. Oder wie kommen denn da Schuhe hin? Es ist auch ein bisschen gruselig, wenn man immer diese Schuhe da liegen sieht. Chrissy hat sich gemeldet. Die Schuhe könnten von LKW-Fahrern sein, hat er geschrieben. Er war selbst 22 Jahre lang LKW-Fahrer und hat geschrieben, wir laufen draußen mit Straßenschuhen und beim Einsteigen lassen wir die auf dem Einstieg, mehrere Stufen sind da ja zum Hochklettern in den LKW, durch die Tür verdeckt stehen. Und ja, im Auto fahren die meisten Fahrer mit Latschen. Und wenn diese Schuhe nicht richtig stehen auf diesen Stufen, obwohl die Tür zu ist, können die wieder rausfallen. Ja, und so verlieren dann quasi bei geschlossener Tür und voller Fahrt die LKW-Fahrer ihre Schuhe. Danke fürs Aufklären. Liebe Grüße an die LKWs. Danke, Chrissy.

Und ich weiß noch, als dieser Song im Radio rauf und runter lief, Razor Light, Wire to Wire. Ich möchte jetzt nicht sagen, dass das schon 17 Jahre her ist. Kann ja wohl nicht wahr sein. So, hier ist RBB 88.8. Benson Boone gibt es jetzt. Sorry, I'm here for someone else. Neue Musik bei uns

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Bitte Vorsicht, ungesicherte Unfallstelle auf der A9 Leipzig Richtung Berlin zwischen Niemeck und Brück befindet sich eine ungesicherte Unfallstelle. Kommt bitte alle gut und sicher ans Ziel. Ausführlichen Verkehrsservice gibt's natürlich gleich im

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3: Mit Peter Klinke, guten Tag. 27-jähriger Mann in Neukölln erschossen. Einsatzkräfte konnten sein Leben trotz Wiederbelebungsversuchen nicht mehr retten. Wie die Polizei mitteilte, wurde auf der Sonnenallee mehrfach auf den 27-Jährigen geschossen. Tim Korge, RBB 24.
4: Gegen 2:30 in der Nacht hatten Anwohner die Schüsse gehört und Rettungskräfte alarmiert, sagte ein Polizeisprecher. Demnach hat ein Notarzt noch versucht, den 27-Jährigen zu reanimieren, aber ohne Erfolg. Er starb noch vor Ort. Der oder die Täter konnten flüchten. Die Hintergründe sind noch unklar. Mordkommission und Staatsanwaltschaft ermitteln. Die Fälle von Schusswaffengewalt häufen sich in Berlin. Erst Anfang August war ein Mann am Bahnhof Zoo erschossen worden, nachdem mehrere Menschen in Streit geraten waren.
3: Umspannwerk durch Feuer teilweise beschädigt. Es war in der vergangenen Nacht in der Bissingzeile ausgebrochen. Die Polizei ermittelt nun, ob es sich bei dem Brand um eine Straftat oder einen technischen Defekt handelte. Vize-Landesbranddirektor Peer Kleist.
5: Nachdem der Brand gelöscht war, haben wir umfangreiche Kontrollmaßnahmen vorgenommen. Im Ergebnis können wir sicherstellen, dass kontaminiertes Löschwasser und Trafoöl in der vorgesehenen Wanne zur Löschwasserrückhaltung aufgefangen wurde, dass es nicht zum Austritt von Flusssäure gekommen ist. Auch das haben wir gemessen und wir haben dann gemeinsam mit dem Vertreter von 50 Hertz noch den Stromtunnel kontrolliert und konnten feststellen, dass dort die Leitungen nicht vom Brand betroffen waren und es insofern auch nicht zu einem großflächigen Stromausfall kommen konnte.
3: Dutzende Ampeln außer Betrieb. In Berlin sind am Morgen rund 90 Signalanlagen ausgefallen. Die Ampeln wurden nach und nach inzwischen wieder eingeschaltet. Nach dpa-Informationen könnten die Ausfälle mit dem Brand im Umspannwerk in Tiergarten zusammenhängen. Denn Ampelanlagen reagieren zum Teil relativ sensibel auf Spannungsschwankungen im Stromnetz. Entscheidendes WM-Spiel für Deutschlands Basketballerinnen. Bei der Weltmeisterschaft in Berlin trifft das deutsche Team ab 17.50 Uhr auf Mali. Dennis Wiese aus unserer Sportredaktion.
6: Der deutlichen Auftaktniederlage gegen Spanien folgte ein klarer Sieg gegen Japan. Heute, im letzten Gruppenspiel gegen Mali, entscheidet sich, ob Deutschlands Basketballerinnen die K.O.-Runde dieser Heimweltmeisterschaft erreichen. Um sicher weiterzukommen, muss Deutschland heute in der Uber Arena gegen die Afrikanerinnen gewinnen.
7: Es ist 12.32 Uhr. Die aktuellen Temperaturen, juhu, fast 19 Grad. Also 22 wurden uns ja heute versprochen. 19 sind es fast in Mitte. 18 Friedrichshain-Kreuzberg, sogar nur 17 in Neukölln, 18 Tempelhof-Schöneberg. Die Aussichten heute, Sonne, Wolken heute, dank Hoch-Ulrich, ruhiges, freundliches Wetter. So steht es hier geschrieben, bei 22 Grad. Na dann, zum Abend hin soll es nochmal vermehrt auflockern vom Havelland her. Na dann drücken wir uns mal die Däumchen, dass wir noch ein paar Sonnenstrahlen heute abbekommen. Hallöchen, liebe Autofahrer. Bitte Vorsicht, ungesicherte Unfallstelle auf der A9 Leipzig Richtung Berlin zwischen Niemeck und Brück. A10 nördlicher Berliner Ring, Achtung hier Richtung Dreieck Barnim. Zwischen Oberkremer, Kreuz Oranienburg, Behinderung liegen gebliebenes Fahrzeug. 20 Minuten Baustellenstau auf der A10 westlicher Berliner Ring Richtung Dreieck Havelland. Zwischen Großkreuz und Vöben Baustellenstau. Stadtverkehr Berlin A100 Richtung Wedding zwischen Hohenzollerndamm und Dreieck Funkturm Richtung Treptow zwischen Detmolder und Albuinstraße. Jeweils 10 Minuten mehr. Und Ampeln sind aus. Ihr habt es bestimmt gehört bei uns in den Nachrichten. Schon seit heute Morgen sind die Ampeln noch im Wochenendmodus. Alle Lämpchen sind aus, besonders die im Tiergartentunnel. Da sind besonders doll die Lampen aus. Denn da haben wir noch ein Problem. Richtung Reinickendorf ist dadurch die Ausfahrt Invalidenstraße gesperrt. Es ist kurz nach 12:30. Kommt bitte alle gut und sicher ans Ziel. Alle Meldungen zu Straße und Schienen gibt es auf rbb888.de und in unserer ARD Sounds App.
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0: Welcome to the big Kiez Tour. Wir von RBB 888, wir sind auf großer Kiez Tour in den nächsten Wochen. Jeden Tag ein anderer Kiez. Wir kommen natürlich auch zu euch und heute sind wir, ich freue mich sehr, denn ich wurde dort geboren, im Krankenhaus in Friedrichshain.
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0: So, und wir verbinden das natürlich mit einer kleinen Lustigkeit, damit es so richtig schön Spaß macht, denn wir schätzen Dinge aus unserem Kiez, Dinge, die man nicht einfach auch so rumgoogeln kann. Immer dabei ist diese eine besondere Schätzfrage. Und heute eine, ja, wir wollen nämlich wissen, wie viele Paare knutschen sich an der East Side Gallery? Da gibt es dieses große Graffiti, der Bruderkuss. Wie viele Paare, ich glaube, es sind viele Touristen, die sich da fotografieren lassen, zwischen 9 und 12 Uhr. 12 Uhr ist vorbei. Wie viele haben sich da geknutscht? Seit heute Morgen haben wir euch gefragt, was denkt ihr, Heike?
2: Guten Morgen, hier ist Heike. Ja? Und ich tippe einfach mal auf 500 Leute, die sich zwischen 9 und 12 am Bruderkuss treffen oder einfach dort sind. Und ja, ich wünsche euch einen wunderschönen Tag.
0: Heike tippt auf 500 Leute am frühen Morgen zwischen 9 und 12 am Vormittag an der East Side Gallery, die da rumknutschen. Ich bin gespannt. Mal gucken. Olli, was sagst du?
3: Guten Morgen. Ich tippe auf 7 Paare, die sich an der East Side Gallery küssen vor dem Gemälde da. Danke.
0: Also, von bis, ja? Olli sagt, er tippt auf 7 Paare, die da rumknutschen. Heike tippt auf 500. Was glaubt ihr, wie viele Paare haben sich heute zwischen 9 und 12 Uhr an der East Side Gallery vor dem Bruderkuss geknutscht? Tipp abgeben. Tolle Fotos, schon die ersten Knutschfotos gibt's auf unserer Homepage auf rbb888.de. Und Tipp abgeben auch direkt per Sprachnachricht zu mir ins Studio 030 30 32 888 100. Freue ich mich auf Lösung dann heute Nachmittag.
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0: RBB 88.8 mit dem King of Pop, Michael Jackson. Liebe Autofahrer, bitte Vorsicht, A13 Berlin Richtung Dresden. Wir haben zwischen Freiwalde und Duben Reifenteile auf der linken Fahrbahn. Bitte Vorsicht, wenn ihr unterwegs seid, auf der A13 Berlin Richtung Dresden, Reifenteile zwischen Freiwalde und Duben auf der linken Fahrbahn. Kommt mir bitte alle gut und sicher ans Ziel.
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1: 13 Uhr, ich bin Svetlana Oheim, guten Tag. Der AfD-Spitzenkandidat in Sachsen-Anhalt, Siegmund, sieht nach der Landtagswahl einen klaren Regierungsauftrag für seine Partei. Die AfD werde Gespräche mit einzelnen Fraktionen oder Abgeordneten suchen. Man wolle schauen, ob sie die so wörtlich historische Aufgabe gemeinsam stemmen wollen. Im Landtag fehlen der AfD 3 Mandate zur absoluten Mehrheit der Sitze. Bisher schließen alle anderen Fraktionen aus, mit der AfD zu kooperieren. Nur das BSW kann sich eine punktuelle Zusammenarbeit vorstellen. Die SPD-Vizevorsitzende im Bund Köpping hat Konsequenzen in der Bundespolitik gefordert. Dem RBB 24 Inforadio sagte sie, viele der Wähler der AfD hätten sich gegen die Politik der Bundesregierung gerichtet. In Berlin müsse man hinhören, wo die Probleme der Bürger seien. Als Beispiele nannte Köpping die geplante Abschaffung der Rente mit 63 und die hohen Spritpreise. Die Vizechefin der Bundes-CDU Brea betonte, angesichts der neuen internationalen Gegebenheiten brauche Deutschland die geplanten Reformen. Die BSW-Landtagsfraktion in Thüringen will sich auflösen und eine neue Fraktion bilden. Laut der bisherigen Fraktionsspitze ist die Auflösung bei einer Sitzung übermorgen geplant. Die neue Fraktion soll den Namen der gestern gegründeten Partei Thüringen gerecht tragen. Zuvor sind die meisten BSW-Mitglieder im Landtag wegen eines Streits um die BSW-Bundesführung aus der Partei ausgetreten. Sie wollen die CDU-geführte Regierung von Ministerpräsident Vogt weiter unterstützen. Die Polizei fahndet nach den Angriffen auf das deutsche Stromnetz weiter nach dem mutmaßlichen Täter. Zuletzt hatte sie im Hambacher Forst bei Köln nach dem 48 Jahre alten Verdächtigen gesucht, ohne Ergebnis. Er soll für mehrere Sabotageakte an Umspannwerken verantwortlich sein. Heute fand die Polizei in Sachsen 9 weitere selbstgebaute Sprengvorrichtungen unmittelbar an Hochspannungstrassen.
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1: Beim Hackerangriff auf Teile der Berliner Verwaltung sind keine Daten gestohlen oder veröffentlicht worden, die für die nationale Sicherheit wichtig sind. Es seien nur Daten entwendet worden, die die niedrigste von 4 Geheimhaltungsstufen gehabt hätten. Das hat Berlins Digitalstaatssekretär Hauer im Innenausschuss des Abgeordneten

0: Die Temperaturen, die steigen nicht auf 22 Grad maximal wie versprochen, sondern die sacken richtig ab. Och Gottchen, 17,7 Grad in Mitte, fast 16 Grad. In Marzahn-Hellersdorf und in Neukölln haben wir sie, die 16,5. 22 waren versprochen, dazu Sonne und Wolkenhoch. Ulrich ist da. Zum Abend hin soll es wohl noch vom Havelland her vermehrt auflockern. Wir drücken mal die Daumen, dass wir heute noch ein bisschen Sonnenschein abbekommen. So, hallöchen, liebe Autofahrer. Achtung, Unfall, alles gesperrt. A9 Leipzig Richtung Berlin zwischen Niemeck und Brück, rechte Spur gesperrt. A10 westlicher Berliner Ring Richtung Dreieck Havelland zwischen Großkreuz und Vöben, Stau plus 20 Minuten. Stadtverkehr Berlin, stockender Verkehr auf dem Stadtring 100 Richtung Wedding zwischen Oberlandstraße, Kreuz Schöneberg Richtung Treptow zwischen Dreieck Charlottenburg und Kudamm sowie zwischen Detmolder und Albuinstraße. Ampeln immer noch aus in der kompletten Stadt. Zahlreiche Ampeln sind ausgefallen seit heute Morgen, auch die im Tiergartentunnel zwischen Reinickendorf und dadurch auch die Ausfahrt Invalidenstraße komplett gesperrt. Kommt bitte alle gut und sicher ans Ziel. Für alle Meldungen zu Straßen und Schienen gibt es auf rbb888.de und natürlich in unserer ARD Sounds App.
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0: Mit Nadine Kallenbach an dieser Stelle und ich hoffe, ihr habt auch eine geile Zeit. Vielleicht ist es die Mittagspause, die direkt wartet, oder die nach der Mittagspause. Wenn der Bauch schön gefüllt ist, man sich vielleicht 10 Minuten Zeit nimmt für ein bisschen Ruhe und dann einfach weitermacht. Hier ist sie besungen, diese geile Zeit von Juli aus dem Jahr 2000.

0: für viele von uns war das damals die erste Kassette. Schön zurückgespult, mit dem Stift immer wieder, weiß ich noch, mein Cousin hat mich daran geführt, der Ältere. Und dann haben wir zusammen, haben wir uns richtig cool gefühlt, New Kids on the Block on Tape gehört. Bis der kleine Walkman geleiert hat und die Batterien alle waren. Step by Step, New Kids on the Block, hier auf RBB 88.8. Ihr kennt wahrscheinlich alle das Phänomen, da ist ein Riesenhit, der hat aber eigentlich ein Original. Vielleicht ein bisschen früher oder ein bisschen später, aber meist kennt man den gar nicht. Stellenweise denkt man nur, habe ich vielleicht schon mal gehört oder nicht? Der sogenannte Cover-Lover, das ist er hier, Heiner Knapp, den kennen wir. Übermorgen ist er wieder mit einem Knapp daneben hier mit Tim Bensko bei uns im Haus am Klavier. Aber Heiner, der forscht und findet sie raus, die Originale und die Cover-Version, die Samples und die Plagiate. Heiner, los geht's.
1: Britische Künstler haben es in den Vereinigten Staaten in der Regel etwas schwerer, Platz 1 der Charts zu erreichen. In den 80er Jahren schafften das aber immerhin 32 Künstler und Bands aus Großbritannien. Einige davon sogar mehrfach. Queen zum Beispiel, Duran Duran, Wham oder auch Phil Collins. Und 1985 gelang es auch einem gewissen Paul Young.

Paul war zu diesem Zeitpunkt in Europa schon sehr erfolgreich. Seine Songs Wherever I Lay My Head und Come Back and Stay waren große Radiohits. Nun thronte er an der Spitze der US-Billboard-Charts. Und vielleicht half ihm die Tatsache, dass dieser Song aus Amerika kam. Hall & Oates hatten Every Time You Go Away 1980 auf einem Album veröffentlicht. Allerdings ein bisschen versteckt und nie als Single. Paul Young, dem ehemaligen Kfz-Mechaniker aus der Nähe von London, gelang es mit seiner markanten Stimme, das Potenzial dieser Soul-Ballade auszuschöpfen. Sogar Daryl Hall zollte ihm dafür Respekt und sagte, dass die Young-Version eines seiner Lieblingscover sei. Doch wie klingt das Original? Hier sind Hall & Oates.

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3: Ja, gerade noch so 13.30 Uhr. Hier ist Peter Klinke. Huch. Knapp.
4: Guten Tag. Brand in Umspannwerk. Das Feuer war in der Nacht in der Bissingzeile im Tiergarten ausgebrochen. Und von dort berichtet unsere Berlin-Reporterin Juliane Kowolik.
5: Momentan deute alles auf einen technischen Defekt und keinen Anschlag hin, hieß es von der Betreibergesellschaft des Umspannwerks 50 Hertz. Nach jetzigem Stand habe es keinen Einbruch gegeben und die Stromversorgung sei zu keinem Zeitpunkt unterbrochen gewesen. Eine zweite Stromleitung habe die ausgefallene ersetzt. Kriminaltechniker und Sprengstoffexperten untersuchen jetzt hier das abgesperrte Gelände. Auch Drohnen sind im Einsatz, sowohl im Gebäude als auch darüber.
4: 27-Jähriger in Neukölln erschossen. Auf ihn war in der Nacht in der Sonnenallee mehrfach geschossen worden. Trotz Wiederbelebungsversuchen durch einen Notarzt erlag der 27-Jährige seinen Schussverletzungen. Die mutmaßlichen Täter seien geflüchtet, teilte die Polizei mit, eine Mordkommission ermittelt. Wegen der rasant gestiegenen Fälle von Schusswaffengewalt hat die Berliner Polizei die Sondereinheit Ferrum gegründet. Kaiser-Wilhelm-Gedächtniskirche wird verhüllt. Der eingerüstete Glockenturm am Breitscheidplatz erhält eine mehr als 2300 Quadratmeter große Außenverkleidung. Rund 1200 Kilogramm Material müssen dafür am Gerüst befestigt werden. Von dort berichtet Berlin-Reporter Tom Niesborek.
6: 8 Fassadenkletterer stehen hier auf dem Gerüst und lassen immer mal wieder riesige Stücke der Plane herab und befestigen die hier, was gar nicht so ungefährlich ist, weil sich diese Planenteile immer mal wieder aufblähen mit dem Wind. Bisher läuft es aber eigentlich ganz gut. 60% der Fläche sind jetzt schon plakatiert mit so kleinen grauen Rechtecken. Das soll die eigentliche Fassade des Glockenturms simulieren. Und die restlichen 40%, die werden jetzt eben mit einer Werbefläche aufgefüllt.
4: Brennende Wahlplakate in Tegel. In der vergangenen Nacht standen 2 Plakate in der Wittestraße in Flammen. Durch das Feuer wurden auch die Laternen, an denen die Plakate befestigt waren, beschädigt. Sie sind jedoch laut Polizei weiterhin funktionsfähig. Durch den Brand kam es zu einer starken Rauchentwicklung, verletzt wurde niemand. Heimspiel für die Frauen des 1. FC Union. Ab 18 Uhr empfangen die Köpenickerinnen in der Bundesliga Eintracht Frankfurt. Aus unserer Sportredaktion Dennis Wiese.
7: Unions Frauenmannschaft hat sich viel vorgenommen für diese Saison. Verstärkt mit vielen Bundesliga-erfahrenen Spielerinnen soll es besser werden als Platz 9 in der vergangenen Saison. Der Start ist aber missglückt. Die ersten beiden Partien haben die Unionerinnen verloren. Heute im Heimspiel gegen Eintracht Frankfurt, eine Mannschaft, die im Europapokal spielt, sollen die ersten Punkte her.
3: Es ist 13.33 Uhr. Die aktuellen Temperaturen, naja, 22 waren versprochen. Irgendwie hängen wir nur so bei 17, 18 Grad rum. Mitte, liebe Grüße, 18 Grad, 17 Marzahn-Hellersdorf und 16 Grad sind es aktuell in Neukölln. Die Aussichten, soll wohl noch schöner werden. Die Sonnenstrahlen, die sollen rauskommen heute Nachmittag. Die Luft soll sich dann noch erwärmen auf 22 Grad. Na dann drücken wir uns mal selber die Däumchen. Liebe Autofahrer, seid gegrüßt. A9 Leipzig Richtung Berlin. Plus 20 Minuten Baustellenstau zwischen Niemeck und Brück. A10 westlicher Berliner Ring Richtung Dreieck Havelland. Zwischen Großkreuz und Vöben. 10 Minuten Baustellenstau. Weiter in Richtung Dreieck Werder. Hier stockt es zwischen Potsdam Nord und Vöben. Plus 15 Minuten. A11 Stettin Richtung Berlin zwischen Werbelin und Finowfurt. 3 Kilometer Baustellenstau plus 10 Minuten. Stockender Verkehr. Es geht auf den Stadtring. Ja, so langsam wird es voller in Richtung Weddingen zwischen Hohenzollern-Damm, Dreieck Funkturm. Richtung Treptow Stau zwischen Dreieck Charlottenburg und Kudamm zwischen Detmolder und Albuinstraße. Sowie vor der Ausfahrt am Treptower Park und immer noch Ampeln aus in Tiergarten Moabit. Tiergartentunnel bis morgen früh in beiden Richtungen gesperrt. Grund ist fehlendes Personal für die Tunnelüberwachung und sind teilweise immer noch viele Ampeln bei uns in der Stadt aus. Kommt mir gut und sicher anziehen. Alle Meldungen zur Straße und Schienen gibt's auf rbb888.de und in unserer ARD Sounds App.
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3: mit Nadine Kallenbach und wir sind auf großer Kiez-Tour in den nächsten Wochen. Heute ist großer Stopp in Friedrichshain. Ha, da wurde ich geboren. Schön, ganz persönlicher Bezug, vielleicht auch für euch. Und wir sind dort vor Ort, nicht nur mit den Reportern, sondern wo wir uns versteckt haben, wo ihr uns besuchen könnt, verrate ich euch alles gleich.

0: Lionel Richie mit den Commodores Night Shift hier auf RBB 88.8. Friedrichshain, macht euch mal auf was gefasst.
1: Wir kommen!
0: Ja, auf große Kiez-Tour heute.
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0: Da sind wir heute den ganzen Tag auf großer Kiez-Tour. Insgesamt 4 Wochen lang und heute in Friedrichshain. Für mich ein ganz besonderer Stadtteil. Ich bin dort geboren im Krankenhaus Friedrichshain und aufgewachsen in der Rigaer Straße. Und ich finde, wenn man Berlin als Tourist zum Beispiel richtig erleben will, dann muss man nach Friedrichshain. Meine Schwiegermutter wohnt da heute noch und es ist immer ein Erlebnis, ja, sich in Friedrichshain mal rumzutreiben. Und unsere RBB 88.8 Reporter sind den ganzen Tag in Friedrichshain unterwegs und wollen wissen, hey Leute, was ist denn euer Lieblingsort im Kiez in Friedrichshain?
3: Mein Lieblingsort hier?
0: Ja.
3: Oh, ehrlich gesagt, das also da, wo ich wohne, ist dieser ganze Kreis, im Umkreis von, sage ich mal, 1 Kilometer, das ist mein Lieblingsort, okay?
4: Alles einfach so ein bisschen das eigene Revier.
3: Ja, ungefähr, man fühlt sich dann hier immer wohl, ehrlich, wirklich.
5: Der Hundepark vorm Ostbahnhof, da sind wir viel unterwegs mit meinem Hund und wir laufen aber auch super gerne vorne einfach an der Spree lang.
6: Vorne die Oberbaumbrücke. Und dieses Stück an der, also hinter der Mauer. Das ist wunderschön.
3: Ich bin gerade auch mal unterwegs zu meiner Stammkneipe. Eastside. Das ist auch mein Lieblingsort. Und ich habe noch einen anderen Lieblingsort entdeckt. Das ist nochmal ein Stück weiter, also über die Brücke. Das ist der Tipiland.
0: Na dann, wir sind ab 14 Uhr. Gleich geht's los in der Viertelstunde. Direkt am Markt am Ostbahnhof in Friedrichshain mit unserem riesengroßen RBB 88.8 Stand. Freuen wir uns sehr. Tolle, coole Mitmachaktion, Attraktionen freuen wir uns sehr. Unsere Reporter sind natürlich auch alle da verstreut. Und da können wir uns mal Hallo sagen gegenseitig, denn wir sind dort heute auf großer Kiez-Tour in Friedrichshain. Hier ist RBB 88.8, neue Musik von Ed Sheeran und Martin Garrix, Repeat It.

0: Wir sind auf großer Kiez-Tour heute. Ab 14 Uhr sind wir am Markt, am Hauptbahnhof in Friedrichshain. Heute großer Stopp. Friedrichshain RBB 888 ist unterwegs. Wir wollen euch treffen, wir wollen euch kennenlernen, wir wollen mit euch reden, liebe Friedrichshainer, Friedrichshainerinnen. Und wir schätzen, es gibt doch dieses Bruderbild an der Eastside Gallery, wo die sich knutschen. Und wie viel, was denkt ihr, sind es Berliner, die da knutschen oder nur Touristen? Wie viele Pärchen haben sich da heute zwischen 9 und 12 Uhr geknutscht, ist unsere heutige Schätzfrage. Die Auflösung gleich ab 14 Uhr bei Anni Friedrich hier bei uns im Programm auf RBB 888.
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1: 14 Uhr, ich bin Svetlana Oheim, guten Tag. Nach der Niederlage der CDU bei der Landtagswahl in Sachsen-Anhalt hat Bundeskanzler und CDU-Chef Merz Konsequenzen angekündigt. Die Partei sei über den deutlichen Wahlsieg der AfD zutiefst schockiert. Zur Tagesordnung könne man nicht übergehen, sagte Merz vor wenigen Minuten in Berlin. Gleichzeitig hielt er an seinem Reformkurs fest. Die geplanten Veränderungen müssten den Menschen jedoch besser erklärt werden. AfD-Spitzenkandidat Siegmund will in Sachsen-Anhalt regieren. Bei einer gemeinsamen Pressekonferenz mit den Parteichefs Weidel und Chrupalla sprach er von einem ganz klaren Regierungsauftrag. Voraussetzung sei aber, dass sich die AfD nach der Wahl nicht verbiegen müsse. Siegmund will nach eigenen Angaben nun eine Mehrheit mit Hilfe einzelner Fraktionen oder einzelner Abgeordneter anderer Parteien suchen. Zur absoluten Mehrheit fehlen der AfD 3 Mandate. Das VW-Werk in Osnabrück soll Rüstungsstandort werden. Das haben das Land Niedersachsen, der VW-Konzern, der israelische Rüstungskonzern Rafael und der Investor Aurelius vereinbart. VW zieht sich damit vollständig aus Osnabrück zurück. Nach Angaben des Betriebsrates bietet das Konzept eine Zukunft für knapp 1.400 der derzeit insgesamt 1.800 Beschäftigten. In Nepal ist heute nationaler Trauertag. Die Flaggen wehen auf Halbmast. Mit Mahnwachen wird an die Opfer der Sturzflut im Grenzgebiet zu Tibet erinnert. Die Katastrophe Ende August wurde durch einen Gletscherabbruch ausgelöst. Laut aktuellen Zählungen sind fast 1.400 Menschen ums Leben gekommen. Über 5.000 gelten als vermisst. Die Armee ist immer noch mit Rettungsarbeiten beschäftigt.
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1: Der Brand in einem Umspannwerk in Tiergarten ist offenbar durch einen technischen Fehler entstanden. Ein Defekt habe nach ersten Erkenntnissen einen Kurzschluss ausgelöst und so zu einer Explosion geführt. Das hat Polizeipräsidentin Slowik Meisel im Innenausschuss des Abgeordnetenhauses gesagt. Experten des Landeskriminalamtes untersuchen den Schaden weiter. Die Stromversorgung war nicht beeinträchtigt gewesen. Die geplante KI-gestützte Videoüberwachung am Cottbuser Tor startet später als vorgesehen. Laut Innensenatorin Spranger fehlen noch Hinweisschilder, weil dort derzeit Wahlplakate hängen. Außerdem muss die Technik für die Auswertung eingerichtet werden. Nach der Berlin-Wahl am 20. September soll das nachgeholt werden. Bis dahin bleiben die Kameras abgedeckt. Weitere Standorte sollen Ende des Jahres folgen. 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

0: Die wir gucken erstmal auf den Stadtring, die A100 in Richtung Wedding zwischen Hohenzollerndamm und Rheinfuchtum und in Richtung Treptow zwischen Detmolder und Albuinstraße sowie vor der Ausfahrt am Treptower Park ist es ein bisschen voller. Tiergarten und Moabit, der Tiergartentunnel ist bis morgen früh in beiden Richtungen gesperrt. Hier ist fehlendes Personal für die Tunnelüberwachung das Problem. Westend auf dem Messegelände und am Funkturm findet immer noch die IFA statt. Rundherum kann es Staus geben und auch wenige Parkplätze. In Neukölln ist die Panierstraße bis morgen zwischen Flüger- und Framstraße gesperrt, weil ein Kran im Einsatz ist. Fenful. Nach einer Gashaverie ist die Storkower Straße hinter der Möllendorfstraße in Richtung Prenzlauer Berg bis Mitte des Monats gesperrt. Und noch eine Meldung aus Marzahn. Auf der Rienstraße ist in Höhe Allee der Kosmonauten in Richtung Hohenschönhausen bis Mitte Dezember nur eine Spur frei. Grund sind hier Gleisbauarbeiten. Alle Meldungen zu Straßen und Schienen findet ihr auf rbb888.de. Und in der ARD Sounds App. Gute Fahrt.
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0: Mit Anni Friedrich für euch im Studio. Kurz vor der Landtagswahl in Sachsen-Anhalt hat er noch mit über 3000 Leuten im Magdeburger Dom gesungen, um ein Zeichen zu setzen. Nun trösten wir uns nach dem Ergebnis mit einem 80er von ihm. Hier ist Herbert Grönemeyer mit Halt mich.

Eine der schönsten deutschen Balladen der 80er. Herbert Grönemeyer mit Halt mich. Und wir verlängern jetzt einfach mal euren Sommer mit feinsten Afrobeats, die gerade

0: Wie viele Leute an diesem hohen Ton wohl schon gescheitert sein werden? Aha, mit Take On Me hier auf RBB 88.8. Hallo Berlin, wir gucken jetzt mal auf den Kuhdamm. Wenn ihr in den letzten Stunden nämlich an der Gedächtniskirche vorbeigekommen seid, dann habt ihr das vielleicht schon gesehen. Der Glockenturm, der saniert wird, wird gerade verhüllt. 8 Fassadenkletterer wollen hier ein XXL-Poster anbringen, rund 2300 Quadratmeter groß, also riesig. Und drauf zu sehen ist das, was drunter saniert wird, plus ein bisschen Werbung. Unser Berlin-Reporter Tom Niesburek ist für uns bei dieser waghalsigen Aktion dabei. Es ist wahrscheinlich gar nicht so easy. Was macht den Kletterern am meisten Probleme, Tom?
1: Ja, die größte Herausforderung für die Fassadenkletterer ist natürlich erstmal die Natur selbst. Weil wenn man hier so riesige Stücke Plane von so einem Glockenturm runterlässt, dann flattert diese Plane natürlich erstmal total im Wind, bis sie richtig festgezurrt ist. Und eigentlich sollte der Glockenturm hier nämlich schon am Freitag verhüllt werden. Da war der Wind aber einfach zu stark. Da haben dann die Fassadenarbeiter gesagt, das machen wir nicht, das ist zu gefährlich. Und deswegen wurde dann jetzt heute eben ein neuer Termin gefunden. Und die zweite Herausforderung für die Fassadenkletterer ist natürlich, dass die Planung vorher stimmen muss. Also jedes Stück dieser Plane, was jetzt hier angebracht wird, muss natürlich passgenau auf das andere Stück draufpassen. Und das hat bisher ganz gut geklappt. 60% sind jetzt verhüllt, und zwar der Teil mit der Fassadensimulierung. Da sind so kleine graue Rechtecke drauf. Das sieht dann so ein bisschen aus, wie der Glockenturm auch ursprünglich aussieht. Und auf den restlichen 40% soll jetzt noch eine Werbefläche angebracht werden. Da ist aber auf der Plane ein Reißverschluss auf der falschen Seite angebracht worden. Das heißt, das muss jetzt erstmal noch schnell umgenäht werden, damit jetzt die restlichen 40% hier noch aufgehängt werden können. Und das geschieht jetzt hier gerade und verzögert natürlich die Arbeiten noch so ein bisschen nach hinten.
0: Echte Herausforderung. Danke dir, Tom. Erstmal, die Gedächtniskirche verschwindet also vorübergehend unter einer riesigen Plane.
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5: 3, hier ist Peter Klinke.
6: Guten Tag. Demo gegen die AfD. Dazu ruft die Organisation Camp Act gemeinsam mit Fridays for Future für heute Abend am Brandenburger Tor auf. Hintergrund ist der Wahlsieg der AfD in Sachsen-Anhalt. Unter dem Motto Zeit zum Handeln, AfD stoppen, soll ein Zeichen gegen Rechtsextremismus und für eine starke demokratische Zivilgesellschaft gesetzt werden. Als Redner werden neben anderen die DGB-Vorsitzende Fahimi und der Leiter der Stiftung Gedenkstätte Buchenwald Wagner erwartet. Senat gibt Entwarnung. Bei dem Hackerangriff auf die Berliner Verwaltung seien keine Daten abgeflossen, die für die nationale Sicherheit relevant sind. Digitalstaatssekretär Hauer sagte im Innenausschuss des Abgeordnetenhauses, es seien nur Daten entwendet worden, die die niedrigste von 4 Geheimhaltungsstufen gehabt hätten. Allerdings liefen noch weitere Untersuchungen. Derzeit werde das IT-Netz der Verwaltung geprüft. Dabei werde man höchstwahrscheinlich strukturelle Defizite feststellen, fügt der Staatssekretär hinzu. Feuer in Umspannwerk. Es war in der vergangenen Nacht in der Bissingzeile in Tiergarten ausgebrochen. Vermutlich wurde es durch einen technischen Defekt ausgelöst. Vize-Landesbranddirektor Peer Kleist.
7: Nachdem der Brand gelöscht war, haben wir umfangreiche Kontrollmaßnahmen vorgenommen. Im Ergebnis können wir sicherstellen, dass kontaminiertes Löschwasser und Trafoöl in der vorgesehenen Wanne zur Löschwasserrückhaltung aufgefangen wurde, dass es nicht zum Austritt von Flusssäure gekommen ist. Auch das haben wir gemessen und wir haben dann gemeinsam mit dem Vertreter von 50 Hertz noch den Stromtunnel kontrolliert und konnten feststellen, dass dort die Leitungen nicht vom Brand betroffen waren und es insofern auch nicht zu einem großflächigen Stromausfall kommen konnte.
6: BVG bündelt die Bereiche Betrieb, Technik, Verwaltung und Sicherheit. Am Ostkreuz soll auf rund 40.000 Quadratmetern ein neuer Standort für etwa 2.000 Beschäftigte entstehen. Katharina Trümper, RBB 24.
8: Den Mietvertrag hat der BVG-Vorstand bereits unterzeichnet. Der Umzug soll zwischen 2028 und 2030 schrittweise erfolgen. Durch die Zusammenlegung sollen Wege kürzer und Abläufe effizienter werden. Zugleich will die BVG Kosten sparen. Mehrere Mietverträge laufen aus. Andere Standorte müssten saniert werden. Nach Angaben des Unternehmens liegen die Kosten für den neuen Campus über die gesamte Vertragslaufzeit mehr als 10% unter der bisherigen Planung.
5: Unser Berlin-Wetter ist dann doch heute ein bisschen anders geworden als eigentlich erwartet. Wir kriegen Tageshöchstwerte um die 22 Grad und die Regenwolken sind erstmal abgezogen und es sieht im Moment auch wirklich so aus, als sollte das so bleiben. Also trocken bleiben in den nächsten Stunden. Wir messen jetzt 18 Grad in Mitte, 16 Grad in Hellersdorf und 16 Grad in Zehlendorf. 22 Grad sind jetzt die korrigierten Tageshöchstwerte. Morgen haben wir dann, lassen wir uns mal überraschen, ob das wirklich stimmt, 27 Grad. Bei Sonne und Wolken, am Mittwoch aber schon wieder 16 bis 19 Grad, bewölkt und viele Schauer. Bisschen voller ist es im Moment gerade auf dem Stadtring der A100 in Richtung Wedding zwischen Hohenzollern-Damm und Dreieck-Funkturm und in Richtung Treptow zwischen Detmolder und Albuinstraße. Tiergarten und Moabit, der Tiergartentunnel ist bis morgen früh in beiden Richtungen gesperrt. Grund ist hier fehlendes Personal zur Tunnelüberwachung. Westend auf dem Messegelände und am Funkturm gibt es natürlich immer noch die IFA bis morgen. Rundherum müsst ihr mit Staus rechnen oder mit wenigen Parkplätzen. Biesdorf, Alt-Biesdorf in Höhe Märkischer Allee ist in beiden Richtungen nur eine Spur frei. Grund sind Arbeiten an Wasserleitungen. Und Fanful, nach einer Gashaverie ist die Storkower Straße gleich hinter der Möllendorfstraße in Richtung Prenzlauer Berg bis Mitte des Monats gesperrt. Alle Meldungen zu Straßen und Schienen findet ihr auf rbb888.de und in der ARD Sounds App. Gute Fahrt.
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5: Mit Anni für euch im Studio. Ein Herz für Tiere, das hat er. Wir hören Moby und Carter Tucker. Das war der Kater seiner Kindheit. Den haben Moby und seine Mama damals auf einer Müllkippe gefunden. Wie krass ist die Story denn? War sein erstes Haustier und Tucker ist der Grund dafür, dass Moby Vegetarier wurde und bis heute immer wieder an Tierrechtsorganisationen spendet. Zuletzt übrigens die Ausnahmen aus seiner Tour von diesem Sommer. Moby jetzt mit seinem 90er-Hit Why Does My Heart Feel So Bad?

0: Sie haben eine riesige Fanbase hier bei uns. Depeche Mode, Enjoy the Silence. Und Olivia Rodrigo, die hören wir gleich hier auf RBB 88.8 mit Drop That.
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0: Die wird mega. Wir sind nämlich auf großer Tour. Insgesamt 4 Wochen lang kommen wir zu euch jeden Tag an einen anderen Ort hier bei uns in der Stadt. Und heute, Tag 1, sind wir in Friedrichshain. Unsere Berlin-Reporterin Anke Michel ist in der Bäckerei Hasselbach, direkt neben dem Ostbahnhof. Vielleicht seid ihr da schon mal lang gekommen. Und wenn ja, dann kennt ihr Friedrichshainer auf jeden Fall das richtig gute Frühstück, was sie dort haben.
2: Ja, das ist so eine kleine Oase hier direkt am Ostbahnhof. Draußen ist es ja heute so ein bisschen trist. Drin ist es umso schöner. Man kommt hier rein, es riecht total lecker nach Soljanka. Das ist ja mein persönlicher Spontanfavorit hier. Und ich glaube auch bei den Gästen, wenn ich mich so umgucke. Hier, Rolf steht schon seit 3 Jahren in diesem Familienbetrieb hinter der Theke. Was ist denn das beliebteste Gericht bei deinen Gästen?
3: Das beliebteste Gericht ist in der Tat unser Bauernfrühstück, weil wir haben eine schöne Frühstückskarte, die von 6 bis 11 greift. Und danach haben wir so jeden Tag wechselndes Mittagsmenü. Von Königsberger Klopse werden gerne genommen. Wir haben verschiedene Suppen. Heute wird eine Mohrrübensuppe.
2: Oh Mann, hier kriegt man richtig Hunger, weil es ja auch einfach so lecker liegt, muss ich mal sagen. Sag mal, wer kommt denn hier zu euch? Was sind eure Gäste?
3: Das kann man in 3 Gruppen einteilen. Das sind zum einen lokale Leute, die einfach hier ihren Kaffee genießen wollen, die auch hier gerne ihren Eiskaffee trinken und Freunde treffen. Das sind zum anderen Teil aber auch Bauarbeiter, da wir hier am Ostbahnhof immer irgendwelche Baustellen haben. Und Touristen, selbstverständlich. Touristen, die von hier zur Clubszene unterwegs sind, die trinken hier gerne mal nach dem Feiern oder vor dem Feiern ihren Kaffee.
2: Das ist Friedrichshain, ne? Hier ist es einfach total bunt. Hier gibt's alles. Hier gibt's große Plattenbauten auch drumherum. Da wohnen zum Teil auch viele ältere Leute. Und dann ist es auch einfach ein Feierkiez, ne? Und das merkt man einfach auch.
3: Jeder, der irgendwie nicht in Friedrichshain wohnt, sondern mit der S-Bahn anreisen muss oder mit dem Bus anreisen muss, der muss hier automatisch vorbei, um zur Feiermeile, wie zum Beispiel den Bergrennen oder den RAW-Gelände zu kommen. Und ja, da stehen wir dann immer gerne auch parat, außer sonntags, mit einem schönen Frühstück.
0: Genau, oder eine Portion Soljanka. Unsere Reporterin ist schon auf dem Weg zum nächsten tollen Spot in Friedrichshain. Sie meldet sich in einer Stunde hier aus dem Lesecafé Babette. Da könnt ihr nicht nur entspannt lesen, offensichtlich, und auch Kaffee trinken, sondern bekommt auch Produkte aus der direkten Nachbarschaft. Also nachhaltiger geht's nicht.
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0: Von den Zombies und den Hutern gleich zu dem tätowierten Typen Post Malone. Den hören wir gleich hier auf RBB 88.8. Vorher noch wichtige Frage an euch. Wie viele Berliner küssen sich vorm Bruderkuss an der East Side Gallery? Oder wie viele Menschen, dürfen ja nicht nur Leute aus Berlin sein? So zwischen 9 und 12 Uhr. Was glaubt ihr heute? Wie viele haben sich da geknutscht? 030 30 32 88 8100. Schickt mal eine WhatsApp ins Studio oder eine Mail an studio@rbb88-online.de. Wir sind sehr gespannt. Tag 1 unserer besonderen Kiez-Tour. Wir schätzen Berlin. 24 Tage, 24 Kieze. Also sind wir natürlich auch bei euch vor Ort. Und auch alle anderen können natürlich mitmachen am Radio. Einfach mitraten. Also wie viele Leute haben sich heute zwischen 9 und 12 vor dem Bruderkuss an der Eastside Gallery geknutscht? Also vor diesem Bild an der Mauer, wo Honey und Gorbi sich knutschen. Was schätzt ihr? Eure WhatsApp 030 30 32 88 8 100. Jetzt ins Studio oder eine Mail schicken.
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1: 15 Uhr, ich bin Svetlana Oheim, guten Tag. Nach dem klaren Wahlsieg der AfD in Sachsen-Anhalt hat die CDU nach den Worten von Ministerpräsident Schulze keinen Regierungsauftrag mehr. Wörtlich sagte er, wir sind Opposition, der Regierungsauftrag liegt jetzt bei der AfD. Bundeskanzler Merz sprach von der schwersten CDU-Niederlage seit Jahrzehnten und zeigte sich über den hohen Wahlsieg der AfD schockiert. Der Parteichef kündigte Konsequenzen an, an seinem Reformkurs will Merz aber festhalten. Die geplanten Veränderungen seien wichtig für die Zukunft des Landes. Sie müssten den Menschen aber deutlich besser vermittelt werden. Wirtschaftsverbände warnen nach dem Wahlsieg der AfD in Sachsen-Anhalt vor den Folgen. Eine Politik der Abschottung und Ausgrenzung führe in die Irre, sagte der Präsident des Handelsverbands von Prien. Der HDE befürchtet hohen Schaden für den Standort Deutschland, sollten potenzielle Fachkräfte aus dem Ausland ausbleiben. Die türkische Gemeinde Deutschland hat nach dem AfD-Wahlsieg in Sachsen-Anhalt gefordert, Minderheiten besser zu schützen. Vor allem migrantische, jüdische, muslimische und queere Menschen würden von der extremen Rechten zu Feindbildern gemacht, hieß es. Niemand dürfe zur Zielscheibe werden. Der Verein fordert, schnell Schutz- und Beratungsprogramme auszubauen und verbindlich zu finanzieren. Es müsse Vorsorge gegen Ausgrenzungs- und Vertreibungspläne getroffen werden. Russland ist nach einer US-Vermittlungsmission angeblich offen für eine Wiederaufnahme der Gespräche mit der Ukraine und den USA. Das hat Kreml-Sprecher Peskow mitgeteilt. Für Ort und Ziel sei es aber noch zu früh. Die beiden US-Gesandten Kushner und Witkow waren am Wochenende nach Moskau und Kiew gereist. Beiden Seiten wurden neue Vorschläge für eine Beendigung des Krieges vorgelegt.
0: Und jetzt das Wichtigste aus Berlin.
1: Die BVG bündelt ihre Standorte und zieht in den kommenden Jahren auf einen neuen Campus am Ostkreuz. Dort sollen rund 2000 Beschäftigte aus Betrieb, Technik, Verwaltung und Sicherheit arbeiten. Die bisherige Zentrale nahe der Janowitzbrücke wird aufgegeben. Der Umzug ist zwischen 2028 und 2030 geplant. Den Mietvertrag hat der BVG-Vorstand bereits unterzeichnet. Der Glockenturm in der Kaiser-Wilhelm-Gedächtniskirche am Breitscheidplatz erhält eine mehr als 2300 Quadratmeter große Außenverkleidung. 8 Fassadenkletterer sind seit dem Morgen dabei, rund 1200 Kilogramm Material am Gerüst zu befestigen. Wegen des Denkmalschutzes gelten dabei besondere Vorgaben für die Gestaltung und Größe der Werbefläche. 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
2: Na bitte, nach dem Regen kommt doch nochmal die Sonne für uns raus. Das bei korrigierten Tageshöchstwerten, die jetzt bei 22 Grad liegen. Im Moment messen wir 18 Grad in Reinickendorf, 19 Grad in Kreuzberg und 17 Grad in Schöneberg. Bis zu 22 Grad sind heute durchaus drin. Und jetzt am Nachmittag sollte es, Stand jetzt, auch auf jeden Fall trocken bleiben. Morgen sogar 27 Grad sind angekündigt bei Sonne und Wolken im Wechsel. Am Mittwoch dann schon wieder 16 bis 19 Grad bewölkt mit Schauern. Wir gucken mal auf die A100, da ist nämlich ein bisschen voller in Richtung Wedding zwischen Hohenzollern-Damm und Dreieck-Funkturm und in Richtung Treptow zwischen den Dreiecken Charlottenburg und Funkturm sowie zwischen Detmolder und Albuinstraße. Tiergarten und Moabit, die

Mit Anni für euch im Studio und es ist ein bisschen verrückt, aber das passt auch dann wieder zu so einer zarten Künstlerseele. Wir hören Raye und die hat gesagt, ich nehme mein drittes Album erst auf, wenn ich die wahre Liebe gefunden habe. Also, wir hören sie jetzt erstmal auf der Jagd nach ihrem Ehemann Where is my husband? Direkt nach den American Authors.

0: fragt, Ray hier auf RBB 88.8, deine Hits, dein Berlin. Gleich hören wir Calvin Harris und Sam Smith mit Promises. Jetzt geht's aber erstmal um eure Gesundheit. Wer mit dem Rauchen aufhören will, der scheitert ja ganz schnell mal. Es gibt jetzt aber eine neue große Studienanalyse, die Hoffnung macht. Denn das renommierte Cochrane-Netzwerk hat medizinische Studien auf ihre Beweiskraft hin analysiert. Und die sagen, E-Zigaretten, also die verdampfen sollen beim Rauchstopp besser helfen als Nikotinpflaster oder Kaugummis. E-Zigaretten sollen besser helfen als Nikotinpflaster und Kaugummis. Aber ist das Dampfen wirklich ein guter Ausweg aus der Tabaksucht? Darüber spreche ich jetzt mit unserem RBB-Gesundredaktionskollegen Matthias Barth. Dampfen, um mit dem Rauch zu hören, das klingt erstmal, finde ich, abstrus. Funktioniert es wirklich, Matthias?
1: Doch, das kann klappen. Natürlich nicht mit absoluter Sicherheit, aber die Analyse, die erwähnt wurde, die hat ergeben, 8-10% der Raucherinnen und Raucher schaffen es tatsächlich mit der E-Zigarette zumindest so für ein halbes Jahr rauchfrei zu bleiben. Vergleicht man das mit Nikotinpflastern oder Kaugummis, da sind es nämlich nur 6%, also ein kleiner Unterschied zwar, aber immerhin.
0: Es gibt aber natürlich auch Kritik von Medizinern, die sagen, das ist ja nur die halbe Wahrheit. Warum sagen die das? Warte.
1: Weil nämlich in der Analyse nur die Mittel verglichen wurden, mit denen Raucher es alleine schaffen, von der Kippe wegzukommen. Das lässt nämlich außen vor, dass es auch viel wirksamere Mittel gibt, nämlich die klassische Tabakentwöhnungskurse zum Beispiel. Und zwar die auch noch in Kombination mit Medikamenten. Also da liegt die Erfolgsquote auch nach so einem halben Jahr ungefähr bei 20-40%. Also die E-Zigarette ist bei weitem nicht unbedingt die wirksamste Methode.
0: Und gesundheitlich ist sie natürlich auch kritisch gesehen.
1: Unbedingt, ja. Es fällt zwar der giftige Verbrennungsrauch weg, also Dampfen kann schon weniger schädlich sein als Rauchen, aber wenn man das im Ganzen sieht, auch beim Dampfen wird ja Nikotin konsumiert, andere Stoffe, die giftig sind, also die schädigen dann auch wiederum Blutgefäße, Herz-Kreislauf-Systeme und Lunge. Also das Dampfen ist das etwas weniger schädliche Rauchen.
0: Dein Fazit. Klappt das mit dem Aufhören mit der E-Zigarette?
1: Es ist durchaus möglich. Wichtig ist aber vor allem, das sagen Suchtforscher übereinstimmend, dass man dranbleiben muss, egal wie. Das klingt hart und ist es auch. Jeder, der mal geraucht hat und aufgehört hat, der weiß das. Aber das Wichtigste ist auf jeden Fall, den festen Entschluss zu haben, dass man den hat, aufzuhören und sich immer wieder vor Augen zu führen, was für einen Gewinn an Lebensqualität man auch dadurch davon hat.
0: Also das Mindset ist wichtig.
1: Unbedingt.
0: Also E-Zigaretten können helfen, mit dem Rauchen aufzuhören, aber wichtiger ist euer Mindset.
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0: Hier ist RBB 88.8 und ich wünsche euch nicht nur einen schönen Montag, sondern ich habe hier auch was super Schickes für euch an DAB Plus Radio. Was glaubt ihr denn, wie viele Paare haben sich heute zwischen 9 und 12 vor dem Brüderkuss an der Eastside Gallery fotografiert? Beim Knutschen natürlich. 030 30 32 88 8 100 oder Mail an studio@rbb-online.de. Wer am nächsten dran ist, der bekommt kurz nach 5 einen Anruf von mir und natürlich dieses super schicke DAB Plus Radio. Wir sind nämlich auf Kieztour durch Berlin, heute an Tag 1 in Friedrichshain mit unserer ersten Schätzfrage. Wie viele Paare küssen sich heute zwischen 9 und 12 vor dem Bruderkuss an der Eastside Gallery? Jetzt ihr.
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2: Hier ist Peter Klinke.
3: Guten Tag. Brand in Umspannwerk im Tiergarten. Das Feuer war in der Nacht in der Bissingzeile ausgebrochen. Unsere Berlin-Reporterin Juliane Kowolik war am Vormittag dort.
4: Momentan deute alles auf einen technischen Defekt und keinen Anschlag hin, hieß es von der Betreibergesellschaft des Umspannwerks 50 Hertz. Nach jetzigem Stand habe es keinen Einbruch gegeben und die Stromversorgung sei zu keinem Zeitpunkt unterbrochen gewesen. Eine zweite Stromleitung habe die ausgefallene ersetzt. Kriminaltechniker und Sprengstoffexperten untersuchen jetzt hier das abgesperrte Gelände. Auch Drohnen sind im Einsatz, sowohl im Gebäude als auch darüber.
3: Kaiser Wilhelm Gedächtniskirche wird verhüllt. Der eingerüstete Glockenturm am Breitscheidplatz erhält eine mehr als 2300 Quadratmeter große Außenverkleidung. Rund 1200 Kilogramm Material müssen dafür am Gerüst befestigt werden. Von dort berichtet Berlin-Reporter Tom Niesporek.
5: 8 Fassadenkletterer stehen hier auf dem Gerüst und lassen immer mal wieder riesige Stücke der Plane herab und befestigen die hier, was gar nicht so ungefährlich ist, weil sich diese Planenteile immer mal wieder aufblähen mit dem Wind. Bisher läuft es aber eigentlich ganz gut. 60% der Fläche sind jetzt schon plakatiert mit so kleinen grauen Rechtecken. Das soll die eigentliche Fassade des Glockenturms simulieren. Und die restlichen 40%, die werden jetzt eben mit einer Werbefläche aufgefüllt.
3: 27-jähriger Mann in Neukölln erschossen. Wie die Polizei mitteilte, wurde in der Sonnenallee mehrfach auf den 27-Jährigen geschossen. Einsatzkräfte konnten sein Leben trotz Wiederbelebungsversuchen nicht mehr retten. Tim Korge, RBB 24.
6: Gegen 2:30 in der Nacht hatten Anwohner die Schüsse gehört und Rettungskräfte alarmiert, sagte ein Polizeisprecher. Demnach hat ein Notarzt noch versucht, den 27-Jährigen zu reanimieren, aber ohne Erfolg. Er starb noch vor Ort. Der oder die Täter konnten flüchten. Die Hintergründe sind noch unklar. Mordkommission und Staatsanwaltschaft ermitteln. Die Fälle von Schusswaffengewalt häufen sich in Berlin. Erst Anfang August war ein Mann am Bahnhof Zoo erschossen worden, nachdem mehrere Menschen in Streit geraten waren.
3: Entscheidendes WM-Spiel für Deutschlands Basketballerinnen. Bei der Weltmeisterschaft in Berlin trifft das deutsche Team ab 17.50 Uhr auf Mali. Aus unserer Sportredaktion Dennis Wiese.
7: Der deutlichen Auftaktniederlage gegen Spanien folgte ein klarer Sieg gegen Japan. Heute, im letzten Gruppenspiel gegen Mali, entscheidet sich, ob Deutschlands Basketballerinnen die K.O.-Runde dieser Heimweltmeisterschaft erreichen. Um sicher weiterzukommen, muss Deutschland heute in der Uber Arena gegen die Afrikanerinnen gewinnen.
2: Das Berlin-Wetter ist doch nochmal freundlich und sonnig geworden, nachdem die Regenwolken durchgezogen sind. Wir kriegen heute Höchstwerte von 22 Grad. Ich check mal kurz die aktuellen Temperaturen für euch. Da liegen wir im Moment bei fast schon 21 Grad in Kreuzberg, 18 Grad in Marzahn und 17 Grad in Schöneberg. Morgen sollen es 27 Grad werden bei Sonne und Wolken, so wie jetzt am Nachmittag übrigens auch. Am Mittwoch dann 16 bis 19 Grad, bewölkt und verregnet. Wir gucken auf Berlins Straßen und gehen erstmal zur A100. Da ist es natürlich ein bisschen voller auf dem Stadtring in Richtung Wedding zwischen Hohenzollern-Damm und Dreieck-Funkturm und in Richtung Treptow zwischen den Dreiecken Charlottenburg und Funkturm sowie zwischen Detmolder Straße und Albuinstraße. Tiergarten und Moabit, der Tiergartentunnel ist bis morgen früh in beiden Richtungen gesperrt, weil es einfach keine Menschen gibt, die den Tunnel überwachen können. Fehlendes Personal. Biesdorf, Alt-Biesdorf in Höhe Märkischer Allee ist in beiden Richtungen nur eine Spur frei. Grund sind Arbeiten an Wasserleitungen. In Neukölln ist die Panierstraße bis morgen zwischen Flüger- und Framstraße gesperrt. Hier ist ein Kran im Einsatz. Und noch eine Meldung aus Fenfuhl. Nach einer Gashaverie ist die Stockower Straße gleich hinter der Möllendorfstraße in Richtung Prenzlauer Berg bis Mitte des Monats gesperrt. Alle Meldungen zu Straßen und Schienen findet ihr auf rbb888.de und in unserer ARD Sounds App. Kommt gut durch den Nachmittag.
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2: Mit Anni Friedrich für euch im Studio und der Typ hieß Alex und er hat ihr verdammt nochmal das Herz gebrochen, dieser Mistkerl. Was hat sie gemacht? Einfach einen Mega-Hit draus gemacht. Adele hören wir jetzt mit Someone Like You und glücklich in Love ist er auch bald mit Hochzeitsglocken und so.

0: crazy Typ, dieser Weekend. Hier auf RBB 88.8 haben wir gleich Bette Midler mit Beast of Burden.
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0: Habt ihr Lust auf ein super schickes DAB Plus Radio? Dann beantwortet uns folgende Frage. Wie viele Berliner küssen sich vom Bruderkuss an der East Side Gallery heute so zwischen 9 und 12? Was glaubt ihr? Wie viele waren das? 030 30 32 88 8 100. Schickt gerne mal eine WhatsApp ins Studio oder es geht auch über rbb88.de, unsere Homepage. Da könnt ihr einfach eine Mail direkt ins Studio schicken. Heike hat schon einen Tipp abgegeben.
2: Hier ist Heike und ich tippe einfach mal auf 500 Leute, die sich zwischen 9 und 12 am Bruderkuss treffen oder einfach dort sind. Und ja, ich wünsche euch einen wunderschönen Tag.
0: 500, ist ja ordentlich. Wichtig wäre, Heike, dass sie sich geküsst haben. Uli hat auch einen Tipp abgegeben.
3: Ich tippe auf 7 Paare, die sich an der East Side Gallery küssen vor dem Gemälde da.
0: Auf jeden Fall ein sehr schönes Bild für Insta. Tag 1 unserer ganz besonderen Kiez-Tour. Wir schätzen Berlin. 24 Tage, 24 Kieze. Also wir sind bei euch vor Ort. Und alle anderen, also ihr am Radio, könnt auch einfach mitmachen. Heute die Frage an euch. Wie viele Leute haben sich heute zwischen 9 und 12 vor dem Bruderkuss an der East Side Gallery geküsst? Also vor dem Bild auf der Mauer, wo sich Honey und Gorby knutschen. Was schätzt ihr? WhatsApp 030 30 32 88 8 100 oder Mail über rbb88.de. Und derjenige oder diejenige, der am wichtigsten bzw. dichtesten dran ist, bekommt ein schickes DAB Plus Radio. Und um 17.10 Uhr, also kurz nach 5, Anruf hier aus dem Studio. Also eine Zahl, ein Radio und eine Menge Spaß.
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0: Save My Love, Kygo, Khalid und Griffin hier auf RBB 88.8, deine Hits in Berlin. Steht ihr auf Musikfilme, also Blues Brothers, Dirty Dancing und es gibt ja noch viele, viele mehr oder so Musikbiopics, Freddie Mercury zum Beispiel oder das hier über Michael Jackson. Wenn das der Fall ist, dann gibt's echt gute News. Im Michael Jackson-Film hat Schwester Janet ja gefehlt, ne? Aber es sieht so aus, als würde sie gerade ihr eigenes Biopic planen. Das hat Jafar Jackson, der Neffe, der Michael Jackson in dem Biopic spielt, verraten. Und die Familie geht sogar davon aus, dass wir bald mehr darüber zu hören bekommen. Also Biopic von Janet Jackson könnte bald losgehen. Spannend. Wir hören sie gleich mit Together Again.
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1: 16 Uhr, ich bin Svetlana Oheim, guten Tag. Nach dem klaren AfD-Wahlsieg in Sachsen-Anhalt sieht CDU-Landeschef und Ministerpräsident Schulze seine Partei ohne Regierungsauftrag. Die CDU habe die Wahl verloren und werde das Ergebnis nun intern aufarbeiten. Schulze schloss zugleich aus, dass CDU-Abgeordnete eine AfD-geführte Regierung unterstützen. Die AfD wurde mit knapp 44% stärkste Kraft, verfehlte aber die absolute Mehrheit, ihr fehlen 3 Mandate. Bundeskanzler Merz hat sich nach dem AfD-Wahlergebnis zutiefst schockiert gezeigt. Wenn so viele Menschen demokratische Institutionen und deren Spielregeln in Frage stellten, könne man nicht einfach zur Tagesordnung übergehen. Wie die CDU genau darauf reagieren werde, darüber soll in den kommenden 2 Wochen entschieden werden. Merz kündigte aber an den geplanten Reformen festzuhalten. Diese müssten allerdings besser erklärt werden. Es gehe um die Zukunft Deutschlands. In Nepal ist heute nationaler Trauertag. Mit Mahnwachen wird an die Opfer der Sturzflut im Grenzgebiet zu Tibet erinnert. Flaggen wehen auf Halbmast. Die Katastrophe Ende August wurde durch einen Gletscherabbruch ausgelöst. Laut aktuellen Zählungen sind fast 1400 Menschen ums Leben gekommen. Über 5000 gelten als vermisst. Die Armee sucht weiter nach Verschütteten. In Serbien haben die umstrittenen Feierlichkeiten zur Beisetzung von Kriegsverbrecher Mladic begonnen. Tausende Menschen sind zur Trauerzeremonie nach Belgrad gekommen. Mladic wird von vielen Serben nach wie vor als Held verehrt. Er war als Militärchef der bosnischen Serben unter anderem für das Massaker von Srebrenica verantwortlich. EU-Erweiterungskommissarin Kos hat aus Protest einen Besuch in Serbien abgesagt. Serbien ist EU-Beitrittskandidat.
0: Und jetzt das Wichtigste aus Berlin.
1: Beim Hackerangriff auf Teile der Berliner Verwaltung sind keine Daten gestohlen worden, die für die nationale Sicherheit wichtig sind. Es seien nur Daten verwendet worden, die die niedrigste von 4 Geheimhaltungsstufen gehabt hätten. Das hat Digitalstaatssekretär Hauer im Innenausschuss des Abgeordnetenhauses gesagt. Allerdings liefen noch weitere Untersuchungen. Derzeit werde das IT-Netz der Verwaltung geprüft. Die geplante KI-gestützte Videoüberwachung am Cottbusser Tor startet später als vorgesehen. Laut Innensenatorin Spranger fehlen noch Hinweisschilder, weil dort derzeit Wahlplakate hängen. Außerdem muss die Technik für die Auswertung eingerichtet werden. Nach der Berlin-Wahl am 20. September soll das nachgeholt werden. Bis dahin bleiben die Kameras abgedeckt. Weitere Standorte sollen Ende des Jahres folgen. 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
2: Unser Berlin-Wetter ist doch dann noch ganz schön geworden. Tageshöchstwerte um die 22 Grad haben wir heute und die Sonne scheint vielerorts, zumindest hier bei uns in der Stadt. Ein paar dichtere Wolkenfelder können auch mal mit dabei sein, aber Schauer, so sieht's aktuell aus, gibt es jetzt erstmal nicht mehr. 19 Grad im Moment in Reinickendorf, 21 Grad in Friedrichshain und 18 Grad in Schöneberg. Morgen sollen wir 27 Grad bei Sonne und Wolken im Wechsel kriegen. Mittwoch schon wieder dicht bewölkt mit Schauern bei 16 bis 19 Grad. Wir gucken mal auf Berlins Straßen und wie es da läuft. Da haben wir natürlich erstmal den Blick auf den Stadtring. Stau auf der A100 in Richtung Wedding zwischen Hohenzollern-Damm und Dreieck-Funkturm. 10 Minuten steht ihr hier im Stau. In Richtung Treptow zwischen den Dreiecken Charlottenburg und Funkturm auch 10 Minuten. Und zwischen Detmolder und Albuinstraße 20 Minuten Stau. Tiergarten und Moabit, der Tiergartentunnel ist bis morgen früh in beiden Richtungen gesperrt, weil es niemanden gibt, der die Tunnel überwachen kann. Personalmangel. Westend, auf dem Messegelände und am Funkturm gibt es noch bis morgen die IFA. Drumherum müsst ihr immer wieder mit Staus rechnen und damit, dass ihr keine Parkplätze findet. In Neukölln ist die Panierstraße bis morgen zwischen Pflüger und Framstraße gesperrt. Hier ist ein Kran im Einsatz. Und noch eine Meldung von der S-Bahn. Aufgrund einer Signalstörung fährt die S85 nur zwischen Flughafen BER und Weidmannslust. 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
2: Mit Anni Friedrich für euch im Studio. Nur er und das Klavier. Das macht John Legend, dieser unglaubliche Soul-Sänger, gerade nur

0: Dieser Song. John Legend, All of Me hier auf RBB 88.8. So, nochmal kurz Hand hoch. Wer ist gerade verliebt? Oder noch verliebt? Also, wenn man sich noch nicht so kennt, ne, gerade dann, so vom ersten Kuss oder so, bevor man das erste Mal miteinander alleine ist, ganz schön aufregend, ne? Darüber singen Cat's Eye in ihrem aktuellen Hit, den nennen wir jetzt Animal.
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0: der berühmteste Song über ein Trinkspiel, nämlich Rose und Bruno Mars mit A bitte, hier auf RBB 88.8. Gerade jetzt noch Sting mit Fields of Gold. Gestern wurde in Sachsen-Anhalt gewählt und das Ergebnis sorgt natürlich für viel, viel Gesprächsstoff. Die AfD ist dort mit großem Abstand die stärkste Kraft geworden und hat nur knapp die absolute Mehrheit der Sitze im Landtag verpasst. Und auch hier in Berlin schauen natürlich viele von uns genau hin, denn in 2 Wochen steht die Wahl zum Abgeordnetenhaus bei uns an. Mein Kollege Ingo Hoppe spricht heute Abend ab 18 Uhr mit dem Politikwissenschaftler Gero Neugebauer über die Sachsen-Anhalt-Wahl. Und Ingo, hat dich das Ergebnis überrascht oder wie hat es dich überrascht?
1: Mich tatsächlich nicht. Ich habe sogar eine absolute Mehrheit der AfD für möglich gehalten, nicht für wahrscheinlich. Und soweit ich das von hier verfolgen konnte, sah es eben wirklich so aus, als hätte Ulrich Siegmund einen Lauf. Und ja, so war es dann auch. Also das hat mich nicht überrascht. Ich fand interessant, dass die Welt sich jetzt ja definitiv verändert hat. Und nun müssen die dort mit dem Ergebnis umgehen. Also sie müssen eine Regierung bilden, was schwer ist. Denn wir wissen ja alle haben gesagt, wir machen es nicht mit der AfD. Die anderen kriegen keine Mehrheit zustande. Nun ist das BSW plötzlich sehr, sehr wichtig. Denn die haben erklärt, wir werden Ulrich Siegmund nicht wählen. Wir sind aber vielleicht zu einer Tolerierung bereit. Also mal gucken, was jetzt rauskommt. Wird spannend.
0: Und was willst du mit Gero Neugebauer heute alles besprechen?
1: Erstmal, wie das die Welt verändert hat. Ich habe den Bundeskanzler heute, also wie viele von euch da draußen, gesehen. Ich fand, er wirkte sehr defensiv, angefasst, hat nochmal gesagt, er müsse seine Politik besser erklären. Ich möchte Gero Neugebauer fragen, liegt es daran, dass die Politik zu schlecht erklärt ist oder liegt es daran, dass die Leute die Politik als schlecht empfinden? Migration war zum Beispiel ein Riesenthema in Sachsen-Anhalt, war aber nicht ein Wort davon heute beim Bundeskanzler. Und von der SPD habe ich dazu auch nichts gehört. Nur Cem Özdemir ist, ich sage jetzt mal, mir beigesprungen, hat gesagt, es geht nicht um Erklärung, sondern darum, dass die Leute eine andere Politik wollen. Sieht Gero Neugebauer das auch so? Boah, das wollen wir alles besprechen.
0: Und das tun wir heute Abend ab 18 Uhr, das ausführliche Gespräch zur Sachsen-Anhalt-Wahl. Bei Ingo Hoppe, danke dir.

0: Was glauben Sie, wie viele Leute tanken hier zwischen 6 und 14 Uhr?
1: 118.
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5: 1 Minute nach 5:30 hier ist Svetlana Uheim.
6: Guten Tag. Demo gegen die AfD. Dazu ruft die Organisation Campact gemeinsam mit Fridays for Future für heute Abend am Brandenburger Tor auf. Hintergrund ist der Wahlsieg der AfD in Sachsen-Anhalt unter dem Motto Zeit zum Handeln. AfD stoppen soll ein Zeichen gegen Rechtsextremismus und für eine starke demokratische Zivilgesellschaft gesetzt werden. Als Redner werden neben anderen die DGB-Vorsitzende Fahimi und der Leiter der Stiftung Gedenkstätte Buchenwald Wagner erwartet. Kunstfreiheit oder Straftat? Die Berliner Polizei ermittelt nach einem umstrittenen Auftritt des Rappers Darpflex. Er hatte auf einer Wahlkampfveranstaltung der Berliner Linken gerappt. Anja Haufe berichtet.
7: Darpflex hatte auch seinen Song Stop the Genocide präsentiert und darin heißt es übersetzt sowas wie Tod der israelischen Armee und los geht's Aufstand. Die Polizei hat den Songtext schon mal überprüft, das Verfahren damals aber eingestellt, eben weil in Deutschland vieles unter Meinungs- und Kunstfreiheit fällt. Diesmal geht's um den konkreten Auftritt bei der Wahlkampfveranstaltung. Da könnten solche Aufrufe strafbar gewesen sein und das wird jetzt überprüft. Die Spitzenkandidatin der Linken, Ehralp, hatte sich nachträglich schon von dem Auftritt des Rappers distanziert.
6: Senat gibt Entwarnung. Bei dem Hackerangriff auf die Berliner Verwaltung seien keine Daten abgeflossen, die für die nationale Sicherheit relevant sind. Digitalstaatssekretär Hauer sagte im Innenausschuss des Abgeordnetenhauses, es seien nur Daten entwendet worden, die die niedrigste von 4 Geheimhaltungsstufen gehabt hätten. Allerdings liefen noch weitere Untersuchungen. Derzeit werde das IT-Netz der Verwaltung geprüft. Dabei werde man höchstwahrscheinlich strukturelle Defizite feststellen, fügt Hauer hinzu. BVG bündelt die Bereiche Betrieb, Technik, Verwaltung und Sicherheit. Am Ostkreuz soll auf rund 40.000 Quadratmetern ein neuer Standort für etwa 2.000 Beschäftigte entstehen. Für unsere Redaktion Katharina Trümper.
8: Den Mietvertrag hat der BVG-Vorstand bereits unterzeichnet. Der Umzug soll zwischen 2028 und 2030 schrittweise erfolgen. Durch die Zusammenlegung sollen Wege kürzer und Abläufe effizienter werden. Zugleich will die BVG Kosten sparen. Mehrere Mietverträge laufen aus. Andere Standorte müssten saniert werden. Nach Angaben des Unternehmens liegen die Kosten für den neuen Campus über die gesamte Vertragslaufzeit mehr als 10% unter der bisherigen Planung.
6: Heimspiel für die Frauen des 1. FC Union. Ab 18 Uhr empfangen die Köpenickerinnen in der Bundesliga Eintracht Frankfurt. Dennis Wiese berichtet aus unserer Sportredaktion.
9: Unions Frauenmannschaft hat sich viel vorgenommen für diese Saison. Verstärkt mit vielen Bundesliga-erfahrenen Spielerinnen soll es besser werden als Platz 9 in der vergangenen Saison. Der Start ist aber missglückt. Die ersten beiden Partien haben die Unionerinnen verloren. Heute im Heimspiel gegen Eintracht Frankfurt, eine Mannschaft, die im Europapokal spielt, sollen die ersten Punkte her.
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5: 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Unser Berlin-Wetter ist nochmal richtig freundlich geworden mit viel, viel Sonnenschein, so wie eigentlich auch angekündigt. Bei Tageshöchstwerten um 22 Grad bleibt es auch in den nächsten Stunden trocken und noch freundlich auf jeden Fall. Ein paar lockere Wolken sind mit dabei, manchmal können die auch dichter sein, aber es sieht so aus, als sollte es trocken bleiben in den nächsten Stunden. Jetzt messen wir 21 Grad bei euch in Lichtenberg, 19 Grad in Kreuzberg und 20 Grad in Schöneberg. Morgen sollen wir sogar 27 Grad kriegen bei Sonne und Wolken im Wechsel. Und am Mittwoch dann allerdings schon wieder zwischen 16 und 19 Grad bewölkt mit Regen. Wir gucken auf den Berliner Stadtring. Stau haben wir da und zwar in Richtung Wedding auf der 100 zwischen Hohenzollern-Damm und Dreieck-Funkturm. 10 Minuten braucht ihr länger. In Richtung Treptow zwischen Detmolder Straße und Albuin-Straße braucht ihr 20 Minuten länger. Tiergarten und Moabit. Der Tiergartentunnel ist bis morgen früh in beiden Richtungen gesperrt wegen fehlenden Personals für die Tunnelüberwachung. Westend auf dem Messegelände und am Funkturm findet noch bis morgen die IFA statt. Rundherum gibt es immer wieder Stau. Nach Mitte haben wir auch einen Stau im Bereich Karl-Liebknecht-Straße, Ecke Leipziger Straße. In Neukölln ist die Panierstraße bis morgen zwischen Flüger- und Framsstraße gesperrt. Hier ist ein Kran im Einsatz. Nach Fenfuhl, nach einer Gashaverie, ist die Storkower Straße gleich hinter der Müllendorfstraße in Richtung Prenzlauer Berg bis Mitte des Monats gesperrt. Und noch zur S-Bahn. Aufgrund einer Signalstörung fährt die S85 nur zwischen Flughafen BER und Weidmannslust. Alle Meldungen zu Straßen und Schienen findet ihr auf rbb888.de und in unserer ARD Sounds App. Gute Fahrt.
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5: Mit Anni für euch im Studio. Schätzen und DAB Plus Radio gewinnen. Ganz, ganz einfach. Kurz nach 5 haben wir hier dann schon einen Gewinner, eine Gewinnerin. Also, wer von euch liegt denn am nächsten mit seiner Schätzung? Die Frage lautet, wie viele Leute haben sich heute zwischen 9 und 12 an der Eastside Gallery vor dem Brüderkuss geküsst? Was schätzt ihr denn? 030 30 32 88 8 100. Schickt gerne WhatsApp ins Studio oder schreibt uns über rbb888.de.

0: Johnny Hates Jazz auf RBB 88.8. 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Gleich Nico Santos mit Why Don't You Stay.
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0: Wir lieben Berlin, wir schätzen Berlin und deshalb sind wir wieder auf großer Kiez-Tour bei uns in der Stadt. Insgesamt 4 Wochen lang kommen wir zu euch. Jeden Tag an einem anderen Ort in Berlin sind wir. Und heute sind wir unterwegs in Friedrichshain. Unsere Berlin-Reporterin Anke Michel war schon in der Bäckerei Hasselbach, direkt neben dem Ostbahnhof. Und da kriegen die Friedrichshainer ja so ihr Frühstück, das sie machen wollen und das sie haben wollen. Und jetzt ist Anke am Holzmarkt.
2: Passt so gut, dass jetzt die Sonne rausgekommen ist. Das ist echt unglaublich, weil hier glitzert das Wasser so schön, die Spree. Und die Leute sonnen sich hier in den Gärten, die hier angelegt worden sind. Aber es tut sich ja tatsächlich am Holzmarkt ein ganzes Stadtquartier auf. Es gibt Cafés, es gibt einen Weinladen, es gibt ein Tattoo-Studio, es gibt Coworking Spaces, es gibt eine Musikschule. Also es ist wirklich quasi ein Dorf bei uns in der Stadt. Und es wird belebt von Menschen. Und Laura sitzt hier am Infopoint. Wer kommt denn hier alles zu euch?
3: Also es sind sehr unterschiedliche Menschen, die hierher kommen. Einerseits viele Touristen und Touristinnen, aber auch viele Berliner und Berlinerinnen. Ja, es ist schon sehr international bei uns, würde ich sagen. Dadurch, dass wir so ein unterschiedliches Angebot haben und ganz unterschiedliche Stände, verschiedenes Essen und auch ein ganz vielfältiges Programm.
2: Jetzt habe ich noch eine ganz andere Frage an dich, Laura. Wir machen gerade so Schätzfragen und wir haben gerade unsere Hörer und Hörerinnen schätzen lassen, wie viele Menschen sich vor dem Bruderkussbild an der East Side Gallery wo heute geküsst haben, heute Vormittag. Was glaubst du? Wie viele Liebespaare sind da stehen geblieben?
3: Oh, das ist schwierig. Ich bin nicht so gut mit Zahlen. Ich würde mal sagen, vielleicht 65.
2: Ja, also 65 Liebespaare, die sollte man doch wohl zusammenbekommen in einer Stadt wie Berlin, oder?
3: Na klar.
2: Naja, wir hören die Auflösung ja dann. Ich bin auch gespannt.
0: Was schätzt ihr denn? Ihr könnt ja noch mitmachen. Also haben sich heute Vormittag zwischen 9 und 12 65 Paare vor dem Bruderkuss geküsst. Also ihr könnt jetzt noch mitmachen. Einfach per WhatsApp 030 30 32 88 8100 oder über unsere Homepage rbb888.de. Und nächste Stunde, kurz nach 5, lösen wir auf und dann habt ihr die Chance auf euer neues, schickes DRB Plus Radio.
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0: sieht man ihn mit seinem Taktstock vorm Orchester noch mal ein bisschen wild dirigieren. Rio Reiser mit König von Deutschland hier auf RBB 88.8. Hören wir gleich einen meiner neuen Lieblingssongs, obwohl ich gar nicht so auf sowas stehe, aber der hat mich voll gekriegt. Two Colors. Übrigens ein paar Jungs aus Berlin. So, und jetzt die Überraschung. Also für mich war das eine Überraschung, vielleicht wisst ihr das ja längst. Diese Frau hier singt.
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0: Nina Chuba singt bei Two Colors Heavy Metal Love, dem Song, den wir gleich hören werden. Und Nina Chuba, ich weiß nicht, vielleicht sehen wir uns ja Freitag, Sonnabend, Sonntag, da ist sie in der Wuhlheide. Also ich bin auch mit dabei. Wird schön.
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1: 17 Uhr, ich bin Svetlana Oheim, guten Tag. Nach dem Wahlsieg der AfD in Sachsen-Anhalt hat Nordrhein-Westfalens Ministerpräsident Wüst vor einer Verharmlosung der Partei gewarnt. Die AfD habe konkrete politische Ziele und werde sich nicht von selbst erledigen. Wüst verwies auf den großen Einfluss der Länder, etwa bei Polizei, Justiz und Bildung. Menschen, die sich Sorgen machten, dürften nun nicht allein gelassen werden. Das Grundgesetz gelte weiterhin auch in Sachsen-Anhalt. AfD-Spitzenkandidat Siegmund will in Sachsen-Anhalt regieren. Bei einer gemeinsamen Pressekonferenz mit den Parteichefs Weidel und Chrupalla sprach er von einem ganz klaren Regierungsauftrag. Voraussetzung sei aber, dass sich die AfD nach der Wahl nicht verbiegen müsse. Siegmund will nach eigenen Angaben nun eine Mehrheit mithilfe einzelner Fraktionen oder einzelner Abgeordneter anderer Parteien suchen. Zur absoluten Mehrheit fehlen der AfD 3 Mandate. In Sachsen hat die Polizei 9 weitere selbstgebaute Sprengvorrichtungen gefunden. Sie sollen mutmaßlich für Anschläge auf Stromversorgung aufgestellt worden sein, heißt es vom Landeskriminalamt und der Generalstaatsanwaltschaft in Dresden. Die Sprengvorrichtungen befanden sich unmittelbar an Hochspannungstrassen in der Nähe des Umspannwerks Graustein bei Görlitz. Nach einem 48-jährigen Tatverdächtigen wird weiter gefahndet. Russland verschafft den diplomatischen Streit mit Deutschland und schließt das deutsche Generalkonsulat in St. Petersburg. Außerdem müssen die Goethe-Institute ihre Arbeit in Russland einstellen. Moskau reagiert damit auf die Entscheidung der Bundesregierung, das russische Konsulat in Bonn und ein Kulturzentrum in Berlin zu schließen. Hintergrund sind Vorwürfe der Bundesregierung nach einem mutmaßlich russischen Drohnenangriff auf den Flughafen Leipzig-Halle. Russland weist die Vorwürfe zurück.
0: Und jetzt das Wichtigste aus Berlin.
1: In Berlin hat es vergangene Nacht weitere Schusswaffenvorfälle gegeben. In der Sonnenallee in Neukölln wurde ein 27-Jähriger auf dem Gehweg erschossen. Das Opfer verstarb noch vor Ort. Die mutmaßlichen Täter sind geflüchtet. Außerdem wurde auf ein Haus in der Fritz-Erler-Allee geschossen. Beamte stellten Einschusslöcher im Gartentor und Beschädigungen an der Glasfassade des Sommergartens fest. Zum Tatzeitpunkt befanden sich mehrere Personen in dem Gebäude. Verletzt wurde niemand. Die Berliner Verkehrsbetriebe wollen ihre Bereiche Betrieb, Technik, Verwaltung und Sicherheit am Ostkreuz bündeln. Dort soll ein rund 40.000 Quadratmeter großer Standort für etwa 2.000 Beschäftigte entstehen. Der Umzug soll schrittweise erfolgen zwischen 2028 und 2030. Die BVG strebt damit kürzere Wege und effizientere Abläufe an. 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
2: Unser Berlin-Wetter ist heute doch noch mal relativ freundlich geworden. Dann bei Tageshöchstwerten um die 22 Grad war nach dem Regen doch viel Sonnenschein drin. Und das geht die nächsten Stunden, bis die Sonne untergeht, dann auch noch so weiter. Jetzt im Moment messen wir 22 Grad bei euch in Lichtenberg. Da ist es tatsächlich am wärmsten. 21 Grad in Charlottenburg und 20 Grad in Köpenick. Morgen sollen wir sogar 27 Grad kriegen. Bei Sonne und Wolken im Wechsel. Am Mittwoch dann aber gleich wieder 16 bis 19 Grad bewölkt mit viel Regen. Wir schauen auf den Stadtring, die A100 in Richtung Wedding zwischen Hohenzollern-Damm und Dreieck-Funkturm steht ihr 10 Minuten an. Ja, Mann, Stau genauso wie in der Gegenrichtung Richtung Treptow zwischen Detmolder Straße und Albuinstraße. Ihr braucht ihr 15 Minuten länger. Tiergarten und Moabit, der Tiergartentunnel ist bis morgen früh in beiden Richtungen gesperrt, weil Personal fehlt für die Tunnelüberwachung. In Neukölln ist die Panierstraße bis morgen zwischen Pflüger- und Framstraße gesperrt. Hier ist ein Kran im Einsatz. Tiergarten Kurfürstenstraße zwischen Schillerstraße und Landgrafenstraße ist in Richtung Zoo an einer Baustelle nur eine Spur frei. Marzahn auf der Rienstraße ist in Höhe Allee der Kosmonauten in Richtung Hohenschönhausen bis Mitte Dezember nur eine Spur frei. Grund sind hier Gleisbauarbeiten. Und noch zur S-Bahn. Aufgrund einer Signalstörung fährt die S85 nur zwischen Flughafen BER und Weidmannslust. 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
2: Mit Anni für euch im Studio sind es 7, sind es 123 oder möglicherweise 500 Leute, die heute vom Bruderkuss an der Eastside Gallery geknutscht haben. In 3 Stunden zwischen 9 und 12. Gleich finden wir es raus und rufen dann den oder diejenige an, die am dichtesten mit ihrer Schätzung dran war und uns eine WhatsApp oder eine Mail ins Studio geschickt hat. Und dann gibt es ein schickes DAB Plus Radio. Sieht wirklich toll aus. Ich tippe ja mal so auf 12 Leute, aber ich bin ganz ehrlich, ich habe bis jetzt

0: Der einzige Espresso, den man auch nach 17 Uhr noch trinken kann. Ohne schlaflos zu sein, Sabrina Carpenter hier auf RBB 88.8.
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0: So, jetzt geht's aber ab. Ich bin echt gespannt, wie viele Paare küssen sich zwischen 9 und 12 Uhr vor dem Brüderkuss an der Eastside Gallery. Das war unsere große Schätzfrage heute, Tag 1 der Kiez-Tour. Wir waren in Friedrichshain und wir wollten eben wissen, wie viele Paare küssen sich denn nun vor diesem berühmten Knutschbild von Honey und Gorbatschow. Ja, und unser Berlin-Reporter Toni Schmidt, der hat dann wirklich 3 Stunden dort gestanden zwischen 9 und 12 und hat gezählt. Und wie viel waren es, Toni?
2: Es ging ziemlich zäh los, aber dann gaben sich Grace und ihre Freundin Anoui aus China den ersten Kuss.
3: It's funny.
2: Zum einen, weil es witzig ist. Da küssen sich ja auch zwei Männer, nur weil sie zusammenarbeiten müssen.
3: You hate someone, but you have to work with them.
2: Ein bisschen widerlich.
3: Disgusting, I think.
2: Aber das Bild bewegt starke Gefühle.
3: Really like a strong feeling about this picture, yeah.
2: Und als es lange nach nur 3 bis 4 Küssenden aussah, kam eine Gruppe feuriger Italiener und die küssten sich gleich reihenweise.
4: Maybe just to imitate it.
2: Einfach nur, weil das Gemälde die Vorlage gibt und sich jeder hier küsst.
5: Just because everybody does it.
2: Und so schraubten sie die Zahl der küssenden Paare am Schluss auf 12.
0: Wow.
2: 12 innerhalb von 3 Stunden.
0: Die Italiener haben es gerockt. Also ihr habt es gehört, 12 Paare haben sich geküsst. So, und wie viele von euch haben jetzt den Tipp abgegeben? 12? Ich kann schon mal sagen, so viel, es gab mehrere, die richtig lagen. Und jetzt entscheidet das los. Den Gewinner oder die Gewinnerin rufe ich gleich an.
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0: Die Sparks mit When Do I Get to Sing My Way hier auf RBB 88.8.
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0: Und heute haben wir die Frage gestellt, wie viele Leute, Paare, haben sich vom Bruderkuss zwischen 9 und 12 an der Eastside Gallery geknutscht? Und die richtige Antwort lautet, liebe Cecilia?
2: 12 Paare.
0: Sag mal, wie bist du drauf gekommen? Also ich meine, Bauchgefühl, erzähl mal.
2: Bauchgefühl und dann erst dachte ich ein bisschen mehr und dann habe ich mal so überlegt, 3 Stunden, wer ist um die Uhrzeit da, außer Joggern und Spaziergängern, der das machen würde? Also sprich, wie viele Touris sind um die Zeit unterwegs?
0: Ja.
2: Und da habe ich mir mal gedacht, so früh um 9, noch nicht ganz so viele an einem Montag. Und da war so ein Bauchgefühl, dass ich mir dachte, 12? Ja, wer stellt sich hin und küsst sich dort? Also ich fand eure Auskunft mit italienischen Reisenden ganz interessant. Ich hatte eher an Liebespaare gedacht.
0: Ja.
2: Deswegen habe ich dann etwas weniger genommen, als ich ursprünglich geplant hatte.
0: Wunderbar, liebe Cecilia. Auf jeden Fall geht jetzt ein DAB Plus Radio an dich. Das ist super schick. Das ist auch so klein, dass du es wirklich gut mitnehmen kannst oder in den Garten stellen kannst oder wo auch immer du es brauchst, in deiner Küche oder wo auch immer. Frage noch an dich, Cecilia. Hast du dich denn schon mal vom Bruderkuss geküsst?
2: Jein, nein, in dieser Form nicht. Ich finde, die französische Begrüßung hat eine gewisse Ähnlichkeit.
0: Ja.
2: Und insofern dann schon, aber in dieser Form, nein.
0: Du, es kommt ja nur auf den richtigen Winkel drauf an. Wenn wir dich da fotografiert hätten, dann hättest du vielleicht auch, ne? Dich geküsst, genau. Sozusagen. Cecilia, wir sagen vielen, vielen Dank fürs Mitmachen, wünschen dir ganz viel Spaß mit dem Radio und schätz weiter unsere Stadt, ne?
2: Besten Dank und einen schönen Abend euch noch.
0: Dankeschön, dir auch.
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0: So, und morgen sind wir im Wedding. Mal gucken, wie gut ihr den Wedding schätzen könnt.

0: bis 6 in Berlin. 22 Grad hier in Westend, 22 in Blankenburg und in der Nacht dann 19 bis 16 Grad. Morgen warm, 27 als Höchstwert. Stadtring 100 in beiden Richtungen abschnittsweise dichter Verkehr. 10 Minuten länger dauert es jeweils. Tiergarten und Moabit. Tiergartentunnel bis morgen früh in beiden Richtungen gesperrt, denn es gibt kein Personal für die Tunnelüberwachung. Und ansonsten läuft es aber. 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
1: Guten Abend, Berlin.
0: Ich bin Inge Hoppe, ich grüße euch. Dieser Hackerangriff auf unser Berliner Landesnetz, das bewegt uns weiterhin, denn die Hacker haben die zweite Tranche von Daten im Darknet veröffentlicht. Solltet ihr in letzter Zeit mal einen Strafzettel gehabt haben, es kann sein, dass ihr dann da zu finden seid. Das ist gleich unser erstes Thema hier nach Sunrise Avenue.

0: Sunrise Avenue auf RBB 888. 4:30. Das Ultimatum der Hacker an das Land Berlin ist ja verstrichen. Die Täter haben in der Nacht zu Sonntag das zweite Datenpaket veröffentlicht. Die Berliner Senatskanzlei hat das mitgeteilt. Diesmal Zugangsdaten, Nutzernamen und Passwörter. Insgesamt 5,8 Terabyte Daten hat diese Gruppe erbeutet. Der Senat hat nun mitgeteilt, zumindest seien keine Daten von nationaler Sicherheitsrelevanz gestohlen worden. Das bespreche ich jetzt mit Finn Dressler aus unserer Redaktion Landespolitik. Hallo Finn.
1: Hallo.
0: Was heißt denn das konkret?
1: In den Daten findet sich allerhand. Also zum Beispiel ein Bauplan, wie das Kanzleramt erweitert werden soll, oder auch ein Bauplan einer JVA. Also da denkt man ja erstmal, das ist schon ziemlich bedrohlich. Aber es kam jetzt raus, diese Unterlagen, die haben ja unterschiedliche Sicherheitsstufen. Und nach der Verschlussstufe ist das eher noch auf der unteren Ebene einzuordnen. Und heute hat eben Florian Hauer, der Chief Digital Officer, nochmal gesagt, ja, diese Daten sind natürlich sensibel, aber sie sind nicht relevant in Bezug auf die nationale Sicherheit und schränken jetzt nicht unsere Verteidigungsfähigkeit ein.
0: Na gut, das wäre irgendwie auch noch dramatischer, wenn das jetzt auch noch der Fall wäre. Inzwischen ist eine zweite Tranche an Daten im Darknet veröffentlicht worden. Es sollen auch Daten von Ordnungswidrigkeiten oder Strafzetteln darunter sein. 30.000 Dateien zu diesem Thema. Da fragen sich jetzt einige, lande ich im Netz mit meinen kleinen Missetaten und was kann ich dagegen tun? Was sagst du?
1: Die Untersuchungen, die dauern ja gerade noch an. Noch wissen wir nicht vollumfänglich, was da alles im Netz steht. Aber es sind eben auch Daten von Mitarbeitenden und wie du angesprochen hast, eben es gibt immer neue Datenpakete, die da veröffentlicht wurden. Und das Wichtigste ist jetzt erstmal aufmerksam zu sein. Also besonders darauf zu achten, kriege ich vielleicht verdächtige Mails, also auch häufiger nochmal auf die Umsätze auf dem eigenen Konto achten. Im Zweifelsfall fällt da einem sowas schnell auf. Grundsätzlich muss man aber auch sagen, was wir bisher gesehen haben, sind vor allem Daten von Mitarbeitenden betroffen. Es hilft aber auf jeden Fall auch einfach mal Passwörter zu ändern und Anmeldedaten, die vielleicht veraltet sind, nochmal zu aktualisieren. Und sollte wirklich etwas Verdächtiges auftreten, dann gibt es Ansprechpersonen innerhalb der Senatsverwaltung und man sollte auf keinen Fall mit den Erpresserinnen und Erpressern in Kontakt treten, sondern zur Polizei gehen.
0: Im Moment wird das Berliner Datennetz ja auf Herz und Nieren gecheckt, nachdem nun klar war, es ist löchrig und kann gehackt werden. IT-Experten haben strukturelle Defizite festgestellt. Das klingt beunruhigend und auch irgendwie teuer, oder?
1: Ja, bei der IT-Sicherheit wurde zu lange gespart in Berlin. Dieser Sicherheitsvorfall, der hätte vielleicht verhindert werden können, wenn man den Warnungen von Expertinnen und Experten gefolgt wäre. Und jetzt muss man natürlich da einiges nachholen. Das wird eine Menge Geld kosten. Wie viel, das konnte Florian Hauer heute noch nicht beziffern im Digitalausschuss. Aber das wird eine Menge an Haushaltsmitteln in der kommenden Legislaturperiode erfordern.
0: Klingt erstmal nicht gut. Wir halten euch auf dem Laufenden. Auf RBB 888. 7:30.

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1: 20 vor 6 auf RBB 888. Kopfsteinpflaster. Kann so romantisch sein. Und wenn ihr Fahrrad fahrt, sagt ihr vielleicht, ja, es kann aber auch total nerven. Und deshalb wird bei uns in der Stadt jetzt immer häufiger eine neue Methode eingesetzt. Da werden die Kopfsteinpflasterstraßen vor Ort abgeschliffen, also diese Natursteine. Und unsere Reporterin Anke Michel hat sich das mal angesehen in Tietzenweg in Steglitz. Hallo Anke.
2: Hallo Ingo.
1: Dann erzähl mal, wie funktioniert das?
2: Also erstmal muss ich sagen, ich war so krass beeindruckt von dieser Maschine. Das ist so ein Riesenkoloss, der ist 4 Meter hoch, 12 Tonnen schwer und er erinnert so ein bisschen an so einen Mähdrescher, aber er ist viel, viel lauter als ein Mähdrescher. Verantwortlich für dieses Riesengerät ist Erik Feind, der ist 26 und Geschäftsführer des gleichnamigen Fräsdienstes aus Lübben in Brandenburg und er hat mir das dann alles erklärt.
3: Die Maschine selbst hat eine diamantbestückte Welle im Bauch der Maschine. Und diese diamantbestückte Welle trägt die Oberfläche des Natursteinpflasters millimeterweise ab, sodass wir eine Rillenstruktur entstehen lassen, die den Grip und Fahrkomfort verbessern. Das Reifenfahrbahngeräusch, das heißt, wie laut ist ein PKW bei 30 km/h zum Beispiel, verringert sich auch noch extrem.
2: Ja, also nicht nur Radfahrer profitieren von der deutlich ebeneren Kopfsteinpflasterstraße, auch für Anwohner wird der Straßenlärm, also wenn da so ein LKW drüber brettert oder was auch immer, deutlich gedämpft. Und dann weiterer Vorteil ist es auch ökologisch, weil das Regenwasser kann natürlich weiter zwischen diesen Kopfsteinpflastern versickern.
1: Klingt so, als sei das rundweg toll, das heißt, kommt bei den Anwohnern auch gut an?
2: Ja, der Tietzenweg, der ist ja noch nicht freigegeben, aber als ich da war, da sind ganz viele Anwohner stehen geblieben, um mal zu gucken und die waren wirklich, egal ob sie da leben oder arbeiten, wirklich total begeistert.
4: Sie ist jetzt glatt, vorher war sie sehr übel. Kollegen, die mit dem Rad kommen und die finden das natürlich richtig gut, weil vorher war Radfahren ja hier nicht möglich.
5: Ich finde es ganz schön, wenn es ein bisschen ruhiger wird und trotzdem der alte Charme erhalten bleibt. Mein Freund wird sich auch freuen, mit seinem Rennrad hier vielleicht mal rüberbrettern zu können.
2: Dann war ich auch noch am Herfurtplatz in Neukölln. Da ist das Pflaster abgeschliffen und schon freigegeben. Und Anwohnerin Miri, die findet das wirklich total klasse.
6: Ich finde es super, weil wir haben auch so ein Lastenrad, wo wir gerade unterwegs sind. Und da merkt man das normale Pflaster, das abgeschliffene, immer total, also super laut. Deswegen ist es sehr viel angenehmer, darüber zu fahren.
1: Eine glückliche Anwohnerin also, das ist doch schon mal fein. Und gib uns mal bitte eine Übersicht, Anke. Wir waren jetzt in Steglitz, in Neukölln. Welche Straßen sind abgeschliffen, welche kommen noch?
2: Ja, der erste erfolgreiche Einsatz dieser Schleifmaschine, der war ja am Priesterweg in Schöneberg. Dann eben der Herfurtplatz, wo ich auch war. Und die Hufelandstraße. Das ist übrigens die Straße, in der ich lebe. Also ich profitiere auch so ein bisschen von abgeschliffenem Kopfsteinpflaster. Und die Korinthstraße in Friedrichshain, die ist auch schon fertig. Und es geht auch so weiter. Also in Berlin wird als nächstes der Grünauer Weg in Köpenick in Angriff genommen. Und noch in diesem Jahr kommt dann außerdem auch noch das Planufer in Kreuzberg und bekommt so ein schönes, leises, abgeschliffenes Kopfsteinpflaster.
1: Schön, schön. Und übrigens, viele andere Städte in Deutschland haben auch schon gefragt. Also Technik aus Berlin geht da in den Rest des Landes. Das ist Musik aus Berlin auf RBB 888. Paul und Fritz Kalkbrenner jetzt. Sky and Sand. 16 vor 6.

0: 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Im Tiergarten erinnert ja ein Ahornbaum an den islamistischen Terroranschlag gegen den CSD am 25. Juli. Diese Regenbogenparkbank, wir haben ja berichtet, wurde zerstört. Nun haben Unbekannte in der Nacht auch noch den Erinnerungsbaum zerstört, samt Wurzeln aus der Erde gerissen. Sonntagmorgen haben Polizisten auf Streife den herausgerissenen Baum entdeckt. Der RBB 888-Reporter Yasser Speck hat sich den Gedenkort im Tiergarten angesehen. Yasser, erst die Bank, jetzt der Baum. Ist überhaupt noch was übrig geblieben vom Gedenkort?
1: Ja, der Gedenkort ist tatsächlich noch ein Gedenkort und auch als solches zu erkennen. Das ist aber der Verdienst von unbekannten Menschen. Denn nachdem in der Nacht von Samstag auf Sonntag der Gedenkbaum am Ort des CSD-Anschlags entwurzelt und beschädigt wurde, sollen ihn Passanten wieder aufgestellt und eingepflanzt haben. Der Baum, der ja eigentlich noch ein kleines Bäumchen ist, ist von einem Metallgitter umzäunt und daran sind heute bereits wieder viele Regenbogenflaggen angebracht. Es finden sich auch Sticker mit solidarischen Botschaften und es wurden viele Blumen abgelegt. Für Stefan Bergmann, Sprecher des Berliner CSD e.V., war die Nachricht des beschädigten Baums erstmal ein Schock.
2: Das fühlt sich an wie ein zweiter Anschlag. Da werden die Opfer nochmal verächtlich gemacht. Sie werden im Grunde genommen nochmal geschändet. Es wird gezeigt, es ist uns egal, ob ihr gestorben seid oder nicht. Wir zerstören dieses Symbol, dass Menschen einen Baum zerstören, um dadurch zu zeigen, wir hassen euch. Ja, das ist kein dummer Streich, das ist menschenverachtend. Was Hoffnung macht, ist, dass dieser Baum, obwohl er wahrscheinlich noch keine zwei Tage steht, auch schon wieder geschmückt ist mit Regenbogenflaggen, mit Gedenknachrichten. Das zeigt mir, dass große Teile dieser Gesellschaft doch ganz gut funktionieren. Gleichwohl muss man sagen, wenn jemand etwas zerstören will, dann kriegt man auch diesen Baum zerstört.
1: Die Bank in Regenbogenfarben ist aber tatsächlich nicht mehr aufgebaut.
0: Der Bezirk hat ja angekündigt, die Bank wieder aufbauen zu wollen. Tja, müssen wir jetzt befürchten, dass sich das immer wieder wiederholen wird?
1: Die einfache Antwort lautet ja. Der Hass auf queere Menschen ist nicht weniger geworden, ganz im Gegenteil. Die Zahl der Angriffe steigt weiterhin an. Stefan Bergmann vom CSD Berlin hofft natürlich, dass der Baum dieses Mal länger stehen bleibt, betont aber auch, dass sie ihn eben so oft wieder aufbauen werden, wie es dann eben nötig ist. Denn, so sagt es der Sprecher des Berliner CSD, die Angriffe führten in der queeren Community zu einem jetzt erst recht Gedanken. Man wolle keinen Meter zurückweichen. Julia Scholz, Sprecherin der Berliner Polizei, teilte mit, dass man die Beamtinnen und Beamten in dem zuständigen Abschnitt aber besonders sensibilisiert habe.
3: Das zeigt sich ganz konkret darin, dass sie den Gedenkort anlässlich des Anschlags auf den Berliner CSD fest in ihre tägliche Streifentätigkeit einbinden. Was nun den aktuellen Stand betrifft, die Ermittlungen wegen gemeinschaftlicher Sachbeschädigung dauern an und werden vom polizeilichen Staatsschutz des Landeskriminalamtes geführt.
1: Erst einmal steht der Baum wieder, die Bank soll noch folgen. Wie es dann damit weitergeht, muss man einfach abwarten.
0: Yasser Speck auf RBB 888.
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1: 18 Uhr, ich bin Svetlana Oheim, guten Tag. Nach der Niederlage der CDU bei der Landtagswahl in Sachsen-Anhalt hat Kanzler und CDU-Chef Merz Konsequenzen angekündigt. Die Partei sei über den deutlichen Wahlsieg der AfD zutiefst schockiert. An seinem Reformkurs will Merz gleichzeitig festhalten. Arbeitsministerin Baas hält den Reformkurs der Regierung für richtig und notwendig. Man dürfe aber Sozialreformen nicht gegen die Menschen machen. Grünen-Chef Banaschak forderte im RBB 24 Inforadio einen grundlegenden Richtungswechsel. Der bisherige Ministerpräsident von Sachsen-Anhalt Schulze sieht nach der Landtagswahl den Regierungsauftrag bei der AfD. Seine Partei, die CDU, sei jetzt Opposition. Schulze deutete als Reaktion auf seine Wahlniederlage auch persönliche Konsequenzen an, nannte aber keine Details. Der AfD fehlen nach ihrem Wahlsieg 3 Mandate zur absoluten Mehrheit. Bisher schließen alle anderen Fraktionen aus, mit der AfD zu kooperieren. Nur das BSW kann sich eine punktuelle Zusammenarbeit vorstellen. Nach mutmaßlichen Sabotageversuchen am Stromnetz sind in Nordrhein-Westfalen weitere verdächtige Abschussvorrichtungen entdeckt worden. Sie befanden sich in der Nähe von Hochspannungsleitungen. In der Nähe soll sich eine verdächtige Person aufgehalten haben. Nach diesem Hinweis sperrte die Polizei am Nachmittag das Gebiet rund um das Kraftwerk Weißweiler bei Aachen weiträumig ab. Gefahndet wird weiter nach einem 48-jährigen Verdächtigen. Nord- und Ostsee waren in diesem Sommer deutlich wärmer als üblich. Das zeigen neue Messungen des Bundesamtes für Seeschifffahrt und Hydrographie. Im Schnitt lag die Oberflächentemperatur bei 15,6 Grad, fast 1 Grad über dem langjährigen Mittel. Damit war es der fünftwärmste Sommer seit 28 Jahren. Besonders warm waren die südliche Nordsee und der Ärmelkanal.
0: Und jetzt das Wichtigste aus Berlin.
1: Nach dem Wahlsieg der AfD in Sachsen-Anhalt ist heute Abend eine Demonstration am Brandenburger Tor geplant. Dazu rufen Kampakt und Fridays for Future auf. Unter dem Motto Zeit zum Handeln, AfD stoppen, soll ein Zeichen gegen Rechtsextremismus und für Demokratie gesetzt werden. Als Redner werden unter anderem DGB-Chefin Fahimi und Buchenwald-Gedenkstättenleiter Wagner erwartet. In Berlin hatte es vergangene Nacht weitere Schusswaffenvorfälle gegeben. In der Sonnenallee in Neukölln wurde ein 27-Jähriger auf dem Gehweg erschossen. Das Opfer verstarb noch vor Ort. Die mutmaßlichen Täter sind geflüchtet. Außerdem wurde auf ein Einfamilienhaus in der Fritz-Erler-Allee in Neukölln geschossen. Zum Tatzeitpunkt befanden sich mehrere Personen in dem Gebäude. Verletzt wurde aber niemand. 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
2: 22 Grad im Baumschulenweg, 22 im Wedding, in der Nacht 19 bis 16, morgen maximal 27, also nochmal ein warmer Tag. 100 Stadtring Richtung Wedding, zwischen Sonnenallee und Dreieck Neukölln ist die Autobahn gesperrt, die Höhenkontrolle wurde ausgelöst. Westend, hier bei uns gegenüber am Messegelände, Rückreiseverkehr von der IFA rundherum Stau. Tiergarten und Moabit, der Tiergartentunnel ist bis morgen früh in beiden Richtungen gesperrt, denn es gibt kein Personal für die Tunnelüberwachung. 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
0: Guten Abend, Berlin.
3: Ich bin der Knecht.
2: Einen schönen Abend wünsche ich euch. Ich bin Ingo Hoppe und eben konntet ihr schon ein bisschen Gero Neugebauer hören, unser Politikwissenschaftler, denn wir reden über den Ausgang der Wahl in Sachsen-Anhalt. Herzlich willkommen, Herr Neugebauer.
3: Danke.
2: Wir hören den Bundeskanzler mit seiner Stellungnahme von heute und
3: da ist er. Was ist da sozusagen an Enttäuschungen vorhanden, die zu einem solchen Wählerverhalten geführt haben? Was ist da an Angst vorhanden in der Bevölkerung, die wir möglicherweise auch unterschätzt haben? Die Häufung auch der Krisen auf der Welt, Krieg, KI, viele andere Themen, die den Menschen einfach große Sorgen machen.
2: Herr Neugebauer, Sie als Parteienexperte, Politikwissenschaftler, auf mich wirkte der Kanzler jetzt sanfter, ein bisschen demütiger, ein bisschen angefasster als sonst. Wie haben Sie es empfunden?
4: Irritiert und ratlos. Er hat in der Tat sicher Leute durcheinander gebracht, denn wenn er sagt, Angst in der Bevölkerung, in welchem Teil der Bevölkerung? Der Teil, der AfD gewählt hat, ist wahrscheinlich froh über das Ergebnis. Also Es ist eine Unklarheit vorhanden, die verblüfft, weil eine Analyse der Lage relativ schnell und kompetent erfolgen muss, damit die Reaktionen auch klar zeigen, der Kanzler hat weiterhin, wenn man so will, die Zügel in der Hand. Aber hier zumindest sehe ich, dass es nicht so ist, wie man sich wünschen dürfte.
5: Darüber reden wir dann intensiv in dieser Stunde. Also wer hat was gewählt? Wie geht's weiter in Sachsen-Anhalt? Was sind die Optionen? Dann, was heißt es für uns hier in Berlin? Denn wir wählen ja auch bald und auch fürs ganze Land.

0: 90er mit den Backstreet Boys, 13 nach 6 auf RBB 88.8. Wir reden über den Ausgang der Wahl. Ihr wisst alle, die AfD hat stark gewonnen, die absolute Mehrheit knapp verfehlt. Gero Neugebauer ist Berliner Politikwissenschaftler und Parteienexperte. Herr Neugebauer, die einen sagen, oh, die Demokratie ist jetzt in Gefahr. Die anderen sagen, die Demokratie hat schon mal gesiegt, weil so viele Leute wählen gegangen sind wie noch nie. Wer hat recht?
1: Die Zweiten haben recht. Die Demokratie lebt von der Beteiligung der Bürger, von der Diskussion zwischen Bürger und politischen Institutionen. Also die Zweiten haben recht, die Demokratie hat gesiegt, weil viele mobilisiert worden sind und zur Wahl gegangen sind und damit das Recht teilzuhaben auch wahrgenommen haben.
0: Sachsen-Anhalt also mit einer riesigen Wahlbeteiligung. Wir bleiben erst in Sachsen-Anhalt und werden dann später darüber reden, was heißt es fürs Land und was heißt es hier für unsere Stadt. Wir wählen ja auch bald. Gut, AfD können wir schnell abarbeiten, war sehr erfolgreich, hat nicht gereicht für die absolute Mehrheit. Die Zahlen, wir haben mal geguckt, ARD hat erhoben, soziale Sicherheit war das Wichtigste, Frieden in Europa, Zuwanderung nur auf Platz 9, wobei ich den Eindruck habe, dass Zuwanderung so ein Thema ist, das über allem wabert, aber das sind die Zahlen. Soziale Sicherheit ist auch Rente mit 63, ne?
1: Ja, und das wird von der AfD gesagt, das machen geht bei uns weiter, da gibt es keine Brüche. Und damit haben sie ein Thema aufgegriffen, das in der Diskussion in den ostdeutschen Ländern eine größere Rolle spielt als in den westdeutschen Ländern, was aber auch mit den unterschiedlichen Arbeitsbiografien zu tun hat.
0: Mhm. Mehr Nähe zu Russland?
1: Das ist eine Nähe zu einem Russland, das es so nie gegeben hat und so auch nicht geben wird, sondern das ist eher eine Position, die gespeist wird von altem Anti-Imperialismus, sprich gegen die USA bis hin zu den selbsterlebten Wodka-Käufen bei russischen Soldaten, die an der Ecke stehen und Wodka verkaufen, damit sie oder alles Mögliche verkaufen, Benzin verkaufen, damit sie sich davon Wodka besorgen können. Also eine ganze breite Spanne von Russland-Erinnerungen, die dann faktisch glorifiziert und idealisiert werden.
0: Reden wir kurz über den Spitzenkandidaten. Ich habe auch gelesen, Ulrich Siegmund, der Kandidat, wäre gar nicht so wichtig gewesen. Wichtig war nur die AfD. Ich hatte dennoch den Eindruck, dass das ein Kandidat ist, der funktioniert. Was sagen Sie?
1: So wie er seinen Wahlkampf gemacht hat und wie er sich darstellt, heißt nicht nur Chef einer Partei, sondern als Chef einer Bewegung, hat er eine wirklich gute Mobilisierung erreicht. Und das, da kann man nur sagen, ja, Hut ab, wenn man so etwas von den Inhalten löst.
0: Mhm. Grüne und SPD, beide waren ja noch sehr zufrieden mit ihren etwas über 8%. Ist natürlich auch ein bisschen tragisch, wenn man mit dem Ergebnis zufrieden sein muss. Aber die Zahlen waren am Anfang schlechter. Desaströs die CDU, also mehr als halbiert. Könnten Sie das mal analysieren? Kommen die je wieder zurück? War es das jetzt?
1: Wähler entscheiden sich manchmal gegen Parteien, weil sie sagen, die sind schon so lange dran, die sind so überdrüssig geworden. Die CDU hat auch keine Innovationen getrieben. Der ehemalige Ministerpräsident Haseloff hätte schon ein bisschen früher gehen können. Es gibt eine ganze Reihe von Faktoren, die dann zusammenkommen. Und wenn die Menschen, die Wählerinnen und Wähler, immer wieder dieselben Funktionäre sehen, immer wieder dieselben Argumente hören, dann wären sie überdrüssig. Und dann sind sie, wenn auch einzelne Individuen durchaus nicht in dieses Schema passen müssen, sind auch bereit zu sagen, es kann aber was anderes sein. Dazu kommt allerdings bei der Entscheidung der Wählerinnen und Wähler für die AfD eine Haltung, die man dadurch bestimmen kann, dass man gesagt hat, wir sind in einem demokratischen System. Das System als solches bewerten wir gut, aber wir finden uns in dem System nicht wieder. Mhm. Und wo wir uns suchen, ist in der im Programm der regierenden Parteien und in deren Politik. Und wenn wir da nicht vorkommen, dann sehen wir auch keinen Grund, diese Institutionen, diese Akteure dadurch zu belohnen, dass wir für sie stimmen. Dann stimmen wir für die und sagen, wir ändern das.
0: Wir werden nachher noch darüber reden. Der Kanzler hat ja gesagt, er hätte schon mehrfach gesagt, aber dennoch, er müsste es nochmal sagen, Politik müsste man nur besser erklären. Ist das wirklich die Lösung oder wollen die Leute andere Politik? Gleich reden wir erstmal über eine mögliche Regierungsbildung in Sachsen-Anhalt.

0: November, 20 nach 6 auf RBB 888. Wir blicken nochmal auf Sachsen-Anhalt. Die AfD hat die absolute Mehrheit knapp verfehlt, ist aber ja, sehr erfolgreicher Wahlgewinner. Und Sieg für die Demokratie, hat Gero Neugebauer schon gesagt. Unser Politikwissenschaftler heute live bis 19 Uhr zu Gast. Denn so viele Menschen sind wählen gegangen wie noch nie. Die Machtoption. Ulrich Siegmund, der Spitzenkandidat, hat am Anfang immer erklärt, ich will nur eine echte Mehrheit, sonst mache ich es nicht. Gestern, als die anderen, also die Bundesspitze, Frau Weidel und so ins Gespräch kam, da merkte man schon, na, die wollen aber schon auch regieren. Nur es gibt ja niemanden. Mit wem? Was nun?
1: Ja, was nun, wurde in der Politik schon häufiger gefragt. Aber was sich jetzt darstellt, ist in der Tat eine Partei, die gewonnen, aber nicht gesiegt hat. Gesiegt hätte sie, wenn sie wirklich absolute Mehrheit erzielt hätte. Nun ist sie auf der Suche nach Partnern. Wenn sie nicht die andere Lösung wählen will, so lange, sagen wir mal, zu sabotieren, bis Neuwahlen anstehen. Mhm. Aber dann hat sie eben den Geruch derer, die bestimmte andere Konstellationen nicht akzeptiert hat. Was kann sie akzeptieren? Die Wählerschaft ist gespalten. Alle anderen Parteien haben immer gesagt, wir arbeiten nicht mit der AfD zusammen. Das kann nur bedeuten, sie können nicht in der Kooperation eingehen. Welche Partei ist auch bereit, sich mit einer extremistischen Partei zu verständigen, die eine Politik macht, die nicht auf Konsens, sondern auf Konflikt angelegt ist. Und die auch in der inneren Struktur nicht auf breiter Basis, sondern auf Führerprinzip aus ist. Das heißt, letztendlich müssten die dann akzeptieren, dass das, was die Regierung macht, zurückgeht auf Entscheidungen, die in einem inneren Zirkel getroffen werden, wo nur wenige den Zugang haben. Und da muss sie sehen, ob sie dazukommt oder nicht.
0: Und dann können wir abhaken. Also Grüne, SPD, CDU, alle nein. BSW jetzt plötzlich nochmal mit 5, ein bisschen sehr, sehr wichtig. Denn die haben gesagt, wir wählen zwar den Siegmund nicht, wir würden auch keinen anderen wählen. Also auch nicht den CDU-Mann, der will ja sowieso nicht mehr. Aber wir könnten uns ein bisschen was vorstellen. Welche Konstellation gibt es da jetzt, die Sie für realistisch halten? Oder auch Überläufer CDU wird ja auch diskutiert.
1: Das Einzige, was realistisch wäre, dass die eine oder andere gewählte Person von der BSW, vom BSW rübergeht zur AfD. Aha. Wenn man die Prozesse sieht, die in Thüringen ablaufen innerhalb des BSW, dann kann man sehen, dass das keineswegs eine so geschlossene Organisation ist, wie sie vorgibt zu sein. Es wird Frau Wagenknecht schmerzen, obwohl sie dann wieder Gelegenheit hat, in den Medien aufzutreten. Aber die politische Übereinstimmung ist nach den gegenwärtigen Deklarationen, und das ist die Basis, auf der wir gegenwärtig urteilen können, nicht von bestimmten Politikfeldern abgesehen, so eng, dass man sagen kann, die könnten sowohl in eine Regierung hinein als auch gleichzeitig einen von der AfD gestellten Ministerpräsident akzeptieren, weil sie dann sicher sein können, dass in der Gefolgschaft des BSW oder der Mitgliedschaft im Land dagegen Widerspruch entsteht und das möglicherweise auch zu abweichendem Verhalten von Abgeordneten. Das heißt, die Basis ist zu unsicher.
0: Jetzt kommt was Schwieriges, Herr Neugebauer. Bitte um sehr knappe Antwort. Denn wir alle wollen jetzt wissen, ja, was ist die wahrscheinlichste Variante? Was glauben Sie?
1: Ich glaube, dass es Neuwahlen geben wird.
0: Das war wirklich knapp. Respekt. Gero Neugebauer, Politikwissenschaftler und Parteienforscher auf RBB 888 live. Was heißt das für uns in Berlin und was heißt das für das ganze Land? Das ist unser Thema nach 6:30. Hier ist Olivia Dien.

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2: Hier ist das Berlin-Wetter mit 22 Grad im Baumschulenweg und 22 im Wedding. Blankenburg auch 22 Grad und hier in Westend auch. Es geht in der Nacht dann so runter auf 19 bis 16. Morgen wird es warm, 27. Tiergartenstraße, 17. Juni, zwischen dem Großen Stern und Hanna-Arendt-Straße ist die Straße Richtung Brandenburger Tor gesperrt. Es wird demonstriert. Steglitz-Albrechtstraße zwischen Plantagen und Klingsorstraße, Feuerwehreinsatz, gesperrt ist in beiden Richtungen. 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
3: Guten Abend, Berlin.
2: Ich bin Gruppe, wünsche einen schönen Abend und Gero Neugebauer ist weiter mein Gast, Politikwissenschaftler aus Berlin und Parteienforscher. Herr Neugebauer, Sachsen-Anhalt haben Sie jetzt schon analysiert. Sie glauben an Neuwahlen. Wir wählen jetzt auch bald in Berlin. Heißt das etwas für die Wahlen bei uns in Berlin?
4: Auf jeden Fall heißt es, dass man die vorhandenen Umfragen skeptisch betrachten muss, dass die eine oder der andere Wahlkämpfer sagen wird, vielleicht muss ich doch meine Inhalte ändern. Und das heißt auch, dass nichts ist sicher außer der Unsicherheit, wie man rauskommt. Nur in Berlin ist die Situation, die Parteienlandschaft eine andere. Mhm. Und insbesondere sind wir, gerade weil wir Metropole sind und ständig auch sich verändern, eher darauf gefasst, dass solche Überraschungen passieren können. Aber trotzdem, es bleibt immer ein leiser Zweifel. Menschen, die sich erst spät entscheiden, zur Wahl zu gehen, sind von der gegenwärtigen Entwicklung vielleicht anders berührt. Und manches, was jetzt auf den Kanzler einprasselt, könnte auch auf die Berliner CDU zurückschlagen.
2: Dann wollen wir das jetzt gleich von Ihnen intensiv analysieren lassen. Was heißt es für uns, Berlin? Erstmal gibt's Destiny's Child. Here's Say My Name.

0: Hier ist RBB 888, 9 nach halb 7 ist es. Die Auswirkungen der Wahl in Sachsen-Anhalt bespreche ich mit Gero Neugebauer. Er ist Politikwissenschaftler, Parteienexperte hier aus Berlin. Herr Neugebauer, Sachsen-Anhalt haben Sie analysiert. Jetzt reden wir mal über uns hier. Kampakt demonstriert zusammen mit dem DGB und Fridays for Future. Und die DGB-Chefin wird eine Rede halten. Und Zeit für Veränderung ist das Motto. Was sagen Sie dazu?
1: Wenn Sie mir die pauschale Formulierung erlauben, Berlin verändert sich dauernd. Mhm. Anlässe auf Veränderungen hinzuweisen, gibt es auch häufig. Ganz konkret, die Veränderungen im politischen Raum passieren schon seit einiger Zeit. Spätestens seit dem Zeitpunkt, als die CDU und Herr Merz seinerzeit den Antrag über Migrationspolitik sozusagen auch ein bisschen an die AfD delegiert hat, haben sie der Berliner politischen Entwicklung einen Schub versetzt. Das war eine Gelegenheit für die Linke zu mobilisieren. Seitdem ist das Berliner Parteiensystem in Bewegung. Wenn man sich die Parteien anguckt, die Sozialdemokratie hat heute weniger Mitglieder als die Linke beispielsweise. Ja. Die Grünen sitzen in einer Position drin, wo sie nicht wissen, CDU oder nicht. Wenn jetzt Koalitionsfragen diskutiert werden, sagten die eine, da die in der Linken sind antisemitisch, mit denen können wir gar nicht zusammen. Die anderen sagen, die wollen Enteignung, mit denen können wir gar nicht zusammen. Und Dritte sagen, wenn wir die alten Verhältnisse haben wollen, dann müssen wir uns auch nicht bewegen. Also Verunsicherung. Mhm. Und die Verunsicherung geht auch in die Parteien hinein, wie sie nach diesen Ergebnissen in Sachsen-Anhalt jetzt ihre Wahlkämpfe weiter betreiben, insbesondere in Sicht auf Bündnispolitik, weil Dreierkonstellationen sind bei uns wahrscheinlicher, Vierer wahrscheinlich nicht.
0: In Bezug auf die Wähler, ich habe den Eindruck, dass das nochmal mobilisieren wird, denn die, die eher AfD-nah sind, könnte ich mir vorstellen, sagen, ja, bei denen hat's geklappt, jetzt gehe ich auch unbedingt. Und die anderen, die das als Gefahr für die Demokratie empfinden, werden auch gehen. Wird es bei uns mobilisieren, glauben Sie es auch?
1: Ich schließe nicht aus, dass es mobilisiert, in der Tat. Wähler haben sehr unterschiedliche Gründe, nicht zur Wahl zu gehen. Unter anderem deshalb, weil sie sagen, wir sind ja nicht, unsere Probleme stehen nicht auf der Tagesordnung. Und wenn die jetzt feststellen, es gibt eine Gruppe von Unentschlossenen oder eigentlich zur Nichtwahl bereiten, die da sagen, da taucht eine Partei auf, die nimmt Probleme auf, die nicht unmittelbar materiell sind, aber die unsere Lebenserwartungen, unsere Zukunftserwartungen bestimmen können, warum soll ich die nicht wählen gehen, auch wenn die mir eigentlich nicht sagen, was sie vorhaben? Mhm. Also, als Prophet bin ich schlecht.
0: Dann eine konkrete Frage. Was würden Sie den Berliner Parteien empfehlen? Sollen die, also über Mieten haben wir viel diskutiert. Enteignung ist ein großes Thema. Und Landesrechnungshof sagte, ist zu teuer. Die, die das wollen, sagen, nein, nein, wir haben das durchgerechnet. Wir geben ihnen einfach nur ganz wenig Geld. Würden Sie den Berliner Parteien, also allen empfehlen, jetzt auf Sachthemen zu gehen? Oder wie sollte der Berliner Wahlkampf aussehen, wenn Sie die beeinflussen könnten?
1: Es sollte primär Sachthemenorientierung herrschen, aber diese Sachthemen oder diese Orientierung deutlich gemacht werden, dass sie für die Zeit, die voraussehbar ist, für Parteien, die dann vielleicht koaliert wollen, gedacht wird, aber sie muss zukunftsträchtig sein. Es lohnt nicht, irgendeine kurzfristige Lösung für ein Problem zu finden, um dann zu sagen, darüber werden wir in 5 Jahren wieder neu entscheiden, sondern was hier ist, beispielsweise Wohnungsbau, Wohnungsentwicklung, langfristig denken, inwieweit dient das der Attraktivität der Stadt, der Zusammensetzung der Bevölkerung. Reicht es, wenn wir 30.000 bis 40.000 Zuzüge im Jahr haben? Müssen wir vielleicht auch noch andere Bereiche in der Industrie entwickeln? Das sind so komplexe Sachen, dass eine Partei eigentlich für sich gar nicht behaupten kann, alles im Griff zu haben. Es sei denn, es macht nebulös und sagen, wählt mich mal und dann mache ich es. Sondern eher die Probleme, die gegenwärtig die Mehrzahl der Wählerinnen und Wähler berühren und sie veranlassen zu sagen, ich treffe meine Wahlentscheidung, weil ich dieses Problem für relevant erachte und die Lösung für dringlicher als etwas, was weiter in der Zukunft liegt. Und das heißt, wahrscheinlich wird die Enteignungsfrage zurückgestellt werden, unter anderem, weil die Kosten des Bezahlens viel zu hoch sind und lieber dann Wohnungsbau beschleunigen nach anderen Maßstäben, um die Wohnungsnot zu reduzieren.
0: Gero Neugebauer live auf RBB 888. Jetzt haben wir darüber geredet, was das für Berlin heißt. Was heißt es fürs ganze Land? Der Kanzler hat sich ja heute schon ein bisschen sanft geäußert. Herr Neugebauer hat gesagt, er wirkt auch, als wüsste er auch nicht, wo es hingehen soll. Also was heißt es jetzt für Deutschland? Das ist unser Thema gleich.
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0: 11 vor 7, hier ist RBB 888. Gero Neugebauer live und er ist Berliner Politikwissenschaftler, Parteienforscher. Über den Ausgang der Wahl in Sachsen-Anhalt haben wir geredet, was es für Berlin heißt. Jetzt reden wir über den Bund. Über den Kanzler haben wir schon geredet, wirkte planlos, haben Sie gesagt. Ich fand ihn eher weicher als sonst, er hat nicht mehr von Wutbürgern gesprochen. Dann kam wieder, wir müssen es besser erklären. Vielleicht sehe ich das ja falsch. Ich habe den Eindruck, dass die Leute die aktuelle Politik schon verstanden haben. Liegt es wirklich daran, dass er falsch erklärt, oder liegt es daran, dass die Leute was anderes wollen?
1: Es liegt daran, dass sie etwas vernommen haben, was passieren soll, und das, was passiert, stimmt nicht mit dem überein, was sie erwartet haben. Und sie sehen dann, dass die Perspektive, die diesen Erklärungen zugrunde liegt, die Perspektive der Regierung ist, orientiert an den Möglichkeiten, die der Haushalt bietet, die Budgets der einzelnen Ministerien, aber nicht an den, was sie erwartet. Wenn, wie Sie zitiert haben, in Sachsen-Anhalt beispielsweise soziale Politik Priorität genossen hat bei den Faktoren, die als Problembereich angesehen wurden, dann gibt es auch Erwartungen, wie das aussehen soll. Diese Erwartungen kann man erkunden und kann man dann sozusagen intern benutzen, um eine Argumentation einzurichten, die da heißt, liebe Leute, uns fehlt das Geld, es sei denn, wir verteilen die Einnahmen neu und schöpfen dort mehr ab, wo wir bisher nicht abgeschöpft haben, und lassen dort mehr, wo wir mehr mitnehmen wollen.
0: Wobei die AfD ja sagt, wir haben unglaublich viel Geld, wenn wir es nicht für Migranten ausgeben. Das ist ja deren Erzählung.
1: Ja, und die Erde ist eine Weltscheibe, insbesondere an manchen Ecken ist sie krumm, weil die AfD auch gleichzeitig sagt, wofür sie Geld ausgeben will, ohne dass sie dann tatsächlich sagt, beispielsweise Fortsetzung Rente 63 oder Erhöhung des Anteils auf 70%, wo gegenwärtig 48% Niveau diskutieren. Das muss man dann schon sagen, was man wofür ausgeben will. Aber mein Problem ist eher, dass die Menschen an der Diskussion über das, was die Regierungspolitik macht, nicht so beteiligt werden, dass sie sagen, da finden wir uns wieder, da können wir zustimmen oder auch ablehnen, sondern dass sie mit einem Ergebnis konfrontiert werden, von dem sie nicht wissen, ob das nun doch wirklich Veränderung ist oder inwieweit das auch eine Orientierung einer Partei ist.
0: Ein Thema müssen wir unbedingt noch ansprechen, die Brandmauer. Es wird Menschen in der CDU geben, die sagen, ihr seht doch, wir werden marginalisiert. Man sollte die Fremdwörter noch aussprechen können. Und deshalb ist jetzt mal Schluss mit Brandmauer. Wir können ja nicht irgendwann mit der Linken zusammengehen müssen. Friedrich Merz sagt, nein, unbedingt. Ist Brandmauer durchhaltbar?
1: Brandmauer ist nach meiner Meinung nach nicht durchhaltbar, vor allen Dingen, wenn sie schon so lange steht, dass es manchen, die es gewollt haben, Tunnel gebaut haben, um unter ihr durchschlüpfen zu können, also raus aus dem Wertezusammenhang der Unionsparteien, eigene Konzepte entwickelt haben. Und Brandmauer ist vor allen Dingen eine statische Sache, da setze ich mich nicht mehr auseinander. Wäre sehr viel besser, einen Wettbewerb zu machen, in dem klar wird, dass es um die Grundwerte Demokratie geht, nicht um Fragen, wie hoch dieses und wie billig jenes ist oder was man damit macht, sondern dass es darum geht, ein Gemeinwesen aufrechtzuerhalten, dass es den Menschen ermöglicht, ihre Meinungen, ihre Interessen in den politischen Prozess einzubringen, über Parteien, über zivilgesellschaftliche Organisationen, aber die sind nicht in eine Lage versetzt zu sagen, ich tue jetzt das, was die Regierung will. Also etwas unhöflich formuliert, DDR ist vorbei. Autoritäre Systeme können abgewählt werden, wie in Ungarn ist. Aber warum sollen wir diese Erfahrungen machen, wenn wir ein System haben, das im Grunde genommen funktioniert, die Institutionen funktionieren, die aber nicht so aktiviert werden, dass die Bevölkerung, die sich in den politischen Entscheidungen nicht wiederfindet, nicht sagen muss, ich habe andere materielle Interessen, sondern da sind meine Lebensentwürfe nicht drin und meine eigene Rolle und auch das nicht, was ich meine, was die Politik machen muss, wenn sie eine Gesellschaft zusammenhalten will.
0: Hab mich gefreut, dass Sie wieder da waren. Wir sehen uns nach der Berlin-Wahl wieder, dann sind wir auch schlauer. Gero Neugebauer auf RBB 888. Danke fürs Kommen.
1: Gerne geschehen und vielen Dank auch für die Einladung.
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1: Um 19 Uhr mit Werner Schoninger. Guten Abend. Der Wahlsieg der AfD in Sachsen-Anhalt hat eine neue Debatte über den politischen Kurs der Bundesregierung ausgelöst. Kanzler Merz betonte, dass er an den geplanten Reformen festhält. Es gehe um die Zukunft des Landes. Allerdings müssten die Vorhaben besser erklärt werden. Bundesarbeitsministerin Baas äußerte sich zurückhaltender. Hauptstadtkorrespondentin Isabel Karas.
2: Ein weiter so geht nicht, sagt SPD-Chefin Bärbel Baas. Das Wahlergebnis in Sachsen-Anhalt sei auch eine klare Wahl gegen Berlin und gegen die Bundesregierung gewesen. Das könne man nicht einfach wegdrücken. Reformen bei Rente, Gesundheit und Pflege hält Baas trotzdem für zwingend notwendig. Aber sie dürften nicht gegen die Menschen gemacht werden.
1: Der Spitzenkandidat der Berliner CDU, Evers, schließt eine Zusammenarbeit mit der AfD nach der Abgeordnetenhauswahl aus. Dafür werde er einstehen, sagte Evers dem RBB. Berlin stehe für Weltoffenheit und einen Zusammenhalt über die Grenzen von Kulturen hinweg. Die AfD wolle genau das zerstören, so der Finanz- und Kultursenator. In Berlin wird am 20. September ein neues Abgeordnetenhaus gewählt. Russland hat, wie angekündigt, alle Goethe-Institute im Land geschlossen. Die Mitarbeiter wurden aufgefordert, innerhalb einer Woche auszureisen. Auch das deutsche Generalkonsulat in St. Petersburg muss seine Arbeit einstellen, und zwar bis zum 18. September. Russland-Korrespondent Stefan Lag.
3: Bis zu diesem Stichtag müssen alle Mitarbeiter die Russische Föderation verlassen. Nach Angaben des russischen Außenministeriums versteht sich dieser Schritt als direkte Vergeltungsmaßnahme auf die Schließung des russischen Hauses in Berlin sowie des russischen Generalkonsulats in Bonn. Die Bundesregierung hatte diese Maßnahmen zuvor damit begründet, dass sie Moskau für den versuchten Anschlag mit einer Sprengstoffdrohne auf den Flughafen Leipzig verantwortlich macht.
1: Die Europäische Union will ihre Zusammenarbeit mit Grönland ausweiten. EU-Kommissionspräsidentin von der Leyen hat bei einem Besuch auf der Insel eine entsprechende Erklärung unterzeichnet. Demnach will die EU bis Ende nächsten Jahres 200 Millionen Euro zusätzlich investieren. Grönland ist in den Fokus der EU-Politik geraten, weil US-Präsident Trump Ansprüche auf die Insel erhebt. Die Berliner Verkehrsbetriebe planen einen neuen zentralen Standort am Ostkreuz. Laut BVG sollen dort 2000 Beschäftigte in den Bereichen Betrieb, Technik, Verwaltung und Sicherheit arbeiten. Der Umzug soll zwischen 2028 und 30 schrittweise erfolgen. Die bisherige BVG-Zentrale nahe der Janowitzbrücke wird aufgegeben. Soweit die Nachrichten. 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
4: Hier ist das Berlin-Wetter mit 21 Grad im Märkischen Viertel und 21 in Müggelheim. 19 bis 16 in der kommenden Nacht und morgen wird es warm, 27 Grad. Tiergartenstraße, 17. Juni, es wird demonstriert. Zwischen Kreisverkehr Großer Stern und Hanna-Arendt-Straße Richtung Brandenburger Tor gesperrt. Ebenfalls die Ebertstraße. Dadurch in beiden Richtungen lange Staus auf der John-Foster-Dallas-Allee, der Tiergarten und der Lené-Straße. Steglitz-Albrechtstraße zwischen Plantagen- und Klingsor-Straße Feuerwehreinsatz aktuell. Die Straße ist deshalb in beiden Richtungen gesperrt. 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
0: Guten Abend, Berlin.
4: Schönen Abend wünsche ich euch jetzt mit Aerosmith. Ich bin in

0: 10 nach 7 ist es. Guten Abend, Berlin.
1: Wenn du regierende Bürgermeisterin von Berlin wärst, was würdest du als erstes anpacken?
0: Ja, das haben wir in der ganzen Stadt gefragt. Wir waren auch in eurem Kiez und das hier ist eine Antwort aus Kreuzberg.
2: Ich heiße Claudia Janikowski und wohne in der Fürbringer Straße in Kreuzberg in 10961 Berlin. Wenn ich Bürgermeisterin von Berlin wäre, dann würde ich auf jeden Fall die Mieten begrenzen auf ein bestimmtes Minimum. Ich würde einführen, dass niemand, der 60 Jahre lang aus seiner Wohnung rausfliegt irgendwie, wenn er schon 30 Jahre da gewohnt hat. Ich würde
3: keine
2: Eigenbedarfskündigung mehr. Dann sollte man sich darum kümmern, die Ferienwohnung wieder zur Wohnung zu machen und keine neuen Ferienwohnungen zuzulassen. Also das ist mir ein riesengroßes Anliegen.
4: Ja. Wie ist es denn bei Ihnen persönlich? Haben Sie selber schon irgendwie die Erfahrung gemacht, dass Sie mal wegen Eigenbedarfskündigung raus mussten? Oder?
2: Wir wohnen seit 30 Jahren da und bis jetzt ist noch nichts passiert. Aber ab 27 ist umgewandelt worden. Und wir haben natürlich Angst, wenn jetzt 27 ist und wir kriegen eine Eigenbedarfskündigung oder sonstiges. Ist schwierig für uns. Wir gehen natürlich vor Gericht und klagen, dass wir drin bleiben. Aber ob das Erfolg hat oder nicht, das wissen wir nicht. Ne?
0: Das Mietenthema ist wie für viele, für Claudia aus Kreuzberg, das Wichtigste. Was würdet ihr tun, wenn ihr hier regieren würdet? Schickt uns gerne WhatsApp-Sprachnachricht. 3032 88 100. Hier ist Mark Forster, sein Song heißt Übermorgen.

MC Hammer um 18 nach 7 auf RBB 888. Tim Koschwitz von Guten Morgen Berlin hat die Jungs von Take That getroffen. Kommenden Sommer sind sie wieder bei uns in der Waldbühne und die haben erzählt, dass sie eine neue Freundschaft geschlossen haben, mitten im Iren, mit Michael Patrick Kelly. Und die haben auch einen gemeinsamen Song jetzt. When your heart cries, your body's like gelungen, finde ich, Feel My Love und Michael Patrick Kelly sehr, sehr deutlich rauszuhören. Also den Song in kompletter Schönheit hört ihr morgen bei Tim ab kurz nach 7. Und die Jungs haben auch erzählt von ihrer Liebe zu Berlin. Also das ganze Interview morgen ab 7 in Guten Morgen Berlin auf RBB 888. Jetzt ist es 19 nach 7.

Guten Abend, hier ist RBB 888 4 vor halb 8. Tina Turner's What's Love Got to Do with It. Sowieso ein wunderschöner Song. Und als die Version mit Kygo rauskam, habe ich gleich nach dem ersten Mal gedacht, die ist eigentlich noch toller. Deshalb habe ich die jetzt für euch. Eignet sich auch sehr gut zum Lautreden, falls ihr nicht noch im Büro seid und keinen Ärger mit den Nachbarn wollt.

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3: Das Berlin-Wetter mit 20 Grad in Siemensstadt und 21 in Friedrichshain. 19 bis 16 in der Nacht, morgen warme 27. Tiergartentunnel in der Nacht gesperrt, weil wir niemanden haben, der da arbeitet. Tiergartenstraße des 17. Juni zwischen dem Kreisverkehr Großer Stern und der Hanna-Arendt-Straße Richtung Brandenburger Tor wegen der Demo gesperrt. Ebenfalls die Ebertstraße. In beiden Richtungen lange Staus auf der John-Foster-Dahls-Allee, der Tiergarten und der Linné-Straße. Es wird gegen die AfD demonstriert. Steglitz-Albrechtstraße zwischen Plantagen- und Klingsorstraße Feuerwehreinsatz. Die Straße ist in beiden Richtungen gesperrt.
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3: Ich bin Inge Hoppe, wünsche euch einen schönen Abend mit dem ersten Song von Kim Wilde. Hier ist Kids in America.

0: Klock, Klock, sorry auf RBB 88.8. Und jetzt schwupsen wir 24 Jahre zurück. Da haben zum ersten Mal die Hunde in Berlin demonstriert. Ehrlicherweise müssen wir sagen, sie sind nicht von allein drauf gekommen, sondern Herrchen und Frauchen haben sie mitgenommen. Fifi-Parade hieß das Ganze damals. Und das haben wir in unserem großen RBB-Archiv gefunden. Das klang so damals.
1: Erste internationale Fifi-Parade. Hunderte von Vierbeinerbesitzern haben am Nachmittag stolz ihre Hunde präsentiert. Die friedlichen Demonstranten zogen von der Siegessäule bis zum Kudamm. Grund des Umzugs. Die Veranstalter vom Verein Hundstage wollen Vorurteile abbauen und zeigen, dass der Hund der beste Freund des Menschen ist. Aus der ganzen Bundesrepublik nahmen rund 2000 Hundebesitzer an der sogenannten Love Parade der Vierbeiner teil.
0: Die Love Parade der Vierbeiner, das klingt doch süß. Und wozu haben die Vierbeiner damals mitgejault oder mitgebellt? Nummer 1. Nicht nur hier bei uns auf RBB 88.8, sondern im ganzen Land. Grönemeyer und Mensch. Jetzt für

0: Bambi und die 90er, You Bring on the Sun auf RBB 88.8. Hundehaufen-Patrouillen im Moment in Pankow seit heute noch bis zum 13. September. Das Ordnungsamt geht vermehrt auf Streife. Was kontrollieren die? Ob ihr Hundehalter auch die Hinterlassenschaften eurer Lieblinge ordnungsgemäß entsorgt? Parks und Bereiche, in denen Hundehäufchen häufig für Probleme sorgen, da sollen vor allem die Frauen und Männer des Ordnungsamtes unterwegs sein. Was passiert, wenn ihr keinen Hundebeutel dabei habt oder den Haufen liegen gelassen habt? Verwarngeld von 55 Euro, wenn es günstig ist. Teurer dann das Bußgeld von bis zu 350 Euro. Guten Abend auf RBB 88.8. Ich weiß, wenn ihr Hunde habt, ihr seid die Guten.
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1: Um 20 Uhr mit Werner Schoninger. Guten Abend. Kanzler Merz hält trotz der Wahlniederlage der CDU in Sachsen-Anhalt an den Reformplänen auf Bundesebene fest. Es gehe um die Zukunft des Landes, betonte der CDU-Vorsitzende in Berlin. Allerdings müssten die Vorhaben den Menschen besser erklärt werden. Auch Bundesarbeitsministerin Baas hält den Reformkurs für richtig. Man dürfe aber Sozialreformen nicht gegen die Menschen machen, so die SPD-Vorsitzende. Der Spitzenkandidat der Berliner CDU, Evers, schließt eine Zusammenarbeit mit der AfD nach der Abgeordnetenhauswahl aus. Dafür werde er einstehen, sagte Evers dem RBB knapp zwei Wochen vor der Wahl.
2: Die AfD, die steht so ziemlich für alles, was Berlin nicht ausmacht. Berlin steht für Weltoffenheit, wir stehen für Internationalität, wir stehen für einen Zusammenhalt über die Grenzen von Kulturen hinweg. Die AfD will genau das zerstören. Und deswegen werde ich auch mit allem, was ich kann und allem, was wir haben, dafür einstehen, dass es niemals eine Art der Zusammenarbeit mit dieser AfD gibt. Das ist für mich in der CDU ausgeschlossen.
1: Stefan Evers, Berliner Finanz- und Kultursenator und Spitzenkandidat der CDU für die Abgeordnetenhauswahl. Am Brandenburger Tor in Berlin haben am Abend mehrere tausend Menschen gegen die AfD protestiert. Die Polizei sprach von etwa 2500 Teilnehmenden kurz nach Beginn der Demo. Auf Transparenten stand unter anderem Faschismus ist keine Alternative. In der Potsdamer Innenstadt gab es ebenfalls eine Anti-AfD-Kundgebung mit mehreren hundert Menschen. Russland hat, wie angekündigt, alle Goethe-Institute im Land geschlossen. Die Mitarbeiter wurden aufgefordert, innerhalb einer Woche auszureisen. Auch das deutsche Generalkonsulat in St. Petersburg muss seine Arbeit einstellen, und zwar bis zum 18. September. Russland-Korrespondent Stefan Lag.
3: Bis zu diesem Stichtag müssen alle Mitarbeiter die Russische Föderation verlassen. Nach Angaben des russischen Außenministeriums versteht sich dieser Schritt als direkte Vergeltungsmaßnahme auf die Schließung des russischen Hauses in Berlin sowie des russischen Generalkonsulats in Bonn. Die Bundesregierung hatte diese Maßnahmen zuvor damit begründet, dass sie Moskau für den versuchten Anschlag mit einer Sprengstoffdrohne auf den Flughafen Leipzig verantwortlich macht.
1: Die deutschen Basketballerinnen haben bei der Heim-WM in Berlin die Finalrunde erreicht. Sie gewannen ihr letztes Vorrundenspiel in der ausverkauften Uber-Arena gegen Mali mit 83 zu 58. Morgen geht es in der Qualifikationsrunde für das Viertelfinale gegen Südkorea. Soweit die Nachrichten. 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
4: Zwischen 20 und 21 Grad. In der Nacht ist der Himmel vielfach gering bewölkt. Zum Morgen dann hin wird es etwas wolkiger. Es bleibt aber trocken und in der Nacht 16 bis 14 Grad. Morgen dann bei Sonne und zeitweise dickeren Wolken, im Verlauf auch einzelne schwache Schauer. Weitgehend bleibt es aber trocken. Maximal 28 Grad. Es wird spätsommerlich warm. Der Blick auf die Straßen, zunächst Vorsicht auf der A117 Richtung Berlin. Zwischen Waltersdorf und Dreieck-Treptow befinden sich Leute auf der Fahrbahn. Und ebenfalls Vorsicht auf der A100 Stadtring Richtung Treptow im Bereich Dreieck-Charlottenburg. Steht ein Pannenfahrzeug auf der rechten Seite der Rudolf-Wissell-Brücke. Dann zum Stadtverkehr, Tiergarten und Moabit. Der Tiergartentunnel ist bis morgen früh in beiden Richtungen gesperrt. Grund ist fehlendes Personal für die Tunnelüberwachung. Auf den Ausweichstrecken wird immer noch Geduld uns abverlangt. Dann Steglitz-Albrechtstraße zwischen Plantagenstraße und Klingsorstraße läuft schon seit Stunden ein Feuerwehreinsatz. Die Straße ist immer noch in beiden Richtungen gesperrt. Die BVG muss mehrere Buslinien umleiten. 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
4: Und der Sound in den nächsten zwei Stunden, ja, getragen, relaxed, manchmal gemächlich und langsam, manchmal auch ein bisschen beschwingter, aber immer ist es smooth. Das ist das Motto der nächsten zwei Stunden mit Heiner Knapp am Mikrofon, der herzlich willkommen sagt.

Manchmal sind es ja die, ich sag mal, körperlich kleinen Menschen, die besonders große Stimmen haben. Und bei Air Supply, diesem Duo aus Australien, trifft das insofern zu, weil wir hier Russell Hitchcock hörten. Der andere hieß Graham Russell, wenn ich das noch richtig in Erinnerung habe. Und ja, die haben sich zusammengefunden irgendwann in den 70ern und dann haben sie beschlossen, was zusammen zu machen. Und so in den frühen 80ern haben sie wirklich sehr, sehr schöne und sehr erfolgreiche Songs gehabt. Und The One That You Love gehört bei Air Supply dazu. Wir kommen nochmal zu den Pop-Smoothies hier auf RBB 88.8 bis 22 Uhr. Und zu diesem Song hier muss man nicht viel sagen. Vielleicht nur noch zur Erinnerung, wir gehen ins Jahr 84.

Ich kann mich noch gut erinnern, als das rauskam im Jahre 2019, sein Debütalbum, das hieß At Last, und da hat dieser Luke Evans neue Interpretationen klassischer und moderner Stücke geliefert, also Coverversionen. Und ich dachte, wow, das wusste ich ja gar nicht, dass der so singen kann. Der Mann ist als Schauspieler ansonsten bekannt, Hollywood-Karriere, ja, Blockbuster, Der Hobbit oder Die Schöne und das Biest, vieles, vieles mehr. Aber er kehrt regelmäßig zu seiner großen Leidenschaft, dem Gesang, zurück. Und ich finde, das wäre auch wirklich ein Verlust, wenn er das nicht tun würde. Wunderbar kräftige Tenorstimme. Und hat vor 4 Jahren dann nochmal ein zweites Album nachgelegt. Da hat er dann auch erstmals Songs geschrieben. Aber diese Coverversion, The First Time I Ever Saw Your Face, die ja hat hoffentlich auch euch da draußen, sie da draußen berührt und vielleicht auch in Erstaunen versetzt, was dieser Mann stimmlich so drauf hat. Die Pop-Smoothies auf RBB 88.8. Hier kommt noch so ein Cover. Everything But The Girl.

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Ein Weltstar inzwischen, das war nicht immer klar. Sie ja, startete ja dann in den 10er Jahren und hat versucht, übers Internet Kontakt in das Musikbusiness zu knüpfen. Als Teenager hat in Clubs gejobbt, als Model hat sie es versucht und dann ja, gelang das irgendwie, Demos aufzunehmen und mit Marlon Reddett in Kontakt zu kommen. Und von da an ging's los. Und ja, inzwischen ein Weltstar. Dua Lipa. Thinking About You. Und jetzt ein bisschen was Älteres. Der gute Bill Withers, der wirklich tolle Songs geschrieben hat. Nur eine Handvoll, aber die waren wirklich alle von Weltrang. Use Me.

in den, ja, 40er, 50er Jahren anzusiedeln, aber man findet nichts über diese Formation, die Darling Sisters, und das legt den Verdacht nahe, dass es sich um eine KI-Formation handelt. Also um ein Projekt, was sehr viel mit KI arbeitet, aber wo jetzt keine zu bewerbenden Sänger, in diesem Falle Sängerinnen, hinterstecken. Die Darling Sisters, If I Had Met You Then. Das gibt's ja häufiger in diesen Streaming-Zeiten, in denen wir uns befinden. Aber es ist sehr fluffig und ja, wenn man es vermerkt und auch für sich so abhakt, dann glaube ich, kann man das auch gut spielen. Denn da haben sie wirklich den Stil dieser Zeit wirklich sehr gut eingefangen. Den Mann hier gibt's wirklich. Er ist vor 50 Jahren in Tel Aviv geboren, studierte dann in London Theater, lebte inzwischen auch mal in New York. Regisseur, Kinderbuchautor, hat aber immer selbst komponiert. Und er heißt Oren Lavie. Und ja, Secondhand Lovers kam 2017 raus und klingt so.

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Der, ja, Klassiker, kann man das so sagen? Ein Klassiker vom Klassiker vielleicht. The One I Sing My Love Songs To. Der Mann mit der unglaublichen Stimme. Lou Rawls, die Soul-Legende, R&B-Legende. Und von dem kann man wirklich ganze Pop-Smoothies-Sendungen füllen. Ab und an packe ich mal was hier rein. Die Pop-Smoothies jeden Montag zwischen 20 und 22 Uhr auf RBB 88.8. Hier habe ich was von Keane. Die Ballade heißt Try Again.

Neulich sah ich ein Video, ein relativ aktuelles Video, wo Elton John irgendwie beim Empfang war und er ging, ja, so dass man sich Sorgen machen musste, wurde gestützt von seinem Mann David. Und habe hier mal ein bisschen gegoogelt. Also er hat es am Knie und Rücken und vor 2 Jahren kam auch noch eine Augeninfektion dazu. Er sieht offenbar auf einem Auge gar nichts mehr und auf dem anderen nur wenig. Also das ist alles nicht so richtig dolle und dann dachte ich mir, wie viel Geld würde Elton John dafür geben, gesund zu sein? Also kurzum, aller Reichtum nutzt einem nichts, wenn man das Wichtigste, nämlich die Gesundheit, nicht in vollem Umfang hat und Dinge, die eigentlich selbstverständlich sein sollten, am Körper nicht mehr funktionieren. Ich glaube, da relativiert sich dann auch jeder Wohlstand und jeder Luxus. Blessed, Elton John aus dem Jahre 95. In den Pop-Smoothies auf RBB 88.8 jetzt noch 2,5 Minuten, fast exklusiv mit Katie Melua, mit ihrer Coverversion von Wonderful Life. Danach gibt's eine weitere Stunde. Freue mich auf euch.

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1: Um 21 Uhr mit Werner Schoninger. Guten Abend. Nach dem schlechten Abschneiden der CDU bei der Landtagswahl in Sachsen-Anhalt zieht die Partei Konsequenzen. Ministerpräsident Schulze hat nach einer Sitzung in Magdeburg angekündigt, dass im Herbst der Landesvorstand neu gewählt wird. Der Bundestagsabgeordnete Müller erklärte, er wolle als neuer CDU-Landeschef kandidieren. Schulze bekräftigte, dass er die Rolle der CDU künftig in der Opposition sieht. Die AfD war aus der Wahl als deutlicher Sieger hervorgegangen. Der Spitzenkandidat der Berliner CDU Evers schließt eine Zusammenarbeit mit der AfD nach der Abgeordnetenhauswahl aus. Dafür werde er einstehen, sagte Evers dem RBB knapp zwei Wochen vor der Wahl. Kirsten Buchmann, RBB 24 Landespolitik für Berlin.
2: Berlin stehe für Weltoffenheit, Internationalität und einen Zusammenhalt über die Grenzen von Kulturen hinweg, so der CDU-Spitzenkandidat Stefan Evers. Die AfD wolle genau das zerstören. Politisch auszuhandeln, Kompromisse zu finden und in einer Koalition über die Parteigrenzen hinweg die Verständigung zu suchen, all das lehne die AfD ab. Sie richte sich deshalb insgesamt nicht nur gegen einzelne Parteien, sondern gegen die Demokratie.
1: Am Brandenburger Tor in Berlin haben nach der Landtagswahl in Sachsen-Anhalt am Abend mehrere tausend Menschen gegen die AfD protestiert. Die Polizei sprach von etwa 5000 Teilnehmenden, die Veranstalter von 14.000. Auf Transparenten stand unter anderem Faschismus ist keine Alternative. In der Potsdamer Innenstadt gab es ebenfalls eine Anti-AfD-Kundgebung. Daran beteiligten sich mehrere hundert Menschen. Russland hat wie angekündigt alle Goethe-Institute im Land geschlossen. Die Mitarbeiter wurden aufgefordert, innerhalb einer Woche auszureisen. Auch das deutsche Generalkonsulat in St. Petersburg muss seine Arbeit einstellen, und zwar bis zum 18. September. Russland-Korrespondent Stefan Lag.
3: Bis zu diesem Stichtag müssen alle Mitarbeiter die Russische Föderation verlassen. Nach Angaben des russischen Außenministeriums versteht sich dieser Schritt als direkte Vergeltungsmaßnahme auf die Schließung des russischen Hauses in Berlin sowie des russischen Generalkonsulats in Bonn. Die Bundesregierung hatte diese Maßnahmen zuvor damit begründet, dass sie Moskau für den versuchten Anschlag mit einer Sprengstoffdrohne auf den Flughafen Leipzig verantwortlich macht.
1: Die deutschen Basketballerinnen haben bei der Heim-WM in Berlin die Finalrunde erreicht. Sie gewannen am Abend ihr letztes Vorrundenspiel in der Arena am Ostbahnhof gegen Mali mit 83-58. Morgen geht es in der Qualifikationsrunde für das Viertelfinale gegen Südkorea. Soweit die Nachrichten. 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
4: Zwischen 18 und 20 Grad mittlerweile. In der Nacht ist der Himmel vielfach gering bewölkt. Zum Morgen hin dann ein paar Wolken mehr. Es bleibt aber trocken und in der Nacht 16 bis 14 Grad. Morgen dann kann es bei Sonne und zeitweise dickeren Wolken im Verlauf auch ein paar einzelne schwache Schauer geben. Weitgehend aber bleibt es trocken. Maximal 28 Grad. Also es wird spätsommerlich warm. A111. In beiden Richtungen für Nachtbauarbeiten ist die Autobahn zwischen Flughafentunnel und Schulzendorfer Straße gesperrt. Hermsdorf und Frohnau, Burgfrauenstraße zwischen Hohefeldstraße und Zeltinger Platz ist die Straße in beiden Richtungen für Nachtbauarbeiten ebenfalls bis 6 Uhr früh gesperrt. Und Steglitz-Albrechtstraße zwischen Plantagenstraße und Klingsorstraße läuft schon seit Stunden ein Feuerwehreinsatz. Die Straße ist immer noch in beiden Richtungen gesperrt. Die BVG muss mehrere Buslinien umleiten. 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
4: Heiner Knapp am Mikrofon und ich schmule mal hier in den Fahrplan, der uns ein Wiederhören verspricht mit Coldplay. Tolle Ballade. Randy Crawford, Ryan Gosling wird sich als Sänger mal hier präsentieren. Norah Jones, John Warwick, dann habe ich noch einen Klassiker. Mein Gott, Frank Sinatra. Also es ist alles dabei. Den Anfang macht James Ingram, der möglicherweise noch geläufig ist, lebt schon seit 7 Jahren nicht mehr. Aber Baby Come To Me beispielsweise war ein großer Erfolg. Und bei We Are The World war auch mit dabei. Großer Star vor allem in den Vereinigten Staaten. Und Whatever We Imagine hat es in den 80ern auch zu uns geschafft. Der Eröffnungsvorhang sozusagen, der musikalische. Herzlich willkommen zu den Pop-Smoothies.

Whatever You Imagine, also James Ingram in den Pop-Smoothies. Noch bis 22 Uhr hier auf RBB 88.8. Folgen ein paar weitere. Her ist eine Frau aus Kalifornien, heißt eigentlich Gabriella Wilson. R&B ist so ihr Genre und mit Best Part hat sie einen Song, gemeinsam übrigens mit einem Sänger namens Daniel Caesar, rausgebracht 2017, der auch Grammy gekrönt wurde. Also ein Top-Werk und man hat das ja manchmal, dass man einen Song hört und denkt, ja, der ist wirklich schön, selbst wenn man ihn noch gar nicht mitsummen und pfeifen kann, weil man ihn gar nicht kennt. Best Part 2017, hier ist Her.

Die beiden kommen aus Amsterdam, Heaven heißen sie und gibt so seit gut 10 Jahren. Dahinter stecken zwei, die sich sehr mit Musik beschäftigen, Songwriter und Filmkomponisten. Und ja, Heaven Where the Heart Is passt toll in eine Sendung, die den Titel Pop Smoothies trägt. Und noch eine ruhige Popballade, in diesem Falle über Hoffnung und neue Anfänge. Das Leben nach einer schweren Zeit, besungen von Ingrid Michaelsen und Sein.

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Ich erinnere mich noch gut, dass Adele sich Anfang des Jahres 2016 elf Wochen lang auf der Nummer 1 in den deutschen Charts bequem gemacht hatte. Und dann kam er, dann kam Matt Simmons und verdrängte sie auf Platz 2. Catch and Release, nach wie vor ein toller Song und einer, der sehr gut zu den Pop-Smoothies passt, die noch bis 22 Uhr hoffen, Interesse zu finden. Und jetzt mit einer Frau, die als die stimmliche Inkarnation bzw. die Wiedergeburt von Karen Carpenter, der legendären Karen Carpenter, gelten kann. Wirklich, sie klingt fast genauso. Rumor heißt sie und ihr Song aus dem Jahr 2010 heißt Slow.

Antonio Carlos Jobim hat das komponiert, ein Bossa Nova Jazz-Standard, und Frankie Boy hat das 1989 dann aufgenommen, und es ist nach wie vor eine unglaublich schöne und auch durch den Vortrag natürlich einzigartige Nummer. Wave, Frank Sinatra auf RBB 88. Ich achte es ja auch selten, und in einer Sendung, die Pop Smoothies heißt, da läuft er einem dann gelegentlich natürlich auch mal über den Weg. Jetzt noch sowas aus der Vergangenheit: Dusty Springfield habe ich mitgebracht, den Song wiederum hat Burt Bacharach geschrieben, und inspiriert wurde er dazu, nachdem er Ausschnitte des James Bond Films Casino Royale gesehen hat, und dann hat er The Look of Love komponiert, und Dusty Springfield singt das kongenial. The look.

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Original George Benson, das war die Stimme der Randy Crawford. Mitte der 90er brachte sie diese sehr relaxte Variante von Give Me The Night raus. Ja, und jetzt geht's um eine Nacht im Jahre 2017. Die Oscars werden verliehen und dieser Song hier bekommt einen für den besten Filmsong. Und unter anderem gab es auch einen für die beste Regie, beste Hauptdarstellerin, beste Kamera, beste Filmmusik. Und die Rede ist von La La Land. Ich glaube, ich habe den Film mindestens dreimal gesehen. Und eines der erfolgreichsten Filmmusicals aller Zeiten. Und der Start oder zumindest der erste offizielle Auftritt von Ryan Gosling auch als Sänger. Er macht das sehr gut, wie ich finde. Kein Sänger im Sinne eines sich selbst als Sänger Verstehenden, aber gleichwohl, er macht das sehr charmant. City of Stars, Ryan Gosling, dann noch ein bisschen Norah Jones und Barry White. Einer knapp sagt Tschüss und wünscht einen schönen Restabend.

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1: Heute hat mein Bruder Geburtstag und ich denke besonders an ihn. Ich sehe ihn noch vor mir, wie er sich als Kind voll Vertrauen in die Arme meines Vaters fallen ließ. Und immer haben diese Arme ihn aufgefangen. Heute macht er das mit seinem Sohn. Kinder lernen so zu vertrauen. Wenn dein Vater seine Arme ausbreitet, dann kannst du dich fallen lassen. Er wird dich auffangen. So entsteht Urvertrauen und prägt das ganze Leben. Mut und Beziehungsfähigkeit können sich entwickeln. Genauso kann man auch Gott vertrauen. Im lateinischen Credere für Glauben hört man gut, woher das kommt. Von cor dare, das Herz geben. Leider hat nicht jeder einen Vater, der Vertrauen in Gott leichter macht. Wir hatten einen. Das hat uns geholfen, Glauben zu lernen. Ich vertraue Gott. Ich setze mein Herz darauf, dass er mich auffängt. Ich wünsche Ihnen Menschen, die Sie auffangen und ein Vertrauen, in dem Sie auch anderen Halt sind. Bleiben Sie behütet.
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2: Um 22 Uhr mit Ina Heidemann. Nach dem schlechten Abschneiden der CDU bei der Landtagswahl in Sachsen-Anhalt zieht die Partei Konsequenzen. Ministerpräsident Schulze hat nach einer Sitzung in Magdeburg angekündigt, dass im Herbst der Landesvorstand neu gewählt wird. Der Bundestagsabgeordnete Müller erklärte, er wolle als neuer CDU-Landeschef kandidieren. Schulze bekräftigte, dass er die Rolle der CDU künftig in der Opposition sieht. Die AfD war aus der Wahl als deutlicher Sieger hervorgegangen. Der Spitzenkandidat der Berliner CDU Evers schließt eine Zusammenarbeit mit der AfD nach der Abgeordnetenhauswahl derweil aus. Dafür werde er einstehen, sagte er Evers dem RBB knapp zwei Wochen vor der Wahl.
3: Die AfD, die steht so ziemlich für alles, was Berlin nicht ausmacht. Berlin steht für Weltoffenheit, wir stehen für Internationalität, wir stehen für einen Zusammenhalt über die Grenzen von Kulturen hinweg. Die AfD will genau das zerstören. Und deswegen werde ich auch mit allem, was ich kann und allem, was wir haben, dafür einstehen, dass es niemals eine Art der Zusammenarbeit mit dieser AfD gibt. Das ist für mich in der CDU ausgeschlossen.
2: Die Unionsfraktion im Bundestag hat eine ihrer wichtigsten Schaltstellen neu besetzt. Die Abgeordneten von CDU und CSU wählten die 32-jährige Katharina dos Santos-Vinz zur neuen ersten parlamentarischen Geschäftsführerin. Sie erhielt 91% der Stimmen. Sie folgt auf Steffen Bilger, der das Amt des Bundesverkehrsministers übernommen hat. In Berlin-Neukölln ist in der Nacht ein 27-Jähriger auf dem Gehweg erschossen worden. Wie die Polizei mitteilte, wurde auf der Sonnenallee mehrfach auf den Mann gefeuert. Tim Korge, RBB 24.
4: Gegen 2:30 in der Nacht hatten Anwohner die Schüsse gehört und Rettungskräfte alarmiert, sagte ein Polizeisprecher. Demnach hat ein Notarzt noch versucht, den 27-Jährigen zu reanimieren, aber ohne Erfolg. Er starb noch vor Ort. Der oder die Täter konnten flüchten. Die Hintergründe sind noch unklar. Mordkommission und Staatsanwaltschaft ermitteln. Die Fälle von Schusswaffengewalt häufen sich in Berlin. Erst Anfang August war ein Mann am Bahnhof Zoo erschossen worden, nachdem mehrere Menschen in Streit geraten waren.
2: Die deutschen Basketballerinnen haben bei der Heim-WM in Berlin die Finalrunde erreicht. Sie gewannen ihr letztes Vorrundenspiel in der Arena am Ostbahnhof gegen Mali mit 83:58. Morgen geht es in der Qualifikationsrunde für das Viertelfinale gegen Südkorea. Soweit die Nachrichten. 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Das Wetter nachts erst klar, später bewölkt. Tiefstwerte zwischen 16 und 11 Grad. Morgen heiter bis wolkig mit Schauern bei bis zu 31 Grad nochmal hochsommerlich warm. Die Zeit, es ist 22.03 Uhr.
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5: Kreuzberg, Cottbusser Damm. In Höhe Sonnenallee sind die Ampeln außer Betrieb. A100, Stadtring Richtung Wedding. Zwischen Schmargendorf und Hohenzollern-Damm-Sperrung der linken Spur an einer Baustelle. Tiergarten und Moabit. Der Tiergartentunnel ist in beiden Richtungen gesperrt. Grund ist fehlendes Personal für die Tunnelüberwachung.
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6: Mit Michael Rolfschläg, hallo, und mit Tate McRae, es sind Greedy.
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0: von Blink 182. Hier ist Pop, die Abendshow. Wir hören mal eben rein, ob der Applaus für die Vorführung des Films The Echo Chamber noch anhält. Ja, offenbar. Ja, sie klatschen immer noch. Und klatschen. Und klatschen. Und klatschen. Und wovon redet der Mann im Radio eigentlich? Also, die Sache ist folgende. Bei der Biennale in Venedig, den Filmfestspielen von Venedig, gab es gestern einen 8 Minuten langen Applaus für den Film The Echo Chamber. Während die Darsteller des Films, Susan Sarandon, Alicia Vikander, Luca Marinelli, dastanden und sich haben beapplaudieren lassen. Was natürlich eine feine Sache ist, aber 8 Minuten erscheint mir unrealistisch lang. Wir ziehen mal Theresa Seiter aus unserem Team zu Beratungen hinzu. Erscheinen nur mir 8 Minuten Applaus als sehr lang?
1: Naja, du kannst sehr viele Dinge tun in 8 Minuten. Du könntest 2 4-Minuten Eier kochen.
0: Moment, wenn du 2 4-Minuten Eier kochst, dann kochst du sie nacheinander im Topf und nicht vielleicht zu zweit in einem Topf?
1: Nein, muss nacheinander.
0: Dann
1: natürlich.
0: Sehe ich ein, ja.
1: Du kannst fast 1,5 Mal Bohemian Rhapsody von Queen hören, auch nacheinander. Würde ich jetzt auch nicht übereinander legen.
0: Das stimmt, aber November Rain von Guns N' Roses würde nicht einmal komplett schlafen. Aber, also 8 Minuten. Wir möchten euch jetzt mal 13 Sekunden aus diesem Originalapplaus nochmal vorspielen. Das sind erstaunlicherweise die einzigen 13 Sekunden, die offenbar jemand aufgenommen hat. Danach war das zu langweilig. Und jetzt hört mal, wie lange das schon wirkt. So, das sind die 13 Sekunden, von denen es eine Aufnahme gibt. Jetzt stellt euch das 8 Minuten vor, nur Applaus.
1: Das muss doch wehtun. Da tun ja doch irgendwann, also die Hände sind wund, oder?
0: Ja, aber warum? Also ja, eine Ehrerweisung. Schön. Wenn es ein guter Film war, dann applaudiert man natürlich, vor allen Dingen, wenn die Darsteller gut waren. Bei einem Konzert kann ich es mir noch gut vorstellen. Bei einem Konzert wird ja auch gerne mal lange geklatscht, wenn die Band von der Bühne gegangen ist, weil man sich zur Zugabe wieder rausklatschen will. Und manchmal lassen sie sich ein bisschen bitten und da klatscht man schon mal minutenlang. Aber der Film war vorbei.
1: Vielleicht haben sie auf einen Cliffhanger gehofft. Also einfach nochmal geklatscht.
0: Du meinst, wenn sie besonders lange klatschen, weil die Darsteller eh alle da sind, kommen sie nochmal raus und spielen vielleicht noch eine zusätzliche Szene.
1: Genau.
0: Na gut. 8 Minuten. Aber, ich meine, auch andere haben Applaus verdient. Wenn ihr also irgendeine tolle Leistung erbracht habt in den letzten 24 Stunden, hey, dieser Applaus gebührt euch. Stellt euch vor, er ist 8 Minuten lang.

0: Applaus für WDR 2, Bremen 4, HR 3, SR 1, RBB 88.8, MDR Jump, MDR 2, SWR 3. Hier ist Pop, die gemeinsame Abendshow. Und das waren jetzt wieder nur die 13 Sekunden statt der ganzen 8 Minuten Applaus für den Film The Echo Chamber. Aber es haben ja auch noch andere Applaus verdient. Götz hat eine Nachricht geschickt per WhatsApp 07221 2011.
1: Ich bin mit dem LKW unterwegs und ich hätte auch einen Applaus heute verdient. Ich habe den LKW, den Auflieger meines Kollegen Mike, geladen, weil es dir nicht so gut ging. Habe ich gesagt, komm, setz dich hin, ich mache das für dich. Und da hätte ich eigentlich auch einen Applaus verdient.
0: Ja, kriegst von Theresa mir einen, aber... Nein, natürlich nicht, du kriegst den echten, den 8 Minuten Biennale Applaus. Ja, hast du auch verdient, recht hast du. Wenn ihr auch einen verdient habt, meldet euch auch gerne bei uns. Dann spenden wir euch auch einen. Hier ist The Bowser und Magnetic.

0: Fnatic und The Bowser. Hier ist Pop, die Abendshow. Wir haben vorhin über sehr, sehr langen Applaus, einen 8-Minuten Applaus bei den Filmfestspielen von Venedig gesprochen. Nur um das mal ins Verhältnis zu setzen. Vor 2 Songs haben wir darüber gesprochen. Die 8 Minuten wären jetzt immer noch nicht um. Der Applaus würde immer noch anhalten. Immer noch. Aber ihr habt auch einen verdient. Gerlis ist am Telefon. Hallo Gerlis.
1: Hallo.
2: Hallo.
0: Wofür hast du einen Applaus verdient?
2: Ich habe heute Deutscharbeit geschrieben, eine Gedichtsanalyse.
0: Oh, welches Gedicht?
2: Irgendeins von Goethe.
1: Da ist viel hängen geblieben.
0: Jetzt ist auch schon Abend. Jetzt musst du es nicht mehr wissen, aber über Tag.
2: Aber es war nicht das mit der Himmel ist blau. Das war gut.
0: Wie ist dein Gefühl, wie du es gemeistert hast?
2: Ich glaube nicht so gut. Ich habe komplett vergessen, wie man einen Schluss schreibt bei einer Gedichtsanalyse, aber sonst.
0: Aber dafür, dass du es allein durchgestanden hast und über dich es ergehen lassen, hast du diesen Applaus verdient.
2: Dankeschön.
0: Gerlis, wir drücken die Daumen, dass es nicht so schlimm wird, wenn du es zurückbekommst.
2: Ja, toi, toi, toi.
0: Alles gut.
2: Ich muss heute noch den ganzen Tag Schule durchhalten. Bin auf einer Ganztagsschule.
0: Ach so. Ach, das ist immer gemein, ne? Aber da ist die Arbeit vorbei und dann musst du immer noch Unterricht machen.
2: Ja, ich habe bis 16.45 Uhr Schule.
1: Aber jetzt ist ja 22.20 Uhr. Ich nehme an, jetzt ist Schule vorbei, oder?
2: Ja, gerade so.
1: Ja, super.
0: Alles Gute für dich, Gerlis. Danke fürs Zuhören, danke für den Anruf.
2: Gerne.
0: Beatrix Tschüss. Hat sich gemeldet. Mein Sohn hat auch einen Applaus verdient. Er kam heute Nacht aus der Schweiz, um meinen Rasen zu mähen. 2280 Quadratmeter. Zur Hälfte. Morgen der Rest. Wow.
1: Ja, nicht schlecht.
0: Einmal Applaus für ihn. Und Jutta hat sich gemeldet. Sorry, konnte nicht früher schreiben. Musste erst die vollen 8 Minuten Applaus genießen. Habe heute spontan den Rasen gemäht. Oh, auch Rasen. Applaus auch für dich. Yay!

Reinhold von Emilia, Michael Räufsteck hier in Pop, der Abendshow. Wir springen mal eben ins Jahr 2017. Die Königin von England hieß noch Elizabeth und einer ihrer Untertanen hat sich damals den dritten Platz bei der Castingshow The Voice UK geholt. Jamie Miller. I'm the first to say that I'm not perfect, and you're the first to say you want. Aber danach war er erstmal weg vom Fenster. Was bei Teilnehmern von Castingshows im Anschluss ja nicht ungewöhnlich ist. Aber jetzt ist er plötzlich wieder da, denn mit seiner neuen Single geht er durch die Decke. Baby Doll heißt der Song, eine entspannte Wohlfühlnummer für den Spätsommer, von der Jamie Miller selbst sagt: Den Song habe ich mit meinen beiden besten Kumpels geschrieben, die immer etwas in mir gesehen haben, was ich nicht gesehen habe. Und daraus lernen wir ab und zu einfach offen auf die Freunde hören. Es könnte der Schlüssel zu was ganz Großem sein. Baby Doll, neu von Jamie Miller.

0: Pop, die Abendshow. Wir haben eben viel Applaus verteilt, weil von dem 8 Minuten langen Applaus, den der Film The Echo Chamber bei den Filmfestspielen in Venedig bekommen hat, ist doch eigentlich genug dabei, dass für alle was abfällt. Alex hat uns noch eine Sprachnachricht geschickt.
1: Heute habe nicht nur ich alleine mir einen 8 Minuten Applaus verdient, sondern meine ganzen Fraktionskollegen aus dem Gemeinderat der Gemeinde Senden, in Personam der Fraktion der FDP, von mir aus piept das weg. Wir haben nämlich heute Abend eine fast 4-stündige Fraktionssitzung zu 2 wichtigen Ausschüssen, die in den nächsten Wochen anstehen, gehabt und haben uns da im Rahmen unseres Ehrenamtes wirklich lange und intensiv ausgetauscht und beraten. Also, ich bitte um 8 Minuten Applaus.
0: Selbstverständlich, 8 Minuten Applaus. Wer sich so lange den Hintern platzt fürs Ehrenamt, um sich in einer Gemeinde zu engagieren, hat diesen Applaus verdient. Wir haben nur vergessen, die FDP wegzupiepsen, wie es vorgeschlagen hat. Wir liefern den Piepskurs nach. So, könnt ihr selber an die entsprechende Stelle setzen. 22.32 Uhr, das Neueste aus dem Verkehrszentrum. Vorsicht auf der A1 Euskirchen Richtung Köln. Zwischen Kreuz Köln-West und Tunnel Löwenich steht ein unbeleuchtetes Fahrzeug. A1 Lübeck-Hamburg, die Norderelbbrücke ist in beiden Richtungen wegen eines Schwertransports mehrfach kurzfristig gesperrt. Bis 5 Uhr wird das noch andauern, immer mal wieder. A2 Hannover Richtung Berlin, im Kreuz Hannover-Ost ist die Überleitung zur A7 Richtung Kassel wegen eines Windradflügeltransports gesperrt. Die Umleitung führt über die A2 bis zur Ausfahrt Lehrte. Die A3 Arnheim Richtung Oberhausen ist zwischen Emmerich und Emmerich-Ost nach einem Unfall bis ungefähr Mitternacht gesperrt. A7 Hannover Richtung Kassel zwischen Dreieck Drammetal und Werratalbrücke 3 Kilometer Stau wegen einer Nachtbaustelle. Die A43 Recklinghausen Richtung Wuppertal ist zwischen Kreuz Recklinghausen und Hochlamark wegen Reinigungsarbeiten bis etwa Mitternacht gesperrt. Die A111 Dreieck Oranienburg-Charlottenburg ist zwischen Schulzendorfer Straße und Saatwinklerdamm in beiden Richtungen wegen Wartungsarbeiten bis morgen früh 5 Uhr gesperrt. Genauso lange in Hannover Stadt einwärts der Südschnellweg zwischen der A7 Hannover-Anderten und Seelhorster Kreuz wegen Bauarbeiten. Und B96 Berlin, der Tiergartentunnel, ist zwischen Reichpietschufer und Heidestraße in beiden Richtungen bis ca. 5.45 Uhr gesperrt. Kommt gut an!

0: Michiko, DJ Goja und Jason Derulo in Pop, der Abendshow. Ihr seid jetzt dran, denn jetzt ist die Stelle der Show, an der die Frage im Raum steht, wer soll denn den nächsten Hit singen? Und das entscheidet ihr live unter 07221 2011, nachdem wir euch drei Möglichkeiten angeboten haben. Eines Klassikers, der in den 80ern durch Culture Club berühmt geworden ist und seitdem oft gecovert wurde. Drei interessante Coverversionen stellen wir euch vor und ihr sagt, was ihr gerne heute Abend im Radio hören möchtet. Von Do You Really Want to Hurt Me?
1: Do you really want to hurt me? Do you really want to make me cry?
0: Das ist Adam Lambert und unser Angebot 1. Adam Lambert, mittlerweile bekannt als die Live-Stimme von Queen. Oder... Wenn ihr ein bisschen was von der Reggae-Atmosphäre des Originals haben möchtet, nur ein bisschen schneller, dann empfehlen wir euch Blue Lagoon. Oder lieber was Einheimisches? Dann hätten wir Milky Chance.

0: Klassisches Angebot, Adam Lambert, Blue Lagoon oder Milky Chance. Wen hättet ihr denn gerne? Wie soll der Song heute Abend klingen? Ihr entscheidet unter 07221 2011, und wir spielen die Version, die zuerst drei Stimmen hat. Hallo, Stimme Nummer 1. Wer spricht?
1: Karin aus Gröbingen.
0: Ich grüße dich. Für wen stimmst du?
1: Für die Nummer 1.
0: Einmal Adam Lambert. Ich danke dir herzlich.
1: Jawohl.
0: Hab einen schönen Abend. Hier ist Michael Räufsteck. Wer ist da?
2: Hallo, hier ist Florian.
0: Hi, Florian.
2: Die 2, bitte.
0: Einmal Blue Lagoon. Vielen Dank. Auch dir einen guten Abend. Wer spricht jetzt?
3: Ja, Mike hier. Hallo.
0: Hi, Mike.
3: Ich hätte gerne die Nummer 1.
0: Einmal auch für dich Adam Lambert. Geht in Führung. 2-1. Danke dir. Gute Fahrt. Wer ist dran?
4: Ja, hi, hier ist die Moni. Die Nummer 2 auch, bitte.
0: Oh, ein spannendes Rennen zwischen Adam Lambert und Blue Lagoon. Noch keine Stimme für Milky Chance. Vielen Dank. Entscheidung gleich. Erst eine Eilmeldung aus dem Verkehrszentrum. Achtung, ein Falschfahrer auf der A96 München-Lindau zwischen Landsberg am Lech Ost und Bad Wörishofen. Hier kommt ein Falschfahrer entgegen. Bitte fahrt äußerst rechts und überholt nicht. Auf der A96 München-Lindau zwischen Landsberg am Lech Ost und Bad Wörishofen. Ein Falschfahrer. Vorsicht in beiden Richtungen. Vielleicht fehlt nur noch eine Stimme, vielleicht zieht aber auch Milky Chance vorbei. Hallo, wer ist denn jetzt am Telefon?
5: Hallo, hier ist Hella.
0: Hallo Hella, für wen stimmst du?
5: Für die Nummer 2.
0: Dann hat Blue Lagoon gewonnen, und das ist die Version, die wir jetzt hören werden. Do you really want to hurt me?

versprich mir von Feiern und Dorten. Hier ist Pop, die Abendshow. Ich habe gestern Abend festgestellt, dass Wahlen und Fußballspiele erstaunliche Gemeinsamkeiten haben. Früher wusste man nach Schließung der Wahllokale immer recht schnell, wer in Zukunft regieren würde. Das ist schon länger nicht mehr der Normalfall. Und früher wusste man nach einem Tor im Fußball, dass ein Tor gefallen war. Auch das ist schon länger nicht mehr der Normalfall. Heute muss man erstmal abwarten, bis alle Schiedsrichter die Aufnahme nochmal aus allen Blickwinkeln minutenlang im Fernsehen gesehen haben. Bei beidem weiß man also hinterher nicht mehr, was eigentlich gerade passiert ist.

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1: Um 23 Uhr mit Ina Heidemann. Nach dem schlechten Abschneiden der CDU bei der Landtagswahl in Sachsen-Anhalt zieht die Partei Konsequenzen. Ministerpräsident Schulze hat nach einer Sitzung in Magdeburg angekündigt, dass im Herbst der Landesvorstand neu gewählt wird. Der Bundestagsabgeordnete Müller erklärte, er wolle als neuer CDU-Landeschef kandidieren. Schulze bekräftigte, dass er die Rolle der CDU künftig in der Opposition sieht. Der Spitzenkandidat der Berliner CDU Evers schließt eine Zusammenarbeit mit der AfD nach der Abgeordnetenhauswahl aus. Dafür werde er einstehen, sagte Evers dem RBB, knapp 2 Wochen vor der Wahl. Kirsten Buchmann, RBB 24 Landespolitik.
2: Berlin stehe für Weltoffenheit, Internationalität und einen Zusammenhalt über die Grenzen von Kulturen hinweg, so der CDU-Spitzenkandidat Stefan Evers. Die AfD wolle genau das zerstören. Politisch auszuhandeln, Kompromisse zu finden und in einer Koalition über die Parteigrenzen hinweg die Verständigung zu suchen, all das lehne die AfD ab. Sie richte sich deshalb insgesamt nicht nur gegen einzelne Parteien, sondern gegen die Demokratie.
1: Am Brandenburger Tor in Berlin haben nach der Landtagswahl in Sachsen-Anhalt am Abend mehrere tausend Menschen gegen die AfD protestiert. Die Polizei sprach von etwa 5000 Teilnehmenden, die Veranstalter von 14.000. In der Potsdamer Innenstadt gab es ebenfalls eine Anti-AfD-Kundgebung. Daran beteiligten sich mehrere hundert Menschen. Russland hat, wie angekündigt, alle Goethe-Institute im Land geschlossen. Die Mitarbeitenden wurden aufgefordert, innerhalb einer Woche auszureisen. Auch das deutsche Generalkonsulat in St. Petersburg muss seine Arbeit einstellen. Und zwar bis zum 18. September. Russland-Korrespondent Stefan Lag.
3: Bis zu diesem Stichtag müssen alle Mitarbeiter die Russische Föderation verlassen. Nach Angaben des russischen Außenministeriums versteht sich dieser Schritt als direkte Vergeltungsmaßnahme auf die Schließung des russischen Hauses in Berlin sowie des russischen Generalkonsulats in Bonn. Die Bundesregierung hatte diese Maßnahmen zuvor damit begründet, dass sie Moskau für den versuchten Anschlag mit einer Sprengstoffdrohne auf den Flughafen Leipzig verantwortlich macht.
1: Die deutschen Basketballerinnen haben bei der Heim-WM in Berlin die Finalrunde erreicht. Sie gewannen ihr letztes Vorrundenspiel in der Arena am Ostbahnhof gegen Mali mit 83-58. Morgen geht es in der Qualifikationsrunde für das Viertelfinale gegen Südkorea. Soweit die Nachrichten. 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Das Wetter: nachts erst klar, später bewölkt. Die Temperatur sinkt auf 16 bis 11 Grad. Morgen heiter bis wolkig mit Schauern bei bis zu 31 Grad. Die Zeit: es ist 23.03 Uhr.
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4: Die A111 Dreieck Oranienburg-Charlottenburg ist zwischen Schulzendorfer Straße und Saatwinklerdamm in beiden Richtungen wegen Wartungsarbeiten bis ca. 5 Uhr gesperrt. Tiergarten und Moabit. Der Tiergartentunnel ist in beiden Richtungen gesperrt. Grund ist fehlendes Personal für die Tunnelüberwachung.
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5: 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Und mit Shakira und

0: Die Abendshow mit Informationen zum Bahnverkehr in anderen Ländern. Denn Informationen zum Bahnverkehr in Deutschland sind ja doch ein bisschen ermüdend. Die Bahn hat einfach nicht den besten Ruf, Verspätungen, Ausfälle, Schienenersatzverkehr. Ich habe gehört, die Bundesregierung ist kurz davor, Bahnreisen als Glücksspiel einzustufen. Aber in Australien ist das alles ganz anders. Dort pendeln in einem Zug nicht nur Menschen, sondern auch zwei Vögel. Theresa Seiter aus unserem Abendshow-Team, da pendeln zwischen zwei Stadtteilen die von Sydney diese Vögel hin und her.
1: Das machen die schon eine ganze Weile. Und jetzt ist es aber viral gegangen, weil die Australierin Jackie Dent diesen Zug genommen hat und diese zwei Vögel gesehen hat, wie die so ganz gemütlich auf der Rücklehne von einem Sitz sitzen und ganz entspannt aus dem Fenster schauen. Sie ist dann zur Zugbegleiterin hin und hat die angesprochen, weil sie dachte, die beiden Vögel wären im Zug gefangen. Und die Zugbegleiterin hat aber ganz gelassen reagiert und gesagt, nö, die fahren hier regelmäßig mit. Die steigen ein, fahren knapp 10 Minuten, steigen aus, fressen dort was und fahren dann mit dem Zug wieder zurück.
0: Das ist sehr vorbildlich und nachahmenswert. Es ist schließlich viel, viel umweltfreundlicher, die Bahn zu nehmen, als eine Kurzstrecke zu fliegen.
1: Ja, du weißt schon, dass Vögel jetzt nicht einen sonderlich hohen Kerosinverbrauch haben, sondern sehr umweltfreundlich fliegen können.
0: Ah, gut, vielleicht ist das Bordentertainment im Zug besser. Woher wissen die, wo sie raus müssen?
1: Jackie Dent hat ABC News gesagt, dass die Zugbegleiterin wiederum es für möglich hält, dass die beiden Vögel sich an den Durchsagen im Zug oder an den Lichtsignalen orientieren, die am Bahnhof und im Zug zu sehen sind. Klingt verrückt, ist aber gar nicht so unrealistisch. Viele Tiere können Muster und Abläufe verstehen und daraus Routinen entwickeln. Und wer einmal rausgefunden hat, dass es auf einer bestimmten Strecke besonders leckeres Futter gibt, merkt sich natürlich den Weg. So haben es vermutlich auch diese beiden Vögel gemacht. Jackie Dent hat diese Vögel bei ihrer täglichen Bahnfahrt gefilmt und es bei Instagram hochgeladen. Jetzt geht das Video viral und wir haben euch das verlinkt auf popabend.de.
0: Und auf einmal hat der Begriff Zugvögel eine völlig neue Bedeutung.
1: Ja.
0: Hier ist Jack Dean und Mercy.

0: You Only Love Me von Rita Ora. Hallo, hier ist Michael Rolfsteck in Pop, der Abendshow. Wir sind gemeinsam bei SR1, RBB 888, MDR Jump, NDR 2, WDR 2, Bremen 4, HR 3 und von SWR 3. Ich weiß nicht, ob so eine laute Großstadt wie New York der perfekte Ort ist, um mal zur Ruhe zu kommen, innezuhalten und übers Leben nachzudenken. Aber bei Comedian Vince Ebert ist offenbar genau das in New York passiert, als er dort mal für eine Weile gelebt hat. Und davon erzählt er heute noch.
1: Was ist wirklich wichtig im Leben? Haben wir die richtigen Prioritäten gesetzt? Das sind Fragen, die man sich in einer Stadt wie New York praktisch tagtäglich stellt. Zumal ich ja tatsächlich wirklich auf dem Land groß geworden bin. Ich komme wirklich aus dem bayerischen Teil vom Odenwald, aus Amorbach. Kennt man? Ja, hey, fantastisch. 10 Häuser, 2 Kirchen, der Rest Attrappen. Oder anders gesagt, 4000 Einwohner, 3 Nachnamen. Ja. Als ich 10 Jahre alt war, haben die mal in Amorbach eine Fliegerbombe gefunden. Riesenteil. Und für die Räumungsaktion wurde das halbe Kaff evakuiert. Wir sind also in diesen Bus vom Technischen Hilfswerk eingestiegen und da meinte der Fahrer zu mir, also wenn beim Entschärfen was schief geht, da könnt ihr wahrscheinlich nie wieder zurück. Und da habe ich zum ersten Mal in meinem Leben sowas wie Hoffnung gespürt.
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4: 23.31 Uhr, das Neueste aus dem Verkehrszentrum mit einer Gefahreninformation für Niedersachsen. In Lüneburg ist es zu einem Großbrand mit starker Rauchentwicklung gekommen. Bitte schließt daher die Fenster sowie Türen und schaltet Klimaanlagen und Lüftungsgeräte aus. A1 Lübeck-Hamburg. Die Norderelbbrücke ist in beiden Richtungen wegen eines Schwertransports mehrfach kurzfristig bis ca. 5 Uhr gesperrt. Die A3 Arnheim Richtung Oberhausen ist zwischen Emmerich und Emmerich-Ost nach einem Unfall noch etwa bis Mitternacht voraussichtlich gesperrt. Die A4 Erfurt Richtung Chemnitz ist zwischen Glauchau-Ost und Hohenstein-Ernsttal nach einem Unfall gesperrt. A7 Hannover Richtung Kassel zwischen Dreieck Drammetal und der Werratalbrücke 2 Kilometer Stau wegen einer Nachtbaustelle. Berlin, die A111, Dreieck Oranienburg-Charlottenburg, ist zwischen Schulzendorfer Straße und Saatwinklerdamm in beiden Richtungen wegen Wartungsarbeiten bis 5 Uhr gesperrt. Und B96, der Tiergartentunnel, ist zwischen Reich, Pietsch, Ufer und Heidestraße in beiden Richtungen bis 5:45 morgen früh gesperrt. Kommt gut an! Hier ist Michael Reifsteck in Pop, der Abendshow, mit Katy Perry und ihrem aktuellen Hit Watch It Burn.

0: Beyoncé und Texas Hold'em, hier ist Pop, die Abendshow. Deutschland hat einen neuen internationalen Popstar, DJ und Produzent Bunt. Das ist nicht der neue Name für alle Farben, das bedeutet nur das Gleiche. Bunt war lange ein Geheimtipp, hat mittlerweile weltweit Erfolg. Und Popmusikmann Benedikt Wiele zeichnet den Weg von Bunt bis heute nach.
1: Bunt, oder wie er manchmal auf Englisch genannt wird, Bunt, heißt eigentlich Levi und ist in Stuttgart aufgewachsen. Als Jugendlicher hat er sich selbst das Musikproduzieren beigebracht und einen ersten Plattenvertrag bekommen. Das lief dann eigentlich echt ganz gut an und Bunt ist sogar für die Musik nach L.A. gezogen, aber der große Durchbruch war es noch nicht. Also zurück nach Deutschland, nach Hamburg, wo er Nebenjobs hatte wie Lieferdienstfahrer. Und dann kam Clouds und wurde zum viralen Hit. In den USA Platz 15 der Dance-Charts, in Mexiko sogar auf die 1. Eine halbe Milliarde Streams. Bunt geht auf Welttournee und als großes Highlight ein Slot auf dem wohl berühmtesten Festival der Welt, dem Coachella. Und seine Shows werden immer größer und größer. Bunt macht auch gemeinsame Songs und Remixe für Weltstars wie Taylor Swift. Und jetzt Trippin', der Song, der gerade vor allem durch die Live-Performance viral geht. Denn Bunt spielt seine Konzerte nicht wie die meisten Acts auf einer normalen Bühne vor dem Publikum, sondern auf einer runden Bühne mitten im Publikum oder über dem Publikum. Es ist nämlich eine Hebebühne. Und ich habe lange nicht mehr gehört, dass live ein Song so laut mitgesungen wird.
0: Singt gerne jetzt auch mit. Hier ist dieser Hit von Bunt zusammen mit der Sängerin Marpei, Trippin'.

Aktuelle Meldung aus dem Verkehrszentrum. Vorsicht auf der A14 Halle Richtung Magdeburg. Zwischen Rastplatz Petersberg Ost und Halle Trotha steht ein defekter PKW. Das war Pop, die Abendshow mit Michael Reufsteck. Danke fürs Zuhören. Gleich die Popnacht mit Ben Streubel. Und leider gab es auch heute wieder ein paar Themen, zu denen wir nicht mehr gekommen sind. Wir hatten noch vor, eine Studie über die Nutzung der sozialen Medien amerikanischer Jugendlicher während der Präsidentschaft von Theodore Roosevelt. Eine Frage an einen Psychologen, ob ein Baggerführerschein für tiefgründige Gespräche von Vorteil ist. Und wir wollten euch verraten, wo der Piratenschatz vergraben ist, den bisher noch niemand gefunden hat. Naja, vielleicht beim nächsten Mal. Gute Nacht.

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1: Um 0 Uhr mit Ronald Lessig. Die CDU in Sachsen-Anhalt zieht nach dem schlechten Abschneiden bei der Landtagswahl Konsequenzen. Die Mitglieder des Parteivorstands stellen ihre Ämter zur Verfügung. Aus der Nachrichtenredaktion Janine Artist.
2: CDU-Landeschef und Ministerpräsident Schulze sagte nach einer Vorstandssitzung in Magdeburg, er werde nicht wieder für den Vorsitz kandidieren. Er übernehme damit Verantwortung. Über eine neue Parteiführung soll auf einem Sonderparteitag im November oder Dezember entschieden werden. Der Bundestagsabgeordnete Sepp Müller hat angekündigt, als Bewerber für den Posten des Landeschefs anzutreten. Die CDU ist bei der Landtagswahl in Sachsen-Anhalt auf 17,2% abgestürzt. Vor 5 Jahren kam sie noch auf gut 37%.
1: Nach einer Serie von versuchten Sabotageangriffen auf das Stromnetz sind weitere Abschussvorrichtungen entdeckt worden. Sowohl in Nordrhein-Westfalen als auch in Sachsen meldete die Polizei entsprechende neue Fälle. In der Nähe von Eschweiler bei Aachen wurde demnach auch eine verdächtige Person beobachtet. Die Sicherheitsbehörden fahnden bereits seit Tagen nach einem 48-Jährigen. Er soll in verschiedenen Bundesländern versucht haben, mit Raketen einen Kurzschluss an Hochspannungsleitungen zu verursachen. Größere Schäden gibt es bislang nicht. Israels Verteidigungsminister Katz hat schärfere Töne gegenüber der Palästinenserbehörde im Westjordanland angeschlagen. Er drohte mit Krieg, sollte es zu einem Angriff auf Israel kommen. Aus Tel Aviv, Julio Segador.
3: Erneut gab es im besetzten Westjordanland bei Auseinandersetzungen zwischen radikalen jüdischen Siedlern, Palästinensern und der israelischen Armee Tote und Verletzte. Nun hat Israels Verteidigungsminister Katz die palästinensische Autonomiebehörde ungewohnt scharf angegriffen. Er habe zusammen mit dem Premierminister das Militär angewiesen, alle Vorbereitungen für einen umfassenden Krieg gegen die palästinensische Autonomiebehörde zu treffen, sollte diese einen Terrorangriff nach dem Vorbild des 7. Oktober gegen das Militär und jüdische Siedlungen verüben.
1: In Italien haben mehrere Gewerkschaften seit dem Abend zu einem landesweiten Warnstreik aufgerufen. Der Ausstieg soll insgesamt 24 Stunden dauern. Reisende müssen deshalb mit Verspätungen und Ausfällen rechnen. Betroffen sind sowohl Regionalbahnen als auch Fernzüge fast aller italienischen Bahnanbieter. Hintergrund des Streiks sind Tarifverhandlungen. Das waren die Nachrichten. Das Wetter in Deutschland. Meist wechselnd bewölkt, im Südosten und später im äußersten Nordwesten Schauer bei 18 bis 12 Grad. Tagsüber fast überall Schauer oder Regen, im Süden und in Ostsachsen trocken oder sonnig, bei bis zu 18 Grad im Norden und 32 Grad im Süden. Morgen im Südosten Regen, im Nordwesten Schauer oder Gewitter, bis 22 Grad. Es ist 0:03 Uhr.
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4: Die A111 Dreieck Oranienburg-Charlottenburg ist zwischen Schulzendorfer Straße und Saatwinkler Damm in beiden Richtungen wegen Wartungsarbeiten bis ca. 5 Uhr gesperrt. Tiergarten und Moabit. Der Tiergartentunnel ist in beiden Richtungen gesperrt. Grund ist fehlendes Personal für die Tunnelüberwachung.
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5: Mit Ben Sträubel. So, die Schuhe sind ausgezogen. Ich sitze noch ganz entspannt. Ich hoffe, das wird sich gleich ein bisschen ändern, indem ich zu Taylor Swift den rechten Fuß bewege. I knew it, I knew you. Wir rutschen langsam rein in diesen Dienstag.
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in der Popnacht. Heute ist der 8.9. Ach ja, erstmal durchpusten, nochmal strecken. Heute ist Tag der Schauspieler. Ich weiß nicht, ob ihr schon mal überlegt habt, Schauspieler zu werden. Ich dachte das auch schon mal. Ich habe so kleine Videos gedreht früher und dachte, probierst du mal vielleicht auch so große Stars synchronisieren.

0: könnte man sagen, das ist ja doch fast wie das, was ein Politiker mitbringen sollte. Deswegen gibt es wahrscheinlich auch einige Schauspieler in den USA, die in die Politik gegangen sind, so wie Ronald Reagan oder eben auch Arnold Schwarzenegger in Kalifornien. Umgekehrt in Deutschland könnte man sich das natürlich auch lustig vorstellen. Was macht so ein Friedrich Merz vielleicht nach seiner Karriere als Politiker dann? Hat ja schon alles Mögliche durch, könnte eben auch Schauspieler werden. Ne? Friedrich Merz in vielleicht The Wall, die Brandmauer mit der Musik von Pink Floyd, könnte mir lustig vorstellen. In Indiana Merz, Jäger der verlorenen Mehrheit oder das Schweigen der Wähler oder Merz Impossible, keine Mehrheit, ist auch keine Option. Hier ist die Popnacht mit Flo.
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Adam Taylor, EDMT, Burn Brighter in der Popnacht. 0.16 Uhr ist es, Vorsicht, auf der A52 Düsseldorf-Essen. Da sind Menschen auf der Fahrbahn in Höhe Essen-Bergerhausen. Nach diesem kultischen Song von Mariah Carey, voll der Gnade, der Herr ist mit ihr, Dream Lover. Zwei Hits in einer Sekunde erkennen, gibt einen Popnacht-Packet.

0: Radio Baby. Auch mal wieder lustig gewesen, ne? Dream Lover.
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0: Das ist die erste Aufgabe für euch. Vielleicht löst ihr sie, verdient ihr euch auch das erste Pop-Nach-Package. Ordentlich poliert habe ich das. Welche beiden Songs haben denn da heute Geburtstag? Waren Nummer 1 Hits am 8.9. in der Musikgeschichte auf diesem Planeten.
2: No New Year's Day.
0: 0721 2011. Welche beiden Songs waren denn das? 0721 2011. Ich glaube, es ist lösbar.

Schreiner. Es ist jetzt 0.27 Uhr. Ein Fahrradfahrer fährt im Kreis Tübingen auf der Bundesstraße 28 rum. Da gehört er nicht hin. Zwischen Bühl und Kiebingen bitte aufpassen. Und Gegenstände auf der A61 Mönchengladbach in Richtung Koblenz zwischen Dreieck Sinzig und Niedersinzig größere Gegenstände auf der Fahrbahn. Hier ist die Popnacht mit Tom O'Dell und Lost Frequencies. Black Friday.

0: Topmodel und Lost Frequencies in der Popnacht. Es ist 0.30 Uhr.
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0: Und das Neueste aus dem Verkehrszentrum auf der A14. Bitte aufpassen, Halle in Richtung Magdeburg zwischen Rastplatz Petersberg Ost und Halle Trotha steht ein defekter PKW auf der Fahrbahn. Ein Tier auf der A4 Köln Richtung Olpe zwischen Gummersbach und Rastplatz Morkepütz. Menschen sind auf der A52 Düsseldorf-Essen in Höhe Essen-Bergerhausen. Und auf der A61 liegen Gegenstände Mönchengladbach Richtung Koblenz zwischen Dreieck Sinzig und Niederzissen. Menschen auf der B73 zwischen Bormannskamp und der B74 auf der Bundesstraße, dort bitte auch vorsichtig fahren. Und die A3 Arnheim in Richtung Oberhausen ist zwischen Emmerich und Emmerich Ost nach einem Unfall noch circa 2 Stunden gesperrt. A31 Gronau Richtung Oberhausen, die Ausfahrt zum Rastplatz Alamark ist wegen eines defekten Schwertransports nicht befahrbar. Und A52 Essen Richtung Düsseldorf zwischen Essen-Bergerhausen und Essen-Süd hat seinen Unfall gegeben. Dort ist auch gesperrt. Und Hannover, der Südschnellweg stadteinwärts, ist zwischen der A7 Hannover-Anderten und Seelhorster Kreuz wegen Bauarbeiten noch gesperrt bis 5 Uhr. Heute tagsüber in Deutschland im Südosten häufig Sonne, bis zu 34 Grad heiß. Nach Nordwesten hin wird es dann mehr Wolken geben und es auch mal regnen ab und zu. 19 Grad Höchsttemperatur auf Föhr, wer sich ein bisschen abkühlen möchte. Das gilt auch für Aurich. 22 Grad in Lübeck, Hamburg und Bremen. In Düsseldorf werden es 24 Grad werden. Berlin und Potsdam 28. In Wiesbaden und Mainz 31 Grad. Und Stuttgart 33. Genauso auch in München 34 Grad. Da ist es am heißesten in Ingolstadt. Hier ist die Popnacht. Mein Name Ben Streubel.

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3: Das lösen wir jetzt mal auf. Welche beiden Songs haben heute Geburtstag? Zwei Nummer 1 Hits würden so anfangen.
4: No New Year's Day.
3: Welche beiden Songs sind denn das? Das hat Peter aus Ulmen in der Eifel sofort erkannt. Guten Morgen, Peter.
5: Hallo, guten Abend.
3: Ja, lass mal die Lösung hören. Welche beiden sind's?
5: Jo, das war Blaze of Glory von John Bon Jovi und I Just Called to Say I Love You von Stevie Wonder.
3: Ja, ist das. Das singst du auch in deiner Bahn immer mal vor dich her, ne? So.
5: Ja, ich darf leider kein Audio hören bei Bahnfahren.
3: Aber du darfst doch selbst Audio von dir geben, sozusagen.
5: Gibt's denn auch, das darf ich natürlich. Ja, ich mag jetzt was vorsingen, das machen wir gerne.
3: Ja, das wäre mal schön. Gibt es denn noch die Möglichkeit, mit den Menschen zu sprechen? Doch, ihr habt ja doch so eine Möglichkeit in der Bahn auch, ne? So Durchsagen.
5: Durchsagen darf ich machen, ja, aber reden mit den anderen ist nicht so gut möglich, weil der ist ja verschlossen, der Führerraum.
3: Gibt es denn auch mal so Momente, wo du singst oder irgendwas machst, wo du mit dir sprichst selbst oder fluchst oder sowas, so laut?
5: Also das gibt es. Ja, das gibt es schon mal, da ist man ja schön alleine vorne. Ja.
3: Welchen Song hast du denn zuletzt gesungen?
5: Das ist eine gute Frage.
3: Na ja gut, also schreib's dir mal auf, immer die Songs, dann spiele ich dir mal einen davon, wenn du nach Hause fährst. Du hast ja eine gute Tour gehabt, die Regionalbahn von Trier nach Cochem zu fahren, ist ja eigentlich auch ein Traum von der Landschaft, ne?
5: Das ist sehr schön, gerade jetzt im Herbst.
3: Meine Güte, das ist ja totale Urlaubsfahrt, aber wenn du natürlich ständig hin und her fährst, ist das die Strecke, die du immer fährst, oder ist das jetzt mal gewesen gestern?
5: Koblenz bis Trier ist eigentlich meine Regelstrecke.
3: Ja, aber es führt zu guter Laune.
5: Start und Ende immer in Kochen. Mhm. Ja, es gibt Schlimmeres.
3: Und dann wollte ich mal sagen, und dann fährst du ein paar Meter nach Hause, nach Ulmen. Dann wünsche ich dir jetzt ein gutes Ankommen und tolle Fahrgäste. Und singen nicht vergessen, wenn du alleine bist. Tschüss.
5: Versuchen, denn. Tschüssi.

Golden. Es ist 1:15. Eine Gefahrenmitteilung für Bad Pyrmont. Da brennt ein Wohnhaus. Es kommt derzeit zu Rauchentwicklung und dem Austritt von Brandgasen. Bewohner und jemand, der in Bad Pyrmont sich aufhält, bitte vorsichtig dort unterwegs sein. Fenster und Türen geschlossen halten, Lüftungen und Klimaanlagen abschalten. Dort brennt ein Wohnhaus. Jetzt müssen wir Franco mal ein bisschen aufbauen. Franco lebt in Bremerhaven, fährt aber eine lange Strecke. Nach Italien ist er unterwegs mit seinem LKW und kommt irgendwann mal am Comer See an in Menaccio. Und für diesen Weg, dass er jetzt die erste Möglichkeit verliert, würde er gerne einen Energieriegel hören für die Ohren. Was Lautes, gleich wird es noch ein bisschen lauter mit dem Lenkradklopfer, aber das ist ein Vorgeschmack schon mal hier. Gary Moore und Out in the Fields. Habt ihr noch eine Idee oder seht irgendwas auf den Straßen, das da nicht hingehört, dann gerne WhatsApp 07221 2011.

0: Robin Schulz und Fastboy, 0.42 Uhr. Happy Birthday. Happy Birthday, liebe Susi. Happy Birthday. Oh, jo. Oh, ist ja schon 0.52 Uhr. Sorry, ich war mal eine Zeit zurück noch. Ne? Aber Susi hat Geburtstag. Das ist auch wurscht, ob es 0.42 Uhr oder 52 ist, weil Susi feiert den 33. Geburtstag in einem Zelt in der Nähe von Waren an der Müritz. Da ist noch der Partner Flo dabei. Außerdem auch noch Carina, eine beste Freundin. Manchmal erkennt man ja dann beim Geburtstagsfeiern an der Übergabe der Geschenke, dass das gar nicht die beste Freundin ist. Aber ich hoffe natürlich, dass diese Geschenke so groß sind, dass ein extra Zelt aufgebaut werden musste, ne, für die Geschenkübergabe. Also, dann feiert er noch ein bisschen weiter. Sie hat einen Lieblingssong von Outlandish, Aisha. Den hört sie eigentlich immer auf ihrer Geburtstagsparty, aber bisher eben noch nicht. Die sind ein bisschen musiklos dort und brauchen jetzt diese Energie. Die komme ich sofort hier nachholen mit diesem Song. Aisha,
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0: So ist es, ne? Feiert schön.
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1: Um 1 Uhr mit Ina Heidemann. Nach dem schlechten Abschneiden der CDU bei der Landtagswahl in Sachsen-Anhalt zieht die Partei Konsequenzen. Ministerpräsident Schulze hat nach einer Sitzung in Magdeburg angekündigt, dass im Herbst der Landesvorstand neu gewählt wird. Der Bundestagsabgeordnete Müller erklärte, er wolle als neuer CDU-Landeschef kandidieren. Schulze bekräftigte, dass er die Rolle der CDU künftig in der Opposition sieht. Die AfD war aus der Wahl als deutlicher Sieger hervorgegangen. Der Spitzenkandidat der Berliner CDU, Evers, schließt eine Zusammenarbeit mit der AfD nach der Abgeordnetenhauswahl aus. Dafür werde er einstehen, sagte Evers dem RBB knapp 2 Wochen vor der Wahl.
2: Die AfD, die steht so ziemlich für alles, was Berlin nicht ausmacht. Berlin steht für Weltoffenheit, wir stehen für Internationalität, wir stehen für einen Zusammenhalt über die Grenzen von Kulturen hinweg. Die AfD will genau das zerstören. Und deswegen werde ich auch mit allem, was ich kann und allem, was wir haben, dafür einstehen, dass es niemals eine Art der Zusammenarbeit mit dieser AfD gibt. Das ist für mich in der CDU ausgeschlossen.
1: Die Unionsfraktion im Bundestag hat eine ihrer wichtigsten Schaltstellen neu besetzt. Die Abgeordneten von CDU und CSU wählten die 32-jährige Katharina dos Santos-Vins zur neuen ersten parlamentarischen Geschäftsführerin. Sie bekam 91% der Stimmen. Sie folgt auf Steffen Bilger, der das Amt des Bundesverkehrsministers übernommen hat. Russland hat, wie angekündigt, alle Goethe-Institute im Land geschlossen. Die Mitarbeitenden wurden aufgefordert, innerhalb einer Woche auszureisen. Auch das deutsche Generalkonsulat in St. Petersburg muss seine Arbeit einstellen, und zwar bis zum 18. September. Russland-Korrespondent Stefan Lag.
3: Bis zu diesem Stichtag müssen alle Mitarbeiter die Russische Föderation verlassen. Nach Angaben des russischen Außenministeriums versteht sich dieser Schritt als direkte Vergeltungsmaßnahme auf die Schließung des russischen Hauses in Berlin sowie des russischen Generalkonsulats in Bonn. Die Bundesregierung hatte diese Maßnahmen zuvor damit begründet, dass sie Moskau für den versuchten Anschlag mit einer Sprengstoffdrohne auf den Flughafen Leipzig verantwortlich macht.
1: Die deutschen Basketballerinnen haben bei der Heim-WM in Berlin die Finalrunde erreicht. Sie gewannen ihr letztes Vorrundenspiel in der Arena am Ostbahnhof gegen Mali mit 83-58. Heute geht es in der Qualifikationsrunde für das Viertelfinale gegen Südkorea. Soweit die Nachrichten. 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Das Wetter: nachts erst klar, später bewölkt, Tiefstwerte zwischen 16 und 11 Grad. Tagsüber heiter bis wolkig mit Schauern und heißen Temperaturen bis 31 Grad. Die Zeit: es ist 1.03 Uhr.
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4: Vorsicht auf der A10 südlicher Berliner Ring Richtung Dreieckwerder. Zwischen Raunsdorf und Genshagen gibt es Gefahr durch ein liegen gebliebenes Fahrzeug. Die A111 Dreieck Oranienburg-Charlottenburg ist zwischen Schulzendorfer Straße und Saatwinklerdamm in beiden Richtungen wegen Wartungsarbeiten bis ca. 5 Uhr gesperrt. Tiergarten und Moabit. Der Tiergartentunnel ist in beiden Richtungen gesperrt. Grund ist fehlendes Personal für die Tunnelüberwachung.
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5: Mit Ben Streubel. Da wird es gleich wieder ein bisschen lauter werden. Und zwar so laut, dass den Mitarbeitern der Regulierungsbehörde zur optimalen Lautstärke dann die In-Ears rausgepustet werden. Wenn ihr eine Idee habt, welcher Song das verursachen könnte, dann 07221 2011. Ich sammle jetzt mal Vorschläge für den Lenkradklopfer ein. Das ist der Energieriegel für die Ohren. 07221 2011. Welchen Song würdet ihr gerne hören?
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0: Das bist du aber nicht, ne?
1: Nee, ich bin der Alex. Bitte?
0: Ja, dann war das der Alex, ne? Alex?
1: Ja.
0: Du hast mich irgendwie auf Halten gelegt oder sowas, ne? Kann das sein?
1: Ja,
0: deswegen.
1: Die
0: Nachricht wird transkribiert, habe ich noch nie gehört. Also während man live telefoniert, dann jemand das umwandelt auch noch in eine schriftliche Mitteilung. Dann werde ich abgemahnt hier sozusagen von dir. Doch ganz nebenbei.
1: Furchtbar,
0: Alex, ja. Bleib dran, ich war gerade mit Ralf am Reden, ja? Es ist okay, wenn ich mit Ralf spreche. Das ist gut. Aber nicht transkribieren wieder, ja?
1: Nein.
0: Da bin ich. Hast du auch noch nicht gehört, Ralf, ne, was es alles gibt?
2: Doch, habe ich
0: ja,
2: auch.
0: Ja, ich bekomme das öfter mal hier natürlich. Also,
2: ich habe Fachhochschulreife und ich bin Dachdeckermeister vom Beruf gewesen.
0: Ja.
2: Ich habe 43 Jahre im Bau gebuckelt.
0: Naja, gut.
2: Und jetzt genieße ich meinen Vorruhestand.
0: Und ich will dir was Gutes tun. Ist das okay?
2: Ja.
0: Ja, du hast ja ausgesucht von Queen, Don't Stop Me Now.

0: diesen Nächten und Tagen wäre ja Freddy 80 geworden. Gibt's eine Menge Feierlichkeiten und vielleicht sogar einen lauten Hit heute Nacht. Don't Stop Me Now für Ralf aus Oslebshausen. Und Alex aus Holzwickede, guten Morgen.
1: Guten Morgen.
0: So, jetzt funktioniert das ohne Transkribieren. Da bin ich ja sehr beruhigt. Aber wir können uns natürlich auch so unterhalten. Ich tippe und dann wird es transkribiert und dann schreibst du mir wieder zurück. Alex, was gibt's denn heute Nacht bei dir zu tun, alles?
1: Außer irgendwann ins Bett gehen, nachdem ich dann wieder mit Over-Ears mich hinlege und dem weiter zuhöre.
0: Gut, ja, das reicht ja. Du solltest aber zu deinem Lieblingssong solltest du zumindest mal mit dem rechten C, mit dem großen rechten C wackeln. Ist das hier? Yellow the Race.
1: Aus der Mitte in den 80er Jahren.
0: Ja. Jetzt haben wir zwei schöne Vorschläge. Ihr entscheidet jetzt in Deutschland, welchen Song sollen wir lauter spielen. Yellow the Race oder vielleicht doch Queen Don't Stop Me Now. 0722 1211. Ich bin gespannt, wie das ausgeht. 0722 1211. Yellow the Race oder Queen Don't Stop Me Now.

Es ist 1:18 Uhr. Vorsicht auf der A14 Leipzig Richtung Halle. Da liegt ein Wildschwein auf der Autobahn zwischen Kleinpössner und Leipzig-Ost. Und nach diesem Song lösen wir unseren Lenkradklopfer auf.

0: Toxic You und Dangerous, Dangerous Lover.
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0: Da bin ich mal gespannt, wie das jetzt hier ausgegangen ist. Wir brauchen nämlich doch so ein Zünglein an der Waage. Das ist 50-50. Nordrhein-Westfalen, Alex aus Holzwicke, der war für The Race Yellow. Und Ralf aus Bremen, aus Oslipshausen, der hätte gerne Queen mit Don't Stop Me Now gehört. Also jetzt Zünglein an der Waage, 07221-2011. Wen haben wir hier? Ich glaube, das ist Tommy per WhatsApp Audio.
2: Ja. Es muss ja laut
0: natürlich
2: sein, Leute. Es muss laut sein.
0: Ja,
2: mega laut, ne? Die Büsche, die müssen sich zusammenziehen,
0: ja.
2: Wenn das hier hämmert, ne?
0: Komm.
2: Ich tippe The Race.
0: Ah.
2: Und ab dafür.

Es ist jetzt 1.28 Uhr. Vorsicht bitte auf der A3 Köln Richtung Frankfurt zwischen Wiesbaden-Niedernhausen und Wiesbadener Kreuz. Steht ein defekter LKW auf der Fahrbahn. Ich habe was Kultisches gesehen. Wollen wir es hören?

Danke, danke, Buff, es ist 1.31 Uhr. Das Neueste aus dem Verkehrszentrum. Vorsicht auf der A44. Kassel in Richtung Dortmund zwischen Erwitter Anrechte und Soest Ost. Da ist ein Unfall passiert. Die Unfallstelle ist noch nicht abgesichert. Genauso wenig abgesichert ein Unfall auf der A61 Mönchengladbach in Richtung Koblenz zwischen Dreieck Sinzig und Niederzissen. Vorsicht auf der A661 bei Homburg in Richtung Egelsbach zwischen Frankfurt am Main, Niedereschbach und Heddernheim. Da befindet sich ein E-Scooter inklusive Fahrer, ne? Im Baustellenbereich. Da gehört er nun wirklich nicht hin. Also da vorsichtig unterwegs sein. Und eine Gefahrenmitteilung für Niedersachsen in Bad Pyrmont. Kommt es wegen eines Brandes in einem Hochhaus derzeit zu Rauchentwicklung und dem Austritt von Brandgasen. Anwohner werden gebeten, Fenster und Türen zu schließen, Lüftungen und Klimaanlagen dort bitte abschalten. Ein Wildschwein ist auf der A14 Leipzig in Richtung Halle unterwegs, zwischen Kleinpössner und Leipzig-Ost. Und ein Tier liegt auf der A4 Köln Richtung Olpe zwischen Gummersbach und Rastplatz Morkepütz auf der Fahrbahn. Ihr fahrt vorsichtig. Heute tagsüber im Südosten Deutschlands häufig Sonne. Temperaturen bis zu 34 Grad heiß. Nach Nordwesten hin, da wird es dann immer mehr Wolken und auch Regen geben. Temperaturen dazu dann noch hier im Einzelnen. Im besten Fall 19 Grad auf Föhr oder auch in Aurich. 22 bekommen wir in Hamburg oder Bremen. In Rostock und Schwerin 23 Grad. Kassel werden 26 sein. 27 Grad in Magdeburg. In Saarbrücken und Erfurt 29, darf es noch ein bisschen mehr sein. Frankfurt am Main 31 und in Stuttgart 33 Grad. Hier ist die Popnacht. Mein Name ist Ben Schäuble und das ist Holly Humberstone.

Harte Touch in der Popnacht. Und hattet ihr schon was zu lachen in den vergangenen 1 Stunde und 39 Minuten? Nein, noch nicht. Dann müssen das die Profis übernehmen. Das sind die sogenannten Comedians. Manchmal sind es auch selbsternannte Comedians, die dann sehr lustig sind. Ich finde aber, Thorsten Sträter ist lustig. Und wenn der eine Geschichte erzählt über Flipflops, dann kann das eigentlich nur lustig werden. Flipflops selbst sind ja nicht lustig, vor allen Dingen, wenn man eben bestimmte Füße darin sieht. Ich sehe ab und zu mal in der Bahn Menschen, die Flipflops anhaben, die dann die Füße hochlegen. Und wenn man dann so einen Menschen neben sich hat, wo dann also doch der Verdacht auf Nagelpilz nahe liegt, dann kann man auch schon einen gesunden Ekel entwickeln. Deswegen, Flipflops ist so ein Thema. Ich selbst würde nie welche tragen, aber auch keine Strümpfe drüber ziehen. Deswegen also Thorsten Sträter mit seinen Erfahrungen. Ich hoffe, es wird lustig. Falls nicht, gibt's Geld zurück hier in der Popnacht nach Ketzai.

0: sagen, Animal, es ist jetzt 1.43 Uhr, eine Gefahrenstelle von der A2 Dortmund in Richtung Hannover. Die ist nach einem Unfall gesperrt zwischen Veltheim und Bad Eilsen. Thorsten Sträter und die Flipflops.
1: Meine Mutter kaufte mir damals Anfang der 70er Flipflops, ein paar Flipflops für eine Mark, was wirklich damals viel Geld war. Und diese Flipflops hielten genau 6 Minuten. Davon waren sie 5 Minuten 40 in der Tüte. Dann nahm man sie raus und dann grätscht man, also der rechte Fuß, ich sag mal so, der linke Fuß ging und dann ging ich in den rechten, weiß ich nicht, Flop hinein. Und dieser Zehensteg riss. Das ist soweit kein Problem. Aber da nicht viel mehr Material in dem Schuh ist, hast du ab da mit dem rechten Fuß verhältnismäßig viel Spiel nach vorn. Also quasi unbegrenzt Spiel nach vorn. Sky is the limit nach vorne hin. Du kannst wirklich bis zum Horizont und weiter. 6 Jahre habe ich im Campingplatz getragen in Holland. Wirklich, 6 Jahre. Thorsten, kommst du mal? Natürlich. Weißt du so? Alle am Camping, der arme Junge. Trotz Kinderlähmung kommt er jedes Jahr. Der ist so tapfer und so.
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wünsche mir ein Happy Birthday to you. Happy Birthday. Happy Birthday, liebe Carola. Happy Birthday to you. Carola ist im Westerwald zu Hause. In Herborn. Früher bin ich in Herborn Brötchen kaufen gegangen. Ich weiß noch, da musste ich mit meiner Mutter an dann Herborn-Seelbach vorbei. Wo man doch sagt Herbonselbach, wenn man dort wohnt. Und in Herborn ist Carola gerade dabei, im alten Haus ihrer Oma zu feiern mit 7 netten Menschen. Die Top 7 hat sie zusammengeführt und jetzt wird noch ein bisschen rumgetanzt. Bruno Mars soll aber dann auch sozusagen der Aussteiger dieser Party sein. Und dann hoffe ich nicht, dass alle gehen und sie alleine aufräumen muss. Also, ihr helft ihr dann, ihr anständigen 7, ne? Bruno Mars, On My Soul und ein Happy Hoopy Birthday in den Westerwald.

aktuell ist es 1.56 Uhr. Vorsicht auf der A3 Köln in Richtung Frankfurt zwischen Wiesbaden-Niedernhausen und Wiesbadener Kreuz steht ein defekter LKW auf der Fahrbahn.

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1: Um 2 Uhr mit Ina Heidemann. Nach dem schlechten Abschneiden der CDU bei der Landtagswahl in Sachsen-Anhalt zieht die Partei Konsequenzen. Ministerpräsident Schulze hat nach einer Sitzung in Magdeburg angekündigt, dass im Herbst der Landesvorstand neu gewählt wird. Der Bundestagsabgeordnete Müller erklärte, er wolle als neuer CDU-Landeschef kandidieren. Schulze bekräftigte, dass er die Rolle der CDU künftig in der Opposition sieht. Der Wahlausgang in Sachsen-Anhalt bereitet derweil einer Mehrheit der Menschen Sorgen. Das geht aus dem aktuellen ARD-Deutschland-Trend hervor. Der Umfrage von Infratest DIMAP zufolge sind 2/3 der Befragten beunruhigt über das Ergebnis. Aus dem Hauptstadtstudio Markus Sambale.
2: Das Wahlergebnis von Sachsen-Anhalt wird oft als Denkzettel